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Es begrüßt Sie zu dieser Sonntagsmusik ganz herzlich hier Urban Stillhart. Gehen wir gemeinsam hinein in einen schönen und ruhigen Morgen mit Musik für Geist und Seele. Uns hilft dabei Francesco Antonio Bonporti. Die Clares Stelle, die hellen Sterne, die nun gleich besungen werden, sind allerdings hier bei uns schon verschwunden. Akustisch aber beschwört sie noch einmal Melanie Hirsch und das Ensemble Vita et Anima unter der Leitung von Peter Waldner.

Francesco Antonio Bonporti wurde in Trient im Jahre 1672 geboren. Die Stadt im Etschtal war die Residenz eines Bischofs, der gleichzeitig auch die weltliche Macht innehatte. Die Bischöfe wie auch das Domkapitel waren mit deutschsprachigen Adelsfamilien besetzt. Man war also gegen Norden orientiert, vor allem gegen Salzburg. Bonporti selbst studierte in seiner Heimatstadt Theologie, später in Innsbruck und war dann in Rom am Collegium Germanicum. Hier erfährt er die Fortsetzung seines Musikstudiums und auch seine tiefgehende Prägung. Arcangelo Corelli war sein Geigenlehrer, ebenso gehörte auch Ottavio Bitoni zu seinen Lehrern. Nach seiner Priesterweihe ging er wieder in seine Heimatstadt Trient zurück. Von ihm hörten wir die Arie Clare Stelle mit Melanie Hirsch und dem Ensemble Vita et Anima unter der Leitung von Peter Waldner. Mit Giovanni Antonio Colonna gelangen wir nach San Petronio in Bologna. Diese Kirche ist eine der großen Kirchen nach dem Petersdom und bekannt durch seine beiden historischen Orgeln. Es war unmöglich, die ganze Kirche akustisch zu bespielen, daher fand die Musik im vorderen Teil der Kirche statt. Von Giovanni Paolo Colonna hören wir aus seiner fünfstimmigen Messe das Kyrie mit dem Chœur de Chambre de Namur und der Capella Mediterranea unter Leonardo Garcia Alacron.

Im Jahre 1684 hat Giovanni Paolo Colonna die fünfstimmige Messe zu Ehren des Kirchenpatrons des San Petronio komponiert. Die Messe wurde für zwei Soprane, Alt, Tenor und Bass geschrieben. Diese Messe für eine der bekanntesten Kirchen Italiens haben der Chœur de Chambre de Namur und die Capella Mediterranea unter Leonardo Garcia Alarcón eingespielt. Wir hörten heute das umfangreiche Kyrie. Colonna wurde nach seiner Ausbildung in Rom zuerst zweiter Organist, dann Kapellmeister in San Petronio. Er hat an dieser wichtigen Kirchenmusikerstelle auch zahlreiche bedeutende Schülerpersönlichkeiten begleitet. Musik ist immer im Wandel. Es gibt Stile, die lange eine Bedeutung haben, doch dann wandeln sie sich. Christoph Wagenseil ist ein Vorläufer der Klassik und ein Vertreter des galanten Stils. Aus seinem Konzert für Klavier, Violine und Streicher hören wir den ersten Satz, ein Vivace. Florian Deuter übernimmt die Solo-Violine und Alexander Weimann das Klavier. Es spielt das Ensemble Echo du Danube unter der Leitung von Alexander Weimann.

Christoph Wagenseil ist ein bedeutender Vorläufer der Klassik. Er wurde in Wien geboren und kam im Laufe seiner Studien mit den wichtigen Musikern seiner Zeit zusammen, wie Gottlieb Muffat oder Matteo Palotta. Auch pflegte er einen engen Kontakt zum Hof und erhielt pädagogische Aufgaben für den kaiserlichen Nachwuchs. Wir hörten heute einen Satz aus einem Konzert für Klavier, Violine und Streicher. Es spielte das Ensemble Echo du Danube unter der Leitung von Alexander Weimann, der auch den Klavierpart übernahm. Kyrie und Gloria spielen im luthersch-evangelischen

besten Eindruck zu machen, seine H-Moll-Messe. Daraus hören wir nun das Kyrie mit dem niederländischen Kammerchor und dem Orchester von Franz Brücken.

0: Es ist eine der großen und bedeutenden Messkompositionen der gesamten Musikliteratur, die Messe in H-Moll von Johann Sebastian Bach. Nur ganz wenige Male ist sie allerdings im Rahmen der Liturgie musiziert worden. In den 50er Jahren des vergangenen Jahrhunderts wurde sie im Kloster Einsiedeln liturgisch aufgeführt. Zelebrant war damals Abt Benno Gut, der auch Musiker war und später Abt Primas und Kardinal wurde. Noch nach vielen Jahren ist von dieser legendären Aufführung gesprochen worden. Für den liturgischen Ablauf sind natürlich die fast 2 Stunden Musik zu lang. Ob es eine liturgische Aufführung zu Bachs Zeiten gegeben hat, ist auf jeden Fall nicht festgehalten worden. Und ich denke, eher nicht. Heute hörten wir das Kyrie mit dem niederländischen Kammerchor und dem Orchester des 18. Jahrhunderts unter der Leitung von Franz Brücken. Evangelien sind immer kurze, für die Liturgie bestimmte Texte. Wir hören das heutige Evangelium mit Verena Amort, das dann im Anschluss von Konstantin Reimeyer ausgelegt und aktualisiert wird.
1: Aus dem Matthäusevangelium. In jener Zeit sprach Jesus zu der Menge: Mit dem Himmelreich ist es wie mit einem Schatz, der in einem Acker vergraben war. Ein Mann entdeckte ihn und grub ihn aber wieder ein. Und in seiner Freude ging er hin, verkaufte alles, was er besaß, und kaufte den Acker. Auch ist es mit dem Himmelreich wie mit einem Kaufmann, der schöne Perlen suchte. Als er eine besonders wertvolle Perle fand, ging er hin, verkaufte alles, was er besaß, und kaufte sie. Wiederum ist es mit dem Himmelreich wie mit einem Netz, das ins Meer ausgeworfen wurde und in dem sich Fische aller Art fingen. Als es voll war, zogen es die Fische ans Ufer. Sie setzten sich, sammelten die guten Fische in Körbe, die schlechten aber warfen sie weg. So wird es auch bei dem Ende der Welt sein. Die Engel werden kommen und die Bösen aus der Mitte der Gerechten aussondern und sie in den Feuerofen werfen. Dort wird Heulen und Zähneknirschen sein. Habt ihr das alles verstanden? Sie antworteten ihm: Ja. Da sagte er zu ihnen: Deswegen gleicht jeder Schriftgelehrte, der ein Jünger des Himmelreichs geworden ist, einem Hausherrn, der aus seinem Schatz Neues und Altes hervorholt.
2: Habt ihr das alles verstanden? Und die Jünger sagen tatsächlich Ja. Das finde ich mutig, aber ganz glaube ich es ihnen nicht. Mitunter sind die Jünger ehrlich genug und bitten um eine Erklärung. Mitunter sind sie ehrlich genug und geben zu, dass ihnen der Sinn verborgen blieb. Verborgenheit ist übrigens eine fixe Konstante, wenn Jesus über das Himmelreich spricht. Das Korn wächst in der Nacht. Der Sauerteig ist im übrigen Teig verborgen. Der Schatz ist im Acker verborgen und die Perle muss man suchen. Warum ist das Himmelreich so diskret? Wäre es nicht einfacher, wenn es einfach offensichtlich wäre, wenn es so offensichtlich wäre, dass alle es sehen müssen? Genau das geht nicht. Sonst wäre Glaube ein Zwang. Gott zwingt uns Menschen nicht, an ihn zu glauben. Sonst wäre er ein Diktator, nicht aber Gott. Liebe lässt immer Freiheit. Suchen ist ein Akt der Liebe. Freundschaft und Liebe müssen wachsen. Das braucht Zeit und ein anhaltendes Interesse. Einen Menschen lernt man nicht in ein paar Minuten kennen. Suchen ist also eine Annäherung, und das Himmelreich lässt sich nicht so finden, dass ich sagen kann: Da ist es, so und nur so. Verborgenheit und die Notwendigkeit der Suche wollen uns also vor jeglicher Besserwisserei bewahren. Aber haben nicht die Leute, die den Schatz und die Perle gefunden haben, das Himmelreich gefunden? Klar, aber die Perle ist in der frühjüdischen Literatur ein Sinnbild für die Tora, für die Bibel. Das Wort der Bibel also ist die Perle und der Schatz, die es zu finden gilt. Hier ist die Anleitung für die Gottsuche verborgen. Diese Anleitung gilt auch dann, wenn wir nicht gleich alles verstehen.

0: Wolfgang Amadeus Mozart hat vor allem in seiner Salzburger Zeit viel für die Dommusik geschrieben. Auch seine Vespern waren für die Domliturgie gedacht. Das Laudate Dominum aus Vespere Solennis de Confessore hat weit über seine liturgische Bestimmung hinaus eine wichtige musikalische Bedeutung erhalten. Wir hörten heute Barbara Schlick Sopran und den Chor und das Orchester von Amsterdam Barock unter Don Koopman mit diesem Laudate Dominum. Die Sendung Kirche Aktuell bringt immer wieder Neues und Wissenswertes. Walter Werth hat sich um den Inhalt gekümmert. Gelesen wird der Text von Dieter Skotz.
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2: Der überraschende Privatbesuch von Papst Leo XIV. Am vergangenen Montag in der Benediktinerabtei Monte Cassino ist von der Mönchsgemeinschaft erst wenige Stunden vor der Ankunft des Kirchenoberhaupts bestätigt worden. Es war ein völlig unerwartetes Geschenk, sagte Abt Antonio Luca Fallica. Leo XIV. Traf zunächst die Mönche, besichtigte anschließend die Abtei und begrüßte Besucher und Touristen. Der Abt erinnerte daran, dass Paul VI. Den heiligen Benedikt zum Patron Europas erhoben und ihn als Pacis Nuntius, Boten des Friedens, bezeichnet hatte. In dieser Tradition sei auch Leo XIV. Als Pilger des Friedens nach Monte Cassino gekommen, um angesichts der aktuellen Konflikte weltweit für den Frieden zu beten. Anlässlich des Welttags der Großeltern und Senioren am heutigen Sonntag hat der Mainzer Bischof Peter Kohlgraf zu mehr menschlicher Nähe aufgerufen. Der Vorsitzende der Pastoralkommission der Deutschen Bischofskonferenz sagte: Vor allem ältere Menschen brauchen mehr als eine gute Versorgung. Sie brauchen menschliche Nähe, Aufmerksamkeit und die Erfahrung, dass ihre Stimme gehört wird. Selbst ein kurzer Besuch oder ein Gespräch könne Gottes Zusage »Ich vergesse dich nicht« für die Menschen sichtbar machen. Die Libreria Editrice Vaticana, der Vatikanverlag, veröffentlichte am vergangenen Dienstag eine Sammlung der Aussagen von Papst Leo XIV. Zu Krieg und Frieden. Für den Band »Unbewaffnet und entwaffnend – Der Frieden ist ein Geschenk« verfasste das Kirchenoberhaupt das Vorwort. Wir können von den Mächtigen dieser Welt keinen Frieden verlangen, wenn wir nicht selbst damit beginnen, ihn zu leben, schreibt Leo XIV. Darin. Mit einem Zitat von Bob Dylan, in dem sich dieser metaphorisch gegen die Atombombe wandte, unterstreicht Leo XIV. Seinen Appell gegen den Rüstungswettlauf. Nach mehreren tödlichen Vorfällen im Zusammenhang mit Einsätzen der US-Einwanderungsbehörde ICE haben führende Vertreter der katholischen Kirche in den Vereinigten Staaten transparente Untersuchungen und Reformen des Einwanderungssystems gefordert. Der Vorsitzende des Unterausschusses für Rassengerechtigkeit und Versöhnung der US-Bischofskonferenz, Bischof Daniel Garcia, und der Vorsitzende des Migrationsausschusses, Bischof Brandon Cahill, äußerten sich in einer gemeinsamen Erklärung besorgt über den Verlust von Menschenleben. Mit einem Festgottesdienst im Marienwallfahrtsort Berchiw hat die katholische Kirche der Ukraine den 35. Jahrestag der Wiedererrichtung der lateinischen Kirchenstrukturen in der Ukraine begangen. Papst Leo XIV. Hatte dazu den vatikanischen Außenbeauftragten Erzbischof Paul Richard Gallagher als Sondergesandten zu den Feierlichkeiten entsandt. Zudem konzelebrierten auch die katholischen Bischöfe der Ukraine sowie der apostolische Nuntius und beteten für einen gerechten und dauerhaften Frieden in der Ukraine.

Eine Musik aus dem Alexanderfest von Georg Friedrich Händel stand am Schluss unserer Sonntagsmusik. Es war eine Jubelmusik mit dem Schönberg-Chor und dem Ensemble Zefiro unter der Leitung von Alfredo Bernardini. Danke für Ihr Dabeisein und Ihr Interesse, sagen Karl Pfeiffer von der Technik und Urban Stillhart. Ihnen allen einen schönen Tag.

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1: Guten Morgen. In Berlin tötet ein Amokfahrer eine Frau und verletzt 16 Personen. Immer weniger Südtiroler lassen sich zum Bademeister ausbilden. Das Wetter, Sonne, Wolken und gewittrige Regenschauer bei 23 bis 29 Grad. In Berlin ist es bei einem Anschlag am Rande der Christopher Street Fire eine Frau getötet worden. 16 weitere Personen wurden verletzt. Ein Auto fuhr kurz vor 22 Uhr beim Tiergarten mehrere Menschen an. Der Fahrer konnte flüchten. Die Polizei konnte den mutmaßlichen Täter identifizieren. Er ist polizeibekannt und wird der islamistischen Szene zugerechnet. Nach dem Mann wird gefahndet, berichtet aus Berlin ARD-Korrespondent Steve Neuwirth.
2: Nach dpa-Informationen hat der 21-jährige Familie in Berlin und wurde erst im Mai 2026 aus dem Jugendarrest entlassen. In der Nacht habe es in diesem Zusammenhang erste Durchsuchungen gegeben. Bei dem Angriff gestern, kurz vor 22 Uhr, ist der Verdächtige nach bisherigen Erkenntnissen mit einem weißen Kastenwagen in den Berliner Tiergarten eingefahren. Auf einem breiten Parkweg soll der Täter dann mehrere Menschen angefahren haben und anschließend gegen einen Baum im Tiergarten gefahren sein. Der Täter sei aus dem Auto ausgestiegen und geflüchtet, heißt es. Derzeit wird noch ermittelt, ob es eine zweite Tatphase nach der tödlichen Fahrt gab. Im Raum steht nach Angaben eines Polizeisprechers, ob der Verdächtige Menschen mit Stichwaffen verletzt hat. Die Polizei prüft entsprechende Zeugenaussagen.
1: Bei einer Demonstration gegen die Hochgeschwindigkeitstrasse Turin-Lyon im Susatal ist es zu gewalttätigen Ausschreitungen gekommen. Einige hundert Vermummte lieferten sich Straßenschlachten mit der Polizei. Silvia Franceschini.
3: Der Protest, zu dem laut Veranstalter rund 20.000 Demonstranten gekommen waren, schlug in Gewalt um, als Vermummte eine Baustelle des Eisenbahnprojektes stürmten. Sie waren mit Helmen, Schutzbrillen und Knüppeln ausgestattet und warfen mit Steinen, zündeten Knallkörper, Raketen und Molotow-Cocktails. Zwei Einsatzfahrzeuge der Polizei gingen in Flammen auf. Die Polizei verteidigte den Baustellenbereich und setzte dabei Tränengas und Wasserwerfer ein. Die Auseinandersetzung dauerte über eine Stunde. Laut Behördenangaben wurden dabei mehr als 60 Polizisten verletzt. Die Ereignisse haben umgehend politische Reaktionen ausgelöst. Regierungsvertreter, aber auch Politiker der Opposition verurteilten die Gewalt und sprachen den Ordnungskräften ihre Solidarität aus.
1: In Frankreich und in Spanien sind wegen der schweren Waldbrände erneut Ortschaften geräumt worden. In Frankreich wurden im Département Gironde 55.000 weitere Menschen aufgerufen, ihre Häuser zu verlassen. In Spanien gab es Evakuierungsaufrufe für die Provinz Toledo, südwestlich von Madrid. Es wird befürchtet, dass die Brände in der Region um Madrid zu einem einzigen Großfeuer verschmelzen könnten. Am Fenster Le Kofel östlich von Geis ist der 67-jährige Richard Steger bei einem Bergunfall ums Leben gekommen. Er stürzte gestern Vormittag in unwegsamem Gelände rund 20 Meter tief ab und erlitt schwere Verletzungen. Er verstarb auf dem Flug ins Krankenhaus. In Südtirol fehlen weiter Bademeister. Laut dem Ausbilder Thomas Durner ist das Interesse am Job zuletzt deutlich gesunken. Hatten sich vor 10 Jahren noch etwa 100 Personen zum Bademeister ausbilden lassen, seien es heuer noch knapp 60. Durner?
4: Die Ausbildung ist relativ streng, also nicht jeder ist dafür geeignet, also man sollte schon gut schwimmen können. Und was auch sehr gut ist, der Bademeister muss alle 5 Jahre seinen Ausweis neu auffrischen und wird dabei einer praktischen Prüfung und theoretischen Prüfung unterzogen, damit man feststellen kann, dass die Bademeister auch fähig sind, diesen Beruf weiter auszuüben. Schwimmen, glaube ich, können sie schon. Wahrscheinlich ist es die Lust am Arbeiten, die fehlt.
1: Thomas Durner betreibt das Schwimmbad in Andrian und bildet über den italienischen Schwimmverband Bademeister aus. Er vermittelte heuer Bademeister an 6 Südtiroler Schwimmbäder. Ein Drittel der Bademeister habe er dabei aus dem italienischen Raum anwerben müssen, so Durner zu Rhein-Südtirol. Die vierte Hitzewelle dieses Sommers ist im Anmarsch. Ab Dienstag werden in Südtirol wieder Temperaturen bis zu 35 Grad erwartet. Am Donnerstag werden sogar 37 Grad vorhergesagt. Laut dem Meteorologen im Landeswetterdienst Dieter Peterlin ist es sicher, dass die Hitzewelle kommt. Unklar sei noch, wie stark sie dieses Mal ausfällt und wie lange sie andauert. Das Land sucht für die Birnlückenhütte im hinteren Arntal einen neuen Pächter. Familie Untergassmeier aus Bretau verlässt die Schutzhütte nach mehr als 50 Jahren. Petra Gaslitter.
3: Alain Untergassmeier aus Bretau war 8 Jahre alt, als seine Eltern die Birnlückenhütte vor 51 Jahren übernahmen. Nächstes Jahr wird er 60 und sagt, die Energie schwindet, jetzt sollen Junge ran. Die Birnlückenhütte auf 2441 Meter liegt unweit der Grenze zur Salzburg. Sie entstand um 1900. Große Umbauten hat sie nie erlebt. Pächter Untergassmeier sagt, der Betrieb der Hütte sei zuletzt immer schwieriger geworden. Ein Problem, der Strom. Die Hütte habe zwar ein eigenes Wasserkraftwerk, doch der Schnee schmelze immer früher. Vergangenes Jahr habe das Wasser noch bis Mitte August gereicht. Heuer sei schon jetzt Schluss. Die Hütte müsse auf Vordermann gebracht werden. Ansonsten werde die Suche nach einem neuen Pächter wohl sehr schwierig.
1: Das Land will die Birnlückenhütte für 6 Jahre vergeben. Interessierte können sich bis Anfang September melden. Der FC Südtirol hat den ersten Härtetest der Saison bestanden. Gegen den deutschen Traditionsverein Kaiserslautern erreichten die Weiß-Roten beim Testspiel in Sterzing ein 0:0. Trainer Davide Bosanzini konnte dabei nahezu alle Spieler einsetzen. Peter Thalmann.
5: Kaiserslautern, vierfacher deutscher Fußballmeister. Die goldenen Zeiten liegen aber schon etwas zurück. Mittlerweile spielen die Roten Teufel in der zweiten Bundesliga. Diese beginnt schon am 7. August, somit 2 Wochen früher als die Serie B. Die Pfälzer sind in ihrer Vorbereitung schon deutlich weiter als der FC Südtirol. Dennoch konnten die Südtiroler das 0:0 halten, freut sich der neue Trainer Davide Bosanzini. Ich bin sehr zufrieden, denn nach nur wenigen Arbeitstagen so einen anspruchsvollen Test zu bestreiten, war kompliziert. Die Jungs haben das gut gemacht. Es gibt aber auch einen Wermutstropfen. Verteidiger El Kayakibi hat sich im Training das Kreuzband gerissen und fällt länger aus.
1: Aus Südwesten gelangen vorübergehend feuchtere Luftmassen in den Alpenraum. Am Vormittag ist es im Großteil Südtirols noch trocken, bei einem Wechsel aus Sonne und Wolken. Im Lauf des Nachmittags und am Abend muss man mit gewitterigen Regenschauern rechnen. Die Höchstwerte liegen zwischen 23 und 29 Grad. Morgen am Montag erwartet uns recht sonniges Wetter. Höchstens stellenweise ist ein kurzer Regenschauer möglich. Am Dienstag wird es sehr sonnig, der Himmel ist oft ungetrübt. Die aktuellen Temperaturen: Bozen 19 Grad, Meran ebenfalls 19, Brixen 20, Bruneck 19, Sterzing 15 Grad, Schlanders 16, Reschen 12, Toblach 16 und auf der Blose auf 2500 Metern Meereshöhe 6 Grad. Von Rai Südtirol hörten Sie Nachrichten, Redaktion Silvia Franceschini.
6: Einen schönen guten Morgen aus der Landesverkehrsmeldezentrale. Es begrüßt Sie Karin Unterhofer. Von Südtirols Straßen und von der Brennerautobahn liegen uns momentan keine Störungsmeldungen vor. Wegen einer Radveranstaltung kommt es auf der Weinstraße, der Landesstraße Kurtatsch-Salurn und der Landesstraße Salurn-Grenze Provinz Trient zu zeitweiligen Sperren von 10 bis 11 Uhr. Allen, die unterwegs sind, eine gute Fahrt.
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7: Einen wunderschönen guten Morgen an diesem Sonntag, dem 26. Juli. Fitnessstudios boomen, Laufveranstaltungen verzeichnen Rekordzahlen und immer mehr Menschen suchen nach einer sportlichen Herausforderung, die Kraft und Ausdauer miteinander verbindet. Eine Sportart, über die in diesem Zusammenhang immer häufiger gesprochen wird, heißt Hyrox. Mein heutiger Gast gehört zu den besten Hyrox-Athleten Italiens. Markus Baumgartner aus St. Georgen bei Bruneck hat sich erst vor wenigen Wochen bei der Weltmeisterschaft in Stockholm mit den besten Athleten und Athletinnen der Welt gemessen. Doch die Geschichte von Markus Baumgartner beginnt nicht bei einer Weltmeisterschaft. Sie beginnt im Bustertal bei einem sportbegeisterten Jungen, der Fußball spielte, Eishockey spielte, Ski fuhr und schon früh den Traum hatte, im Sport seinen eigenen Weg zu gehen. Genau darum geht es heute bei uns im Frühstücksradio am Sonntag. Wir sprechen über High Rocks, über den Weg vom Bustertal bis zur Weltmeisterschaft, über Disziplin, Leidenschaft und den berühmten inneren Kampf, den jeder Sportler irgendwann mit sich selbst austrägt. Markus, schön, dass du heute bei uns bist.
8: Hallo Thomas, danke, dass ich da sein darf.
7: Ja Markus, wenn du heute auf diesen Jungen aus St. Georgen zurückblickst, der am liebsten draußen unterwegs war, Fußball gespielt, Eishockey gespielt und Ski gefahren ist, gab es damals schon den Wunsch, im Sport einmal weiterzukommen oder war das zunächst einfach die große Freude an der Bewegung?
8: Ja, wie du schon ganz gut gesagt hast, meine Jugend war von Sport geprägt, habe allem Freude gehabt an der Bewegung und so ist es eigentlich allem weitergegangen, dass ich allem dabei geblieben bin und weil ich einfach die Freude gehabt habe.
7: Und genau über dieses Weitergehen und Dabeibleiben werden wir sprechen. Wir machen einen Blick zwischen Breitensport und Weltmeisterschaft, zwischen Begeisterung für Bewegung und der Frage, wozu der Mensch mit Disziplin, Leidenschaft und Ausdauer imstande ist. An der Sendetechnik begleitet mich Maximilian Hauser. Ich wünsche Ihnen einen angenehmen, sonnigen und sportlichen Start in diesen Sonntagmorgen.

0: Das waren Hole and Oates mit Kiss on My List, ein Lied aus den 80ern, das inzwischen längst zu den Klassikern gehört. Herzlich willkommen zurück hier im Frühstücksradio am Sonntag auf Radio Südtirol. Bei mir im Studio ist heute Hyrox-Athlet Markus Baumgartner. Markus, noch einmal einen schönen guten Morgen.
1: Guten Morgen, Damas.
0: Bevor wir loslegen, noch eines. Wir haben uns für diese Sendung ganz bewusst auf das Du geeinigt. Schließlich wollen wir heute nicht nur über Hyrox sprechen, sondern vor allem auch den Menschen Markus Baumgartner kennenlernen. Markus, bevor wir über Weltmeisterschaften, Bestzeiten und eben Hyrox sprechen, fangen wir dort an, wo jede Geschichte beginnt, bei deiner Kindheit in Pustertal. Du bist in St. Georgen bei Bruneck aufgewachsen. Wenn du an deine Kindheit zurückdenkst, gab es damals schon den Wunsch, im Sport einmal weiterzukommen oder war das zunächst einfach die Freude an der Bewegung?
1: Ich wurde erzogen, es war zunächst einmal die ganze Freude an der Bewegung. Ich habe voller Spaß gehabt bei dem, was ich getan habe, sei es, wie du schon davor gesagt hast, Hockey, Fußball, Skifahren. Und mir hat es allem gefreut, an die frische Luft zu kommen, mit zu bewegen. Und ja, genau.
0: Du warst eigentlich nie auf eine einzige Sportart festgelegt. Also da war Fußball dabei, Eishockey, Skifahren. War für dich wichtig, möglichst viele Sportarten auszuprobieren oder warst du einfach jemand, der sich nie lange still sitzen konnte, sozusagen bei einer Sportart?
1: Ich würde sagen, beides. Wie gesagt, ich habe mich einfach voll gern bewegt und habe auch die Kombination von den ganzen Sportarten interessant gefunden, weil es nie langweilig geworden ist und habe nur eigentlich so viel getan wie möglich.
0: Irgendwann hast du den Fußball aufgegeben und begonnen, gezielt zu trainieren. War das der Moment, in dem du gemerkt hast, Sport soll mehr sein als nur ein Hobby?
1: Ich habe mich grundsätzlich einmal nach dem Fußball selber mit Sport ein bisschen begonnen zu beschäftigen. Und selber umgekehrt zu trainieren, sei es Fitnessstudio, sei es Laufen. Und habe eigentlich nie weiter gedacht, dass ich da noch weiter kommen kann, beziehungsweise ob es noch möglich ist, weil einfach Ausdauersport viele Jahre Training benötigt und deswegen eigentlich nie weiter gedacht.
0: Aber du hast deinen eigenen Weg eingeschlagen und du, wenn du Fußball aufgegeben hast, dann musstest du wahrscheinlich auch zahlreiche Kollegen aufgeben irgendwo.
1: Ganz genau.
0: Wie einfach oder schwer war das?
1: Ich würde sagen, es war ziemlich einfach, weil ich in die anderen zwei Sportarten aufgeben, weil ich eben mit meinen Kollegen noch weiter Fußball spielen gewählt habe. Habe aber noch eigentlich ganz schnell gemerkt, das ist nicht meins. Und ja, mit den Kollegen hat man ja sich da so Kontakt, deswegen war es jetzt so schwierig.
0: Viele Jugendliche träumen davon, später einmal ihr Hobby zum Beruf zu machen. Bei dir scheint das gelungen zu sein. Wann hast du gemerkt, Sport soll nicht nur ein Teil deines Lebens sein, sondern auch zum Beruf werden?
1: Oh, ich würde sagen, ich bin halt noch ein Hobbysportler. Also Beruf ist es noch sicher nicht. Ich würde sagen, ich bin ein Hobbysportler, der sein sportliches Leben ein bisschen zu sehr priorisiert. Vom Profisport leider noch nicht die Rede, aber vielleicht geht es ja mal auch.
0: Du bist gerade einmal 23 Jahre alt. Viele in deinem Alter sind noch mitten im Studium und wissen noch gar nicht, wohin ihr Weg einmal führen soll. Bei dir scheint das anders zu sein, aber ganz geradlinig war dein Weg ja auch nicht. Du hast zunächst deinen Bachelor in Sportgerätetechnik, Human Factors and Sports Engineering gemacht, wolltest anschließend nach Innsbruck wechseln, näher an der Heimat und vielleicht auch an der Freundin sein, hast aber dann festgestellt, dass du dort praktisch noch einmal von vorne hättest beginnen müssen.
1: Ganz genau. Im Bachelor, wie du schon gesagt hast, begonnen Sportgerätetechnik zu studieren. Habe noch ganz schnell gemerkt, das ist eigentlich nicht meins. Aber weil ich nicht einer bin, der was schnell was aufgibt, habe ich das Technik noch durchgezogen und gedacht, das mache ich jetzt fertig. Habe noch gewählt, nach Innsbruck gehen, Sport zu studieren. Leider hätte ich es eben gemisst, im Bachelor noch mal anheben, also von neu beginnen eigentlich. Und habe noch das Studium Training und Sport in der Wiener Neustadt gefunden, wo ich gekannt habe mit meinem Bachelor gleich einsteigen. Und ja, habe ich jetzt fast abgeschlossen.
0: Eben heute studierst du im Masterstudiengang Training und Sport in Wiener Neustadt. Warum war es dir wichtig, Sport nicht nur praktisch zu erleben, sondern ihn auch, sagen wir, wissenschaftlich zu verstehen?
1: Ja, wie schon gesagt, ist mein Studium in der Wiener Neustadt ist eher ein bisschen anders als die ganzen anderen sportwissenschaftlichen Studiengänge, wo man eigentlich lernt, Sport zu machen. Bei mir ist es eher darum gegangen, die Physiologie zu verstehen, was passiert im Körper, welche Anpassungen braucht man und genau.
0: Aber im Oktober schließt du dein Studium ab?
1: Ganz genau.
0: Machst den Master?
1: Alles gut geht.
0: Okay. Neben dem Studium warst du, beziehungsweise bist du im Winter Skilehrer, was in der Gegend um Bruneck ja auch kein Problem sein dürfte, mit dem Kronplatz als Hausberg vor der Nase. Du hast in einem der größten Fitnessstudios Wiens Hyrox-Gruppenkurse geleitet und inzwischen arbeitest du auch als Personal Trainer. Und du hast somit mit diesem Beruf oder mit dieser Berufung auch den Schritt in die Selbstständigkeit gewagt.
1: Ganz genau, so ist es.
0: Wie funktioniert das, Personal Trainer? Wie kann man sich das vorstellen?
1: Ja, eigentlich läuft der Tag so. Man hat dann wieder verschiedene Personen, Leute, die was zu einem Camp betreut, eine Stunde. Geht genauer auf deren Schwächen hin, was auch immer es ist. Defizite oder Imbalanzen gibt es eigentlich fast bei jedem. Und dann schaut man halt ein bisschen seinem entgegenzugehen, beziehungsweise besser zu machen.
0: Das Ganze erfolgt im Fitnessstudio?
1: Ja, ganz genau.
0: Wie schaut dort die Welt aus? Wie kann man sich das vorstellen?
1: Ziemlich simpel. Leute kommen und gehen. Und
0: die sind für eine Stunde dort und können sie dann an den verschiedensten Kraftgeräten sich ausprobieren.
1: Ganz genau.
0: Und als Personal Trainer stehst du daneben und gibst denen Ratschläge oder Empfehlungen, wie sie sich oder bewegen sollen oder was sie machen sollen?
1: Ich betreue sie. Also ich überlege mir im Vorhinein, welche Übungen ich mit ihnen mache. Wie gesagt, an die Schwächen.
0: Und Schwächen heißt?
1: Schwächen, wenn jemand beispielsweise viel sitzt, einen Bürojob hat, schauen wir ein bisschen auf die Aufrichtung und so weiter. Ganz unterschiedliche Sachen. Und die schauen wir noch Übungen an, die den Menschen helfen können. Und das setzt man auch um.
0: Wieder fit zu werden, sozusagen. Darum geht's.
1: Auch.
0: Bestimmte Ziele zu erreichen.
1: Genau, bestimmte Ziele zu erreichen.
0: Und diese Ziele wären, sind?
1: Ganz breit gefächert, also von Abnehmen bis fit werden, bis Muskelaufbau, bis ein Hyrox-Rennen absolvieren.
0: Auch
1: also
0: das. Alles Mögliche. Wenn du heute auf den Jungen aus St. Georgen zurückblickst, wäre er stolz darauf, dass du heute mit Sport auch deinen Lebensweg gefunden hast? Oder glaubst du, dass er sich einfach freuen würde, dass du deine Leidenschaft bis heute nicht verloren hast?
1: Ich glaube beides. Also ich bin auch dabei geblieben bei dem, was ich gerne getan habe. Ich bin auch jetzt super froh mit dem, was ich tue und dann auch Freude an dem. Und ich glaube, ja, mein ich wäre stolz, ja.
0: Aus einem sportbegeisterten Jungen aus dem Pustertal ist inzwischen einer der besten Hyrox-Athleten Italiens geworden. Doch irgendwann kam ein Moment, der seinen sportlichen Weg entscheidend verändert hat. Während der Corona-Pandemie entdeckte Markus Baumgartner eine damals noch fast unbekannte Sportart, die heute weltweit boomt. Was Hyrox eigentlich ist, wie aus den ersten Trainingseinheiten der Traum von einer Weltmeisterschaft wurde. Und warum ihn dieser Sport vom ersten Moment an begeistert hat, darüber sprechen wir gleich weiter hier im Frühstücksradio am Sonntag auf Rai Südtirol.
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0: Das waren Laid Back mit Sunshine Reggae, ein Lied, das seit Jahrzehnten einfach zum Sommer gehört. Und auch wir begleiten Sie an diesem Sonntagvormittag noch bis 10 hier im Frühstücksradio auf Reis Südtirol. Zu Gast ist heute Markus Baumgartner aus St. Georgen bei Bruneck, einer der besten Hyrox-Athleten Italiens, der uns heute nicht nur von Wettkämpfen und Bestzeiten erzählt, sondern auch davon, was Menschen antreibt, immer wieder über ihre eigenen Grenzen hinauszugehen. Und das hören Sie demnächst im Radioprogramm von Reis Südtirol.
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4: Einen schönen guten Morgen aus der Landesverkehrsmeldezentrale. Es begrüßt Sie Karin Unterhofer. Von Südtirols Straßen und von der Brennerautobahn liegen uns momentan keine Störungsmeldungen vor. Wegen einer Radveranstaltung kommt es auf der Weinstraße, der Landesstraße Kurtatsch-Salurn und der Landesstraße Salurn-Grenze Provinz Trient zu zeitweiligen Sperren von 10 bis 11 Uhr. Allen, die unterwegs sind, eine gute Fahrt.
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0: Und wir werfen einen Blick auf das Wetter vom heutigen Sonntag, 26. Juli, mit einer Mischung aus Sonne und Wolken sowie auch mit gewittrigen Regenschauern ist heute zu rechnen. Aus Südwesten gelangen vorübergehend feuchtere Luftmassen in den Alpenraum. Entsprechend bleibt es am Vormittag im Großteil des Landes noch trocken. Bei einem Wechsel aus Sonne und Wolken im Laufe des Nachmittags und am Abend muss man mit gewittrigen Regenschauern rechnen. Die Höchstwerte liegen zwischen 23 und 9. Grad. Zum Abschluss noch ein

0: der besten Hyrox-Athleten Italiens. Wir haben bereits gehört, wie aus einem sportbegeisterten Jungen aus St. Georgen bei Bruneck ein Athlet wurde, der heute zur italienischen Spitze gehört. Gleich sprechen wir darüber, wie Markus überhaupt zu Hyrox gekommen ist, warum dieser Sport derzeit weltweit boomt und weshalb für ihn am Ende oft nicht die Muskeln entscheiden, sondern der Kopf. Das alles aber nach Musik von China, Easton und zuvor noch Tim Bensko mit Wenn Worte meine Sprache wären.
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0: Sheena Easton war das mit Morning Train 9 to 5. Ein Song, der vom Alltag erzählt, von Routinen und davon, dass jeder Tag mit einem neuen Anfang beginnt. Für Markus Baumgartner war ein solcher Neuanfang die Entdeckung einer Sportart, die heute Menschen auf der ganzen Welt begeistert. Herzlich willkommen zurück hier im Frühstücksradio am Sonntag auf Radio Südtirol. Zu Gast ist heute Markus Baumgartner, einer der besten Hyrox-Athleten Italiens. Markus, wir sprechen heute die ganze Zeit über Hyrox. Wahrscheinlich hören uns aber auch viele zu, die mit diesem Begriff noch gar nichts anfangen können. Was ist denn Hyrox? Nimm uns doch einmal mit an den Start eines Wettkampfs. Stell dir vor, ich stehe neben dir in der Startbox und habe noch nie etwas von Hyrox gehört. Was passiert dann in den nächsten gut 60 Minuten?
1: Also, kurz gesagt, Hyrox ist ein Fitnesssportort, bei der jeweils 8 Kilometer gelaufen werden und zwischen jedem Kilometer ist eine Fitnessübung zu absolvieren.
0: Indoor ist das,
1: genau,
0: in der Halle.
1: Okolten werden die Rennen meistens in Indoor, also in großen Messehallen. Es gibt seltener Fälle, wo das auch Outdoor passiert, aber ist großteils Indoor, genau.
0: Okay, also 8x1 Kilometer laufen mit 8 funktionellen Workout-Stationen. Vielleicht noch zu Namen Hyrox, das ist natürlich Englisch und setzt sich zusammen aus?
1: Hybrid Rockstar.
0: Hybrid Rockstar.
1: Ganz genau.
0: Das sind diese zwei Wörter. 2017 in Hamburg erfunden wurde
1: ja
0: das Ganze. Und mittlerweile ein weltweites Rennformat. Mit einer Gesamtlaufstrecke von 8 Kilometern. Schauen wir noch mal kurz auf diese 8 Workouts, also diese Kraftstationen sozusagen, die jeweils nach einem Kilometer dann von den Athletinnen und Athleten zu absolvieren sind. Die erste Station ist Ski-Erg, so nennt sich
1: genau,
0: das.
1: Genau, Ski-Ergometer.
0: Was macht man das?
1: Kann man sich vorstellen wie Langlaufen, also ich glaube, fast jeder kennt der Ruderergometer, ist eigentlich die ähnliches Gerät, das halt von oben gezogen wird, also wie beim Langlaufen.
0: Also hergenommen werden Geräte, die in den Fitnessstudios sind.
1: Genau, ja.
0: Und da zählt dieser Ski-Erg dazu und da muss man an den Seilen ziehen sozusagen.
1: Genau.
0: Und man macht Bewegungen wie beim Langlaufen.
1: Ganz genau,
0: wie beim Skating. Nur in der Skating, Halle, ja, und trocken. Okay. Dann der zweite Workout ist Schlitten schieben.
1: Ja, Schlitten schieben.
0: Wie kann man sich das vorstellen?
1: Es ist ein Schlitten, der mit Gewicht beladen ist, was man über einen Teppich drüber schiebt. Das sind 50 Meter insgesamt.
0: Okay, Schlitten schieben. Also man steht vor dem Schlitten und man muss den vor sich herziehen sozusagen.
1: Schieben. Genau, schieben. Das ganze Körpergewicht reinlehnen und über den Teppich drüber schieben.
0: Dritte Station, nach 3 Kilometern Schlitten ziehen.
1: Genau. Schlitten ziehen, ein Seil hängt an den Schlitten und man muss den Schlitten zu sich herziehen.
0: Also auf dem Schlitten sind Gewichte?
1: Ja, genau.
0: Dann die vierte Station, Burpee-Weitsprünge.
1: Burpee-Broadjumps, genau. Ist wie, kann man sich vorstellen, ein Liegestütz, vom Liegestütz wieder aufstehen und weiterspringen, 80 Meter.
0: Du hast mir erzählt, das ist jetzt nicht gerade deine Disziplin?
1: Ich würde nicht sagen, es ist nicht meine Disziplin, aber es ist die, wo am meisten sie beißen ist.
0: Okay, dann das nächste ist Farmer's Carry.
1: Ja, zwei Gewichte tragen, kann man sich vorstellen wie zwei schwere Einkaufstaschen.
0: Handeln sind das?
1: Kettlebells. Okay. Ist ähnlich wie Handeln.
0: Dann der nächste, das ist die Nummer 7, Ausfallschritte mit Sandsack, Sandbag Lunges.
1: Also
0: wie geht das?
1: Ausfallschritte nach vorne steigen, in die Knie gehen und mit einem Sandsack auf dem Rücken 100 Meter gehen.
0: Und die letzte und die 8. Station, das sind die Wallballs. Was geht da ab?
1: Genau, ein Medizinball auf ein 3 Meter Target werfen. 2,80 Meter oder 3 Meter, weiß ich nicht mehr ganz genau.
0: Aber und dazwischen muss man immer laufen?
1: Dazwischen immer 1 Kilometer zu laufen, genau.
0: Insgesamt 8 Mal?
1: Ja.
0: Und die Bestzeit ist?
1: Der Weltrekord ist, glaube ich, 51,58, sowas. Und, ja.
0: Jetzt wissen wir, wie ein solcher Fitnesswettkampf aussieht. Die spannende Frage ist natürlich, wie bist du selbst überhaupt auf Hyrocks aufmerksam geworden?
1: Es war eigentlich während der Pandemie so, dass ich schon ziemlich viel Krafttraining gemacht habe und habe mir selber eigentlich in den Kopf gesetzt gehabt, dass ich nach jedem zweiten Krafttraining auf die frische Luft will und dann auch nach jedem zweiten Krafttraining, also nach jedem zweiten Tag, einen Lauf drum hänge. Wie gesagt, dass ich ein bisschen in die frische Luft komme. Während dem Lockdown war es ja nicht so üblich. Und bin nachher durch die sozialen Medien auf den Sportort gestoßen. Und dann habe ich gedacht, das war eigentlich genau meins. Habe ich ja eigentlich schon allem kombiniert. Und ganz genau, so habe ich mich ja noch 4 Jahre Rennen angemeldet.
0: Also ausgerechnet der Lockdown, die Corona-Pandemie, war für dich dann der Auslöser. Zufällig entdeckt in den Social Medias hast du diesen neuen Fitness-Wettkampf. Vom ersten Training bis zum ersten Wettkampf ist es dann gar nicht mehr lange gegangen. 2024 bist du in Rimini gestartet. Kannst du dich noch an deinen ersten Hyrox-Wettkampf erinnern?
1: Kann ich mich sehr gut erinnern. Das sind Erinnerungen, die werden lange bleiben, weil ich mich einfach für das Rennen eigentlich gar nicht gut vorbereitet habe. Und es war ein ziemlich schweres Rennen, würde ich sagen, weil es einfach so viel heiß war in Rimini. Und die Halle war, ist doch vor der Halle, war aus Glas, also aus Fensterscheiben. Und dann ist die Sonne, also die Sonne schien hineingestrahlt. Dann war es extrem warm.
0: Das war im Juni 2024. Du bist dann weiter zu einem weiteren nächsten Wettkampf nach Mailand im Herbst 2024?
1: Ja, genau. Mailand. Ich meinte, ich das Ziel gesetzt gehabt, weil ich nach Rimini gesagt habe, okay, wenn ich mich da halbwegs vorbereite, noch vielleicht hätte ich die Chance, mich da eben für die Weltmeisterschaft zu qualifizieren. Haben wir uns in Mailand als Ziel gesetzt und hat noch geklappt.
0: Hyrox bietet ja verschiedene Kategorien an. Open, die ist offen für alle Teilnehmer. Pro für die Profis. Dann gibt es die Doubles, eine Art Barlauf. Und Relay, das ist ein Staffellauf, eine Viererstaffel, bei der jeder dann einen Teil übernimmt. Du startest inzwischen nur noch in der Pro Kategorie. Warum war das für dich der logisch nächste Schritt?
1: Also es sind alle Kategorien offen für alle. Es ist leider, dass die Open-Kategorie weniger Gewicht bei den Schlitten beispielsweise oder bei den Medizinbällen hat. In der Pro-Kategorie noch eben etwas mehr Gewicht. Und vor 2 Jahren, als Hyrox noch ziemlich neu war und ziemlich am Boomen war, hat es noch die Regelung gegeben, dass man sich in der Open-Kategorie für die Weltmeisterschaft qualifizieren muss. Weltmeisterschaft ist aber auch Pro-Kategorie. Und seit letztes Jahr gibt es eben die Regelung, dass man sich Lamano mit der Pro-Kategorie für die WM qualifizieren kann. Und wenn man sich mit den Besten von der Welt messen kann, dann ist einfach Pro-Kategorie zu absolvieren.
0: Damit man sich. Du willst dich mit den Besten der Welt messen?
1: Ganz genau.
0: Wenn man heute durch soziale Medien scrollt oder in Fitnessstudios unterwegs ist, hat man fast den Eindruck, Hyrox ist überall. Warum begeistert diese neue Sportart derzeit so viele Menschen?
1: Ich glaube, das hat einer von den Gründer von Hyrox, Moritz Fürste, auch ganz gut in einem Podcast gesagt. Er hat in einer Umfrage gesagt, dass eigentlich der Großteil von der Weltbevölkerung seine Sportart als Fitnesssport bezeichnet. Er hat aber auch genau erwähnt, dass es eben für Fitnesssport eigentlich keinen Wettkampf gibt, wo sich die Leute messen können. Ich glaube, er hat auch erwähnt, dass eben man kann sich sehr vorstellen, wie wenn einer sagt, er spielt Tennis, aber es gibt kein Tennisturnier. Und so ist er draufgekommen, ja, da braucht es etwas und hat das noch mit einem Kollegen von ihm erfunden.
0: Und das mit viel Erfolg. Laufen, Krafttraining, Ausdauer, Koordination. Hyrox fordert den ganzen Körper. Doch Markus Baumgartner sagt, der eigentliche Wettkampf beginnt oft erst dann, wenn der Kopf eigentlich schon aufgeben möchte. Warum gerade dieser innere Kampf für ihn die größte Faszination ausmacht, darüber sprechen wir gleich hier im Frühstücksradio am Sonntag auf Rhein-Südtirol.
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0: Das waren Cherry and the Pacemakers mit Ferry Cross the Mersey. Ein Lied, das vom Unterwegssein erzählt, von Herausforderungen und davon immer wieder ans Ziel zu kommen. Herzlich willkommen zurück im Frühstücksradio am Sonntag auf Radio Südtirol mit Hyrox-Athlet Markus Baumgartner. Markus, wir haben heute viel über Hyrox gesprochen, über Laufen, über Kraftstationen, über Wettkämpfe. Du hast aber einen Satz gesagt, der mir besonders im Gedächtnis geblieben ist: den inneren Kampf gewinnen. Ist das eigentlich der wahre Wettkampf?
1: Ich tat schon, weil nach den ganzen Stunden Training, was man so für Rennen trainiert, weiß man eigentlich ziemlich genau oder kennt man seinen Körper ziemlich gut. Und es hängt nur eigentlich davon ab, wie gut man beißen kann, beziehungsweise wie gut man durchhalten kann. Der Kopf sagt einem oft, ja, jetzt stopp, es geht nicht mehr weiter, halt tun. Aber irgendwie weiß man halt echt da, okay, im Training ist halb im Gang, irgendetwas habe ich noch in mir und ich kann noch weiter tun.
0: Du hast gerade gesagt, irgendwann kommt der Moment, in dem der Kopf sagt, stopp, es geht nicht mehr. Was passiert in diesem Augenblick?
1: Das ist sehr schwierig zu beschreiben. Ganz schwierig zu beschreiben. Man kann sich das vorstellen, wie wenn irgendwann so eine Stimme kommt, es geht einfach nicht mehr.
0: Lass es,
1: ja,
0: gib auf.
1: Genau.
0: Und dann beginnt der innere Kampf.
1: Genau, so beginnt es noch. Wenn man sagt, gewinnt, hat man schon gewonnen.
0: Also es ist auch geistig auch sehr anspruchsvoll, denke ich.
1: Ja, ziemlich. Also es ist, ich würde sagen, es ist fast, also es ist sicher extrem schwierig, auch von der Fitness aus.
0: Ja, der Geist siegt über den Körper sozusagen. Also.
1: Ja, kann man so sagen. Kann man so sagen.
0: Es werden wahrscheinlich viele Hörerinnen und Hörer denken, warum macht man das freiwillig? Hast du selbst eine endgültige Antwort darauf gefunden? Was treibt dich immer wieder an den Start zu gehen?
1: Puh, das ist ganz eine gute Frage, weil ich mich die Frage auch selber oft gefragt habe. Deswegen, aber ich kann nur das, sagen, soweit ich jetzt gekommen bin, also auf die Frage meine Antwort zu suchen. Mich interessiert es unmöglicherweise, oder ich bin sehr fasziniert, wie sich der Körper umpasst, also was im Körper passiert, wenn man konstant trainiert, wenn man auf ein Ziel hintrainiert. Und das ist eben das, was mich fasziniert. Und ich glaube, das Rennen, was man noch hat, ist also wie ein Geschenk, das, was man sich selber macht, zu schauen, wie weit man mit seinem Körper chemisch, ob man richtig trainiert hat, was man eventuell beim nächsten Mal anders machen kann. Und ja.
0: Markus, dieser Satz hat mich jetzt besonders beeindruckt. Du hast gesagt, mich fasziniert, wozu sich der menschliche Körper anpassen kann. Ist das letztlich der Grund, warum du diesen Sport auch liebst?
1: Ich glaube schon. Also, Entschuldigung. Ja, wie gesagt, es ist wirklich extrem spannend, wie sich der Körper umpasst. Also, wenn ich meinem Körper viel gebe, dann wird er mir alles geben, was ich ihm gebe. Verstehst du, was ich meine? Also,
0: ja, ich frage mich, ob das etwas war, das man trainieren kann, oder lernt man das nur im Wettkampf?
1: Nein, ich glaube, das kann man schon trainieren. Also,
0: darum geht's.
1: Ja.
0: Das Training.
1: Genau. Das Training, ja. Kann es nicht genauer beschreiben, weil es ist so, wie gesagt, mich fasziniert es unmöglich, wie sich der Körper umpasst. Wenn ich viel laufen tue, dann wäre ich auch gut in Laufen werden. Oder ist eigentlich wie alles im Leben. Wenn ich irgendwo gut werden will oder irgendwo erfolgreich sein will, dann muss ich viel von seinem Tieren und einfach dabei bleiben.
0: Und mit diesen 8 Stationen, mit diesen 8 Workouts, die nach jedem Kilometer kommen, also 8-mal einen Kilometer laufen mit 8 funktionellen Workout-Stationen, hat man einen gewaltigen Umfang von allem dem, was ein Körper leisten muss?
1: Ich würde sagen schon, auch wenn man, oder auch wenn man weiß, dass die Ausdauerfähigkeit, Ausdauersport in Hyrox dominiert, weil einfach, wie gesagt, 8 Kilometer zu laufen sein und sie macht fast mehr wie 50% von Rennen aus, weil die Stationen meistens etwas kürzer sind, wie 1 Kilometer. Deswegen ist einfach die Ausdauer der wichtige Punkt, aber logisch kann man auch die Kraft vernachlässigen.
0: Hyrox ist also weit mehr als nur Kraft und Ausdauer. Es geht auch um den Kopf. Nach den 9 Uhr Nachrichten begleiten wir Markus Baumgartner auf seinem sportlichen Weg bis zur Weltmeisterschaft. Wir sprechen über die bisherigen Wettkämpfe Rimini, Mailand, dann die Weltmeisterschaften in Chicago und Stockholm sowie darüber, wie nah er seinem großen Ziel der Stunde, also der Zeit 60 Minuten, bereits gekommen ist. Bleiben Sie bei uns hier im Frühstücksradio am Sonntag auf Rhein-Südtirol.

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1: Guten Morgen. In Berlin tötet ein Amokfahrer eine Frau und verletzt 16 Personen. Immer weniger Südtiroler lassen sich zum Bademeister ausbilden. Das Wetter: Sonne, Wolken und gewittrige Regenschauer bei 23 bis 29 Grad. In Berlin wird nach dem mutmaßlichen Verantwortlichen für einen Anschlag am Rande der Christopher Street Fire gefahndet. Der 21-Jährige steht im Verdacht, gegen 22 Uhr gestern Abend im Tiergarten mehrere Menschen mit einem Kastenwagen angefahren zu haben. Dabei wurde eine Frau getötet, 16 weitere Personen wurden zum Teil schwer verletzt. Laut Polizei wurde der junge Mann erst kürzlich aus dem Jugendarrest entlassen. Er wird der islamistischen Szene zugerechnet. Bei gewalttätigen Auseinandersetzungen zwischen Gegnern der Hochgeschwindigkeitstrasse Turin-Lyon und den Sicherheitskräften sind im Susatal mehr als 60 Polizisten verletzt worden. Einige hundert der insgesamt 20.000 Demonstranten griffen eine Baustelle des Eisenbahnprojektes an. Sie warfen mit Steinen und Pyrotechnik. Die Polizei setzte Tränengas und Wasserwerfer ein. Zwei Einsatzfahrzeuge der Polizei gingen in Flammen auf. Regierungsvertreter verurteilten die Gewalttaten und drückten der Polizei ihre Solidarität aus. In Frankreich und in Spanien sind wegen der schweren Waldbrände erneut Ortschaften geräumt worden. In Frankreich wurden im Département Gironde 55.000 weitere Menschen aufgerufen, ihre Häuser zu verlassen. Der Zugverkehr südlich von Bordeaux wurde eingestellt. In Spanien gab es Evakuierungsaufrufe für die Provinz Toledo südwestlich von Madrid. Auch auf Sizilien und Sardinien wüten Waldbrände. Auf Sardinien musste in einer Ortschaft oberhalb von Cagliari ein Seniorenheim geräumt werden. Am Fenster Le Kofel östlich von Geis ist der 67-jährige Richard Steger bei einem Bergunfall ums Leben gekommen. Er stürzte gestern Vormittag in unwegsamem Gelände rund 20 Meter tief ab und erlitt schwere Verletzungen. Er verstarb auf dem Flug ins Krankenhaus. In Südtirol fehlen weiter Bademeister. Laut dem Ausbilder Thomas Durner ist das Interesse am Job in den vergangenen Jahren deutlich gesunken. Hatten sich vor 10 Jahren noch etwa 100 Personen zum Bademeister ausbilden lassen, seien es heuer noch knapp 60. Turner vermittelte heuer Bademeister an 6 Südtiroler Schwimmbäder. Ein Drittel habe er dabei aus dem italienischen Raum anwerben müssen, so Turner zu Rai Südtirol. Die 4. Hitzewelle dieses Sommers ist im Anmarsch. Ab Dienstag werden in Südtirol wieder Temperaturen bis zu 35 Grad erwartet. Am Donnerstag werden sogar 37 Grad vorhergesagt. Laut dem Meteorologen im Landeswetterdienst Dieter Peterlin ist es sicher, dass die Hitzewelle kommt. Unklar sei noch, wie stark sie dieses Mal ausfällt und wie lange sie andauert. Das Land sucht für die Birnlückenhütte im hinteren Arntal einen neuen Pächter. Die Familie Untergassmeier aus Bretau verlässt die Schutzhütte nach mehr als 50 Jahren. Laut Pächter Alain Untergassmeier sei der Betrieb der Hütte zuletzt immer schwieriger geworden. Ein Problem sei der Strom. Die Hütte habe zwar ein kleines Wasserkraftwerk, doch der Schnee schmelze immer früher. Der FC Südtirol hat den ersten Härtetest der Saison bestanden. Gegen den deutschen Traditionsverein Kaiserslautern erreichten die Weiß-Roten beim Testspiel in Sterzing ein 0:0. Trainer Davide Bossanzini konnte dabei nahezu alle Spieler einsetzen. Er zeigte sich mit der Leistung der Mannschaft sehr zufrieden. Das Wetter. Am Vormittag ist es im Großteil Südtirols noch trocken, bei einem Wechsel aus Sonne und Wolken. Im Lauf des Nachmittags und am Abend muss man mit gewittrigen Regenschauern rechnen. Die Höchstwerte liegen zwischen 23 und 29 Grad. Morgen am Montag erwartet uns recht sonniges Wetter. Höchstens stellenweise ist ein kurzer Regenschauer möglich. 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
2: Einen schönen guten Morgen aus der Landesverkehrsmeldezentrale. Es begrüßt Sie Karin Unterhofer. Von Südtirols Straßen und von der Brennerautobahn liegen uns momentan keine Störungsmeldungen vor. Wegen einer Radveranstaltung kommt es auf der Weinstraße, der Landesstraße Kurtatsch-Salurn und der Landesstraße Salurn-Grenze Provinz Trient zu zeitweiligen Sperren von 10 bis 11 Uhr. Allen, die unterwegs sind, eine gute Fahrt.
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3: und Maximilian Hauser in der Senderegie. Guten Morgen zurück an diesem Sonntag, dem 26. Juli. Schön, dass Sie wieder mit dabei sind. Willkommen zur zweiten Stunde im Frühstücksradio am Sonntag. In der ersten Stunde haben wir Markus Baumgartner kennengelernt. Wir haben erfahren, wie aus einem sportbegeisterten Jungen aus St. Georgen bei Bruneck einer der besten High-Rocks-Athleten Italiens wurde. Wir haben darüber gesprochen, warum High-Rocks derzeit weltweit boomt und weshalb für Markus am Ende oft nicht die Muskeln, sondern der Kopf über Erfolg oder Misserfolg entscheiden. Jetzt begleiten wir ihn auf seinem Weg bis zur Weltmeisterschaft. Vor wenigen Wochen stand Markus Baumgartner in Stockholm gemeinsam mit den besten High-Rocks-Athleten und Athletinnen der Welt an der Startlinie. Markus, wenn man dort steht, wenige Minuten vor dem Start mit Hunderten der besten Athleten und Athletinnen der Welt um sich herum, was geht einem in diesem Moment durch den Kopf?
4: Man hat viele Stunden Training absolviert und deswegen geht es eigentlich klar darum, das abzurufen und sich selber zu beweisen. Und sich selber ein Geschenk zu machen für das, was man alles für das getan hat.
3: Also eine, auch hier Kopfsache, eine Konzentrationssache vor allem. In dieser zweiten Stunde begleiten wir Markus Baumgartner auf seinem Weg von den ersten Wettkämpfen bis zur Weltmeisterschaft. Wir sprechen über Erfolge, Rückschläge, eine Verletzung kurz vor Chicago, über persönliche Bestzeiten und darüber, warum für ihn der Weg noch lange nicht zu Ende ist. Schön, dass Sie mit dabei sind hier im Frühstücksradio am Sonntag auf Rai Südtirol. Wir starten jetzt musikalisch in diese zweite Stunde mit Van Morrison mit seinem Kulthit aus der Hippie-Zeit, Brown-Eyed Girl.

0: Van Morrison war das mit Brown Eyed Girl, ein Lied über Erinnerungen, über unbeschwerte Momente und darüber, wie aus kleinen Anfängen große Geschichten werden können. Und genau darum geht es auch jetzt bei uns im Frühstücksradio am Sonntag. Vielleicht passen diese besonderen kleinen, großen Geschichten auch zu Markus Baumgartner. Denn zwischen ihm und einer Zeit unter einer Stunde lagen zuletzt gerade einmal 59 Sekunden. Bei mir im Studio ist Markus Baumgartner, einer der besten Hyrox-Athleten Italiens. Markus, vor den Nachrichten haben wir darüber gesprochen, was Hyrox eigentlich ist und warum dich dieser Sport so begeistert. Jetzt wollen wir deinen sportlichen Weg ein wenig nachzeichnen. Im Juni 2024 bist du in Rimini deinen ersten Hyrox-Wettkampf gelaufen. Wenige Monate später folgte Mailand. Wann hast du zum ersten Mal gemerkt, da könnte mehr daraus werden als einfach nur ein Hobby?
1: Das habe ich eigentlich schon nach Rimini gemerkt, wie ich davor auch schon gesagt habe. Ich habe für Rimini eigentlich nicht spezifisch hintrainiert und mein Training war jetzt auch nicht super, muss ich sagen. Und dann eigentlich nach dem Wettkampf gleich sagen, okay, wenn ich mich da eigentlich besser vorbereite, ein bisschen mit Kopf an die Sache umgehe, dann kann vielleicht etwas ausschauen.
0: Schon relativ früh hast du dir ein großes Ziel gesetzt, die Weltmeisterschaft. War das damals ein Traum oder hast du wirklich geglaubt, dass du das auch schaffen kannst?
1: Ich würde sagen, eine Mischung von beiden. Nach Rimini war es wirklich wie ein kleiner Traum, kann man sagen. Genau. Aber ich habe auch gewusst, dass, wie gesagt, wenn ich mich da gut vorbereite, wenn ich auch in die Sache ein bisschen schlauer umgehe, na, vielleicht könnte man den kleinen Traum verwirklichen.
0: Und dann kam Chicago, deine erste Weltmeisterschaft und gleichzeitig dein erstes Rennen in der Pro-Kategorie. Wie besonders war dieser Moment für dich?
1: War ein interessanter Moment, weil eben der Sprung von der Open auf die Pro-Kategorie ist ziemlich groß, kann man sagen, weil einfach die ganzen Übungen mit viel mehr oder mit mehr Gewicht zu absolvieren sind und das nochmal ganz eine andere Belastung ist.
0: Dabei verlief Markus, die Vorbereitung alles andere als ideal. Kurz vor Chicago hast du dir eine Verletzung am Schienbein zugezogen. Gab es einen Moment, in dem du überlegt hast, gar nicht zu starten?
1: Ich habe mir das ganz kurz überlegt, habe aber noch eigentlich, bin gleich zum Schluss gekommen, nein, ich probiere es echt da, weil wie es oft so in alltäglichen Leben passiert, es kommen oft kleine Hürden und da muss man einfach noch versuchen, Auswege zu finden. Beziehungsweise Alternativen zu finden und auch nicht einfach statt dem Laufen andere Kardiomodalitäten in mein Training gebaut, beispielsweise auf dem Radl oder auf dem Ruderergometer, Skiergometer und habe dann echt das Beste gegeben und gesagt, okay, ich schaue, was rauskommt, zu verlieren habe ich nichts und genau.
0: Und wie ist das mit der Verletzung passiert?
1: Vom Laufen. Laufen ist ziemlich belastend, man muss ziemlich aufpassen. Ja, dann haben wir sie brutal getan und dann noch ein Knochenödem im Schienbein gehabt. Und genau.
0: Aber alles gut gegangen in Chicago.
1: Ja, zum Glück.
0: Wie viele Teilnehmer waren in Chicago am Start?
1: Gute Frage. Ich glaube, in der Single-Kategorie, also in der Einzelkategorie, waren es um die 700, 800.
0: Sowas, ja. Jedenfalls seit Chicago startest du nur noch in der Pro-Kategorie, obwohl sie deutlich härter ist. Warum hast du diese Entscheidung getroffen letztendlich?
1: Man kann sich in der Pro-Kategorie mit den Besten von der Welt messen. Das ist eigentlich das gleiche Rennen bzw. gleich viel Gewicht. Und ich finde es halt allem ganz interessant. Und zusätzlich ist es noch eine größere Herausforderung.
0: Dann ging es weiter, 2025 im Dezember, Verona. Dort hast du dich dann für die Weltmeisterschaft 2026 qualifiziert.
1: Ja, genau. Wir sind in Verona. Für die Weltmeisterschaft qualifiziert man sich allem in der Altersklasse. Also wenn man Erster oder Zweiter bei einem Pro-Rennen wird, egal wo. Also die Rennen sind auf der ganzen Welt verteilt. Und wie gesagt, das hat natürlich zur Gleich beim ersten Rennen zum Glück in Verona geklappt.
0: Dann im Februar 2026 Wien, das kann man als Heimrennen bezeichnen oder als Heimwettkampf?
1: Ja, so circa. Wien war, wie gesagt, sozusagen unter Anführungszeichen meine zweite Heimat, weil ich es eben studiert habe. Und deswegen habe ich auch viele Freunde gehabt, die was mitgetan haben, beziehungsweise auch von der Arbeit aus im Fitnessstudio, wo ich gearbeitet habe, haben sich viele auf dem Hyrox Wien vorbereitet und dann habe ich das Rennen auch nicht wegfallen lassen gewählt.
0: Und einen Monat später ging es nach Berlin, und zwar am ehemaligen Flughafen Tempelhof. Du hast mir erzählt im Vorgespräch, das war ein ganz besonderes Erlebnis.
1: Genau, ich habe in Berlin schon ein bisschen länger im Kopf gehabt, weil es einfach ein ziemlich spezielles Rennen ist. Normalerweise werden die Hyrox-Rennen alle in Messehallen absolviert. Und dann hat man halt noch die große Herausforderung, dass es meistens ziemlich warm ist. Und Berlin ist eben so speziell, weil es Outdoor absolviert wird. Heißt, man hat keine Halle. Aber ist echt ziemlich schwierig gewesen. Ich habe mir es ganz anders vorgestellt, weil es in Berlin ziemlich windig und extrem warm war. Es war Ende Mai. Und genau.
0: Also im Freien ist das nochmal etwas anderes?
1: Ja, ist nochmal ganz eine andere Sache. Ist noch auch wetterabhängig. In der letzten Jahr, also vor Berlin, ein Jahr vor Berlin, habe ich gesehen gehabt, dass eben in Berlin sehr schnelle Zeiten gelaufen worden sind, weil eben das Wetter eben auch dementsprechend gut war. Es war ziemlich frisch, aber eben heuer war es ziemlich warm und genau, na, ist es ein bisschen schwieriger allem mit Hitze und so weiter.
0: Nach Wien, Berlin und der Qualifikation in Verona kam schließlich Stockholm, also die Weltmeisterschaft. Dort bist du deine bisherige Bestzeit gelaufen. 1 Stunde und 59 Sekunden. Das ist der 35. Platz in deiner Altersklasse und der 127. Rang von insgesamt 770 Athleten und viertbester Italiener. Wenn du heute auf dieses Rennen zurückblickst, überwiegt da der Stolz oder ärgerst du dich eher über diese 59 Sekunden?
1: Nein, ich bin sehr zufrieden, wie es in Stockholm ergangen ist. Ich habe, wie gesagt, einen Monat davor in Berlin das Rennen noch nicht so als mein letzter großer Test vor Stockholm hergenommen und dann sind eigentlich ausgefallen gewählt, okay, was kann ich das letzte Monat notieren, damit ich in Stockholm wirklich alles geben kann, was ich habe und eventuell noch ein paar kleine Schwächen ausgefallen finde. Stockholm war ein sehr schwieriges Rennen. Ich habe eigentlich beim Aufwärmen schon gemerkt, okay, das wird ein langes und schweres Rennen, weil ich im Aufwärmen schon mir gedacht habe, okay, was denke ich jetzt eine Stunde? Jetzt muss ich durchbeißen und wenn man so in ein Rennen hineingeht, ist eigentlich schon meistens, weiß man schon, dass das ziemlich schwierig wird.
0: Die Hyrox-Weltmeisterschaften in Stockholm fanden vom 18. bis zum 21. Juni statt. Austragungsort des Events war die Strawberry Arena in Solna bei Stockholm. Was nimmst du aus Stockholm für deinen weiteren Weg jetzt mit?
1: Wie gesagt, in Stockholm gesehen, dass ich, auch wenn ich unter Anführungszeichen ein bisschen negativer in der Rennen hineingehe, dass ich echt noch eine ziemlich gute Zeit laufen kann. Es ist unmöglich schwierig, ein Training so zu planen, dass man auch an einem gewissen Tag wirklich in seiner Höchstform ist. Deswegen ist es ja auch immer ein bisschen eine Glückssache. Und ich glaube, wenn wirklich die Zeit vor Stockholm, wenn ich sagen kann, hey, ist einer von meinen schlechten Zeiten, dann bin ich extrem zufrieden.
0: Also du gehst davon aus, dass du die 60 Minuten knacken wirst?
1: Genau, ich weiß circa, was mir fehlt, wo ich die 60 Sekunden, 51 Sekunden verliere, was im Training zitieren ist. Und wie gesagt, Ausdauersport ist extrem zeitlastig, also es braucht extrem viel Zeit. Und wenn man sich also die Besten von der Welt anschaut, das sind alle so circa 10 Jahre älter und 10 Jahre in Ausdauersport ist extrem lang. Und ich glaube, wenn ich da noch wieder dabei bleibe, kann es gut weitergehen.
0: Hyrox ist eine aufstrebende Fitness-Sportart, allerdings keine anerkannte Sportart. Es gibt aber schon Gedanken, das Ganze mal auch olympisch zu machen.
1: Genau, der Gedanke ist da. Es ist leider die Frage, ob es schlussendlich noch passiert. Bei Olympia ist es allem ziemlich schwierig, weil das Wettkampfformat ziemlich standardisiert sein muss. Ist eigentlich in Hyrox schon so, aber ich glaube, es ist halt echt noch von Rennen zu Rennen ziemlich unterschiedlich, auch wenn man sich also die Zeiten und Rennen generell anschaut, weil einfach in verschiedenen Messehallen auch die Rundenzeiten bzw. Rundenanzahlen variieren. Oft einmal sind es 3 Runden zu laufen für einen Kilometer, oft einmal sind es 2 Runden. Und zusätzlich ist noch das Problem von den Schlitten. Die Teppiche unter den Schlitten bzw. die Schlitten selber sind darunter meistens ziemlich augeraut, wenn man sie öfter hernimmt. Heißt auch, dass der Schlitten schwieriger wird zu schieben, also schwerer. Und wenn die Schlitten hingegen neu sind, dann ist der Schlitten darunter noch schön glatt und hat neuen Lack oben und die Schlitten sind schneller. Also es braucht halt irgendetwas, damit sie es halt noch mehr standardisieren können. Aber ich glaube, Pyrox ist an der ganzen Sache dran und sie wissen, was zu tun ist, beziehungsweise sie versuchen, sich zu verbessern und ja, schauen, was die Zukunft bringt.
0: Man merkt, der Weg bis zur Weltmeisterschaft besteht nicht nur aus Erfolgen, er besteht auch aus Rückschlägen, aus Verletzungen und aus vielen Stunden Training. Gleich sprechen wir darüber, wie Markus Baumgartner überhaupt trainiert, warum Regeneration fast genauso wichtig ist wie Kraft und Ausdauer und welche Fehler viele Einsteiger im Hyrox machen, hier im Frühstücksradio am Sonntag auf Südtirol.

0: Unser Land, unser Sound, Musiker aus Südtirol, eine Band aus St. Ulrich im Grödental. Sechs Musiker haben sich da mit verschiedenen Instrumenten zusammengefunden. I'm Waiting von den Noluntas aus Südtirol. Ein Lied übers Warten auf den richtigen Moment, auf Fortschritte und manchmal auch auf den Lohn für viele Stunden Training. Genau darum geht es jetzt auch bei uns im Frühstücksradio am Sonntag. Bei mir im Studio ist Markus Baumgartner, High-Rocks-Athlet und Personal Trainer. Markus, wer dich heute bei Wettkämpfen erlebt, sieht am Ende meist nur die gut eine Stunde auf der Wettkampfstrecke. Was viele nicht sehen, dahinter stecken unzählige Trainingsstunden. Du studierst, arbeitest, wie gesagt, als Personal Trainer und trainierst selbst auf höchstem Niveau. Wie sieht denn so eine typische Trainingswoche bei dir aus?
1: Das ist ganz unterschiedlich. Das hängt davon ab, in welcher Phase ich mich gerade befinde. Desto nachher man am Wettkampf ist, desto intensiver wird das Training. Und desto weiter, dass man weg ist, desto größer ist der Umfang. Ich sehe das Ganze auch langfristig. Heißt, ich will bei den neuen Rennen, also bei den Rennen in der neuen Zukunft, auch gut abschneiden, aber ich sehe das Ganze eben langfristig und man weiß einfach, langfristig ist der Umfang, das Volumen, das was überwiegt. Ich kann da ein Beispiel von der Trainingswoche geben. Wir haben im Montag umgehabt in der Früh mit einer Laufeinheit. Am späten Nachmittag war ich noch Radfahren. In der Früh habe ich ein Krafttraining gemacht. Am Mittwoch war ich Intervalle laufen. In Donnerstag in der Früh wieder einen kurzen, gemütlichen Lauf. Im späten Abend noch wieder eine gemütliche Cardio-Einheit, also Ergometer, Rudern und Skiergometer. Am Freitag in der Früh wieder ein Krafttraining und am Abend wieder ein kurzer Lauf und gestern auch noch ein bisschen ein längerer Lauf. Genau.
0: Also das klingt jetzt nicht nur nach Fitnessstudio und Krafttraining.
1: Nein, ich weiß einfach, dass meine Schwäche unter Anführungszeichen im High Rocks ist Laufen. Ich muss, wenn ich mich mit den Besten aus dem Vergleich verliere ich beim Laufen meine Zeit und deshalb liegt da dementsprechend der Fokus in meinem Training zusammen.
0: High Rocks verlangt Kraft, Ausdauer und Schnelligkeit. Wie schafft man es, all diese Bereiche unter einen Hut zu bringen?
1: Ja, wie gesagt, es ist ziemlich schwierig, weil der Körper entwickelt sich halt all den näher dem, was man einem Körper am meisten gibt. Und man weiß so von der Wissenschaft, dass sich Kraft und Ausdauer eigentlich gegenseitig nicht gern haben. Sie beißen sich. Also muss man halt irgendwie schauen, einen Mittelweg zu finden. Ich weiß bei mir, dass eben das Laufen die Schwäche ist. Ich weiß, dass meine Übungen, meine Stationen im High Rocks eigentlich von den Zeiten her ziemlich gut sind. Deswegen Fokus auf Laufen und passt.
0: Viele glauben, besser wird man, indem man immer mehr trainiert. Du sagst aber auch, Regeneration und Ernährung gehören dazu. Warum sind sie so wichtig?
1: Ja, das sind ganz wichtige Bausteine. Ich glaube, das ist ja auch das, was ein Amateursportler von einem Profisportler groß unterscheidet. Die Profis können in der Früh trainieren gehen, den ganzen Nachmittag auf die Couch legen, regenerieren, essen, trinken, schlafen und den Nachmittag wieder die zweite Einheit starten. Während andere, wie beispielsweise, den ganzen Nachmittag, keine Ahnung, stehen muss, arbeiten muss. Und ich glaube, das macht extrem viel aus.
0: Du betreust inzwischen selbst Menschen, die mit High Rocks beginnen. Welche Fehler beobachtest du bei Einsteigerinnen und Einsteigern am häufigsten?
1: Ja, ich kann auch mitgeben, also das ist der Fehler, den was ich auch gemacht habe. Ich habe vor meinem Rennen eigentlich mich gar nicht vorbereitet, beziehungsweise nicht gewusst, wie trainieren. Ich sage ihnen allen, sie sollen sich fachliche Unterstützung holen und sich einen Trainingsplan beziehungsweise einen Trainer holen, der ihnen dabei hilft, sich bestmöglich vorzubereiten und eventuell auch in Training einmal eine Simulation machen. Heißt, man muss nicht das ganze Rennen machen, aber vielleicht einmal die Hälfte von jeder Station und von jedem Lauf, damit man auch der Belastung einmal mehr gelernt gewöhnt wird.
0: Jeder High Rocks Athlet oder Athletin hat eine Station, auf die er oder sie am liebsten verzichten würde. Welche fordert dich da am meisten?
1: Ich glaube, es ist einfach mal die ganze Kombination, vor allem das, was es ziemlich schwierig macht. Wenn ich jetzt eine Übung aussuchen muss, Der, was mich am meisten fordert, waren es eben die Burpee Broad Jumps, also Liegestütz, Ausstehen und Weiterspringen.
0: Und zum Schluss noch eine Frage an den Trainer. Viele hören uns heute zu und denken vielleicht, Hyrox würde mich schon reizen, aber ich bin dafür nicht fit genug. Was würdest du diesen Menschen sagen wollen?
1: Ich glaube, wenn man sich dahinter setzt, wenn man es wirklich will, dann kann man es auch schaffen. Ist auch wie in den ganzen anderen Dingen im Leben. Einfach beginnen. Wie gesagt, fachliche Unterstützung ist sicher allem von Vorteil. Und einfach einmal umheben.
0: Spitzenleistungen entstehen nicht über Nacht. Sie sind das Ergebnis von Disziplin, regelmäßigem Training, der richtigen Regeneration und der Bereitschaft, immer wieder an sich zu arbeiten. Doch Hyrox ist längst nicht mehr nur ein Sport für Leistungssportler. Immer mehr Menschen entdecken ihn für sich. Warum dieser Sport? Doch Hyrox ist längst

0: Und von der Brennerautobahn liegen uns momentan keine Störungsmeldungen vor. Wegen einer Radveranstaltung kommt es auf der Weinstraße, der Landesstraße Kurtatsch-Salurn und der Landesstraße Salurn-Grenze-Provinz Trient zu zeitweiligen Sperren von 10 bis 11 Uhr. Allen, die unterwegs sind, eine gute Fahrt.
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2: Und wir blicken auf die Wetterkameras im Lande. Ich schaue auf das Kamerabild einer Kamera angebracht am Berggasthaus Hochmut oberhalb von Dorf Tirol. Der Blick zeigt nach Süden und reicht über Meran hinweg bis ins mittlere Etschtal. 16 Grad hat es auf rund 1400 Meter. Der Himmel zeigt sich stark mit Wolken durchzogen. Auch die anderen Wetterkameras im Lande zeigen eine ähnliche Wetterlage mit einer Mischung aus Sonne und Wolken sowie auch mit gewittrigen Regenschauern ist heute zu rechnen. Aus Südwesten gelangen vorübergehend feuchtere Luftmassen in den Alpenraum. Entsprechend bleibt es am Vormittag im Großteil des Landes noch trocken bei einem Wechsel aus Sonne und Wolken. Im Laufe des Nachmittags und am Abend muss man mit gewittrigen Regenschauern rechnen. Die Höchstwerte liegen zwischen 23 und 29 Grad. Noch ein paar aktuelle Temperaturen. Bozen 21 Grad, Meran 20, Brixen 20, Bruneck 19, Sterzing 16 und im Finchgau in Schlanders hat es 17 Grad.

0: Sarah Connor war das mit Bedingungslos, ein Lied über Leidenschaft, über Vertrauen und darüber, einen Weg mit voller Überzeugung zu gehen. Vielleicht passt das auch zu Markus Baumgartner, denn wer zweimal täglich trainiert, Wettkämpfe in ganz Europa bestreitet und andere Menschen für den Sport begeistert, braucht genau diese Überzeugung. Und damit sind wir wieder hier im Frühstücksradio am Sonntag. Bei mir im Studio ist Markus Baumgartner, Hyrox-Athlet und Personal Trainer. Markus, noch vor wenigen Jahren konnten mit dem Begriff Hyrox die wenigsten etwas anfangen. Heute entstehen immer mehr Trainingsgruppen, Fitnessstudios bieten eigene Kurse an und auch in Südtirol wächst das Interesse spürbar. Warum boomt Hyrox aus deiner Sicht gerade jetzt? Was macht diesen Sport für so viele Menschen so attraktiv?
1: Ich greife da wieder auf den Podcast von Moritz Fürster, einer von den Gründern von Hyrox, zurück, der was eben gesagt hat, dass der größte Teil von der Weltbevölkerung, also eben wirklich sich als seinen Sport als Fitnesssport bezeichnet. Ich glaube, es waren 250 Millionen Menschen, die was bei einer Umfrage gesagt haben, ihr Sport ist eben Fitnesssport. Und es hat für den Sport noch keinen Wettkampf, kein Format gegeben, wo sich die Leute messen können. Und ich glaube, das macht es eben aus. Es sind auch die Bewegungen oder die Übungen, was zu absolvieren sein im Hyrox für die Bewegungsmuster, ziemlich einfach, wenn man es beispielsweise mit CrossFit vergleicht, wo es echt ziemlich komplexe Übungen sind. Deswegen glaube ich, dass das für die breite Masse eigentlich so greifbar und für jeden zugänglich ist.
0: CrossFit zur Erklärung?
1: Kann man sich vorstellen, ist etwas Ähnliches wie Hyrox. Im CrossFit ist aber kein standardisiertes Rennen, heißt, vor jedem Wettkampf werden die Übungen bzw. Sachen, was man dir muss, im Vorhinein ganz kurz davor bekannt geben und man muss wirklich für alles vorbereitet sein. Und das ist ja die Dauer ist viel kürzer wie in Hyrox, also man zwischen 3 und 12 Minuten.
0: Hyrox verbindet Kraft und Ausdauer, aber das allein erklärt den Erfolg wahrscheinlich noch nicht. Was macht diese Sportart für dich so besonders?
1: Ich glaube eben, wie ich schon gesagt habe, die ganze Kombination von beiden. Ich muss ein guter Läufer sein, ich muss aber ein gewisses Anmaß an Kraft haben. Und das ist das, was ich eigentlich für mich selber als Fitness bezeichne. Überall gute sein. Und das macht es so spannend.
0: Viele denken vielleicht, Hyrox, das ist doch nur etwas für Leistungssportler. Stimmt das oder kann wirklich jede und jeder diesen Sport ausprobieren?
1: Nein, das ist ganz und gar nicht für Leistungssportler. Also wie gesagt, das ist für jeden zugänglich. Ich glaube, wenn man sich da ein bisschen dahinter setzt, auch wenn er was tut, da kommt jeder durch ein Rennen durch.
0: Du bist inzwischen selbst Trainer und begleitest Menschen auf ihrem sportlichen Weg. Was möchtest du deinen Athletinnen und Athleten vor allem mitgeben?
1: Gute Frage. Ich glaube einfach, dran zu bleiben, wenn man sich etwas in den Kopf setzt. Einfach dabei bleiben. Man kann im Leben vieles erreichen, wenn man so aufs alltägliche Leben übertragt. Und was ich noch gerne mitgeben darf, ist, versucht ein bisschen über die Grenzen zu gehen. Es tut einem gut. Man findet da wieder raus, wo man selber steht. Und wenn man sich oft ein bisschen schwerere Challenges setzt im Leben, dann glaube ich, macht es auch die anderen Dinge ein bisschen einfacher.
0: Wie nimmst du, Markus, die Entwicklung hier in Südtirol wahr? Stehen wir beim Hyrox noch ganz am Anfang oder glaubst du, dass diese neue Trendsportart in den nächsten Jahren noch deutlich in Südtirol wachsen wird?
1: Ich glaube, wir sind noch ganz am Anfang. Ich sage allem, bei uns braucht es allem ein bisschen, bis die ganzen Trends auch zu uns kommen. Aber man sieht schon jetzt in den letzten Jahren, wie sich das weiterentwickelt hat. Wir haben Studios in Südtirol verteilt, was das auch spezifisch umbieten. Ich glaube, wir haben eine Fitnessstudio in Bozen. In Stürzing hat gerade ein Hotel ein bisschen ausgebaut, was das auch spezifisch auch umbieten. Und in Bruneck, wo auch ich selber trainiere. Deswegen, ich glaube, das wird in Zukunft schon noch ein bisschen kommen.
0: Liegt es also daran, dass wir in Südtirol zu wenig Fitnessstudios haben?
1: Ich denke einfach, ich weiß nicht, an was es liegt. Also, gute Frage. Aber ich glaube, das braucht, wie gesagt, allem ein bisschen, wie bei den ganzen anderen Sachen auch. Und das kommt sicher.
0: Sprechen wir nochmal über die Rennen, über die Wettkämpfe, die du absolvierst. Das nächste Rennen oder der nächste Wettkampf wird bei dir stattfinden?
1: Im September habe ich mein erstes Doppelrennen geplant in Oslo. Mal schauen, ich glaube, es ist die Belastung, oder man weiß, dass die Belastung nochmal ganz anders ist, weil man halt kurze Pausen hat. Und ja, das erste Einzelrennen werde ich noch wahrscheinlich in Oktober starten. Ich weiß noch nicht ganz genau, ich habe mir mal im Monat Juli genommen, ein bisschen auszuschalten, ein bisschen weniger Training zu machen, einfach weil man oft ein bisschen Auszeit braucht. Und noch jetzt ab August werde ich wieder voll ins Training starten und auch eben nachher mir genau überlegen, welche Rennen ich umgehen werde.
0: Man merkt, Hyrox hat sich in kurzer Zeit von einer Randsportart zu einer echten Bewegung entwickelt. Immer mehr Menschen entdecken den Reiz, Kraft, Ausdauer und mentale Stärke miteinander zu verbinden. Zum Abschluss unserer Sendung richten wir den Blick noch einmal auf Markus Baumgartner. Wir sprechen über seine persönlichen Ziele, über seine Zukunft als Athlet und Trainer und darüber, welche Träume er sich noch erfüllen möchte, hier im Frühstücksradio am Sonntag auf Reis Südtirol.
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0: John Waits war das mit Missing You. Ein Lied über Sehnsucht, über Wünsche und darüber, dass man manchen Zielen immer weiter entgegengeht. Und genau darum geht es jetzt zum Abschluss unseres Frühstücksradios am Sonntag. Bei mir im Studio ist Markus Baumgartner, Hyrox-Athlet und Personal Trainer. Markus, wir haben heute viel über Training, Wettkämpfe und Weltmeisterschaften gesprochen. Zum Schluss möchte ich den Blick noch einmal auf dich persönlich richten. Du hast dich als Personal Trainer selbstständig gemacht und begleitest heute Menschen auf ihrem sportlichen Weg. Was macht dir an dieser Arbeit am meisten Freude?
1: Man sieht einfach, dass wenn jemand etwas wirklich will, dass er es erreichen kann. Und wahrscheinlich ist es schon eine ganze Sache, dass man Menschen auch wirklich helfen kann, ihre Ziele zu erreichen.
0: Viele denken wahrscheinlich, wer bei einer Weltmeisterschaft startet, kann vom Sport leben. Die Realität sieht aber oft ganz anders aus. Markus, wie schwierig ist es, auf diesem Niveau die nötige Unterstützung auch durch Sponsoren zu finden?
1: Grundsätzlich muss man sagen, ist Niveau, wir sind nicht auf der Weltspitze, also es ist allem die Altersklasse, von der wir reden, heißt, ist Niveau von Sponsoren, Unterstützung ist ja viel geringer. Was mir oft ein bisschen zu denken macht, ist, dass eher nicht mehr die sportliche Leistung im Vordergrund steht, sondern eher die Reichweite auf die sozialen Medien. Es sind viele Starter in Stockholm wieder am Start geworden. Sicherlich nichts gegen dieselben, aber mich stört es halt ein bisschen, dass solche Leute 5-6 Minuten hinter uns sind und dieselben wirklich von oben bis unten alles gezahlt kriegen, weil sie halt die Reichweite auf die sozialen Medien haben, aber die Leistung eben nachher nicht so rosig ausschaut. Und das ist das, was ich halt ein bisschen schade finde.
0: Bei dir ist die Leistung besser als diejenigen, die da auf Social Media sich erfolgreich bewegen. Aber du hättest eigentlich nichts dagegen, wenn sich Leute finden würden, die sagen, okay, wir unterstützen dich.
1: Ich sage jetzt nicht, dass meine Leistung besser ist als wir alle anderen, aber ich ab und zu ja so, wo mir Einzelfälle auffallen und wie gesagt, er stört mich ein bisschen, aber nein, ich hätte nichts dagegen, wenn irgendwann einmal ich ein bisschen Unterstützung kriege. Aber ich glaube, das ergibt sich alles mit der Zeit. Also
0: der Markus Baumgartner ist noch zu haben diesbezüglich. Wenn wir uns in 3 oder 4 Jahren wieder hier treffen würden, wo möchtest du sportlich und beruflich stehen?
1: Eigentlich schon allem gesagt, ich tue in meinem Leben gerne die Sachen, die was ich wirklich gerne tue. Heißt, wenn ich in eineinhalb Jahr keine Lust mehr mit dem Sport weiterzutun, dann werde ich es auch lassen. Ich werde mich sicher nicht dazu zwingen. Also ich werde meinen Instinkten folgen und schauen, was sich ergibt. Aber wenn ich jetzt aber sagen müsste, dann hätte ich gern, dass ich einmal schneller wie die Stunde war. Oder beziehungsweise die Stunde mal knackt hat und einfach so weiter tun und schauen, wie weit ich komme.
0: Wie nah bist du dran, diese Stunde, diese 60 Minuten zu knacken?
1: Das war jetzt in Stockholm, haben wir 59 Sekunden gefällt. Wie gesagt, ich weiß, wo ich den 59 Sekunden auch holen kann.
0: Also es wird werden.
1: Hoffen wir es.
0: Zum Schluss, viele junge Menschen hören heute zu. Welche Botschaft möchtest du ihnen mit auf den Weg geben?
1: Wie davor schon gesagt, allem dranbleiben. Sport kann man gut mit anderen Dingen im Leben vergleichen. Wenn man etwas wirklich erreichen will, dann muss man einfach viel davon tun und viel auch geben, allem an sich glauben. Und probiert auch ab und zu einige Grenzen aus, geht drüber hinaus, dann fängt das schon auch wieder aus. Wo es steht und es könnte etwas für den Alltag mitnehmen.
0: Und wenn jemand deinen Weg weiterverfolgen möchte, über die Social Media haben wir schon gesprochen, wo findet man dich, wo kann man deine Wettkämpfe und deine Arbeit als Trainer auch mitverfolgen?
1: Auf die sozialen Medien. Könnt gerne selber vorbeischauen, wenn es Markus Baumgartner ingibt, soll er das mir fänden. Es ist Markus Baumi, glaube ich, ist auf die sozialen Medien. Mein Nickname und wenn ihr Fragen habt, könnt ihr es mal gerne schreiben. Während ich sicher antworten kann, vielleicht ein bisschen dauern, wenn ihr mal Trainingstipps oder irgendetwas braucht, schreibt mir, antwortet allem gerne, hilft auch gerne weiter. Deswegen getraut, denke ich.
0: Das Frühstücksradio am Sonntag heute mit Markus Baumgartner, Hyrox-Athlet und Personal Trainer aus St. Georgen bei Bruneck. Wir haben heute über seinen Weg vom sportbegeisterten Jugendlichen bis zur Weltmeisterschaft gesprochen, über Disziplin, Leidenschaft, Rückschläge und darüber, dass der größte Gegner oft der eigene Kopf ist. Ein herzliches Dankeschön, Markus, für deinen Besuch und die spannenden Einblicke in die Welt des Hyrox. Ich wünsche dir für deine sportlichen und beruflichen Ziele alles Gute und viel Erfolg.
1: Danke, Thomas, und danke, dass Sie das angedacht haben.
0: 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Und damit sind wir auch schon am Ende unseres Frühstücksradios am Sonntag, heute mit Maximilian Hauser an der Sendetechnik und Thomas Siegmund am Mikrofon. Ab 10 übertragen wir, wie gewohnt, die Heilige Messe, heute in Zusammenarbeit mit dem ORF im Rahmen des Festivals Musica Sacra aus der Domkirche in Klagenfurt. Danke fürs Zuhören, einen schönen Sonntag und auf Wiederhören im Namen des ganzen Teams. Ich wünsche Ihnen einen schönen, erholsamen und zuversichtlichen Sonntag.

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3: Mit Verena Amort, schönen guten Morgen. In Berlin wird nach dem Amokfahrer vom Tiergarten gefahndet. Kommende Woche erreicht eine neue Hitzewelle Südtirol. Das Wetter: Sonne, Wolken und gewittrige Regenschauer bei 23 bis 29 Grad. In Berlin wird nach dem mutmaßlichen Verantwortlichen für einen Anschlag am Rande der Christopher Street Fire gefahndet. Der 21-Jährige steht im Verdacht, gegen 22 Uhr gestern Abend im Tiergarten mehrere Menschen mit einem Kastenwagen angefahren zu haben. Dabei wurde eine Frau getötet. 16 weitere Personen wurden zum Teil schwer verletzt. Laut Polizei wurde der junge Mann erst kürzlich aus dem Jugendarrest entlassen. Er wird der islamistischen Szene zugerechnet. Bei gewalttätigen Auseinandersetzungen zwischen Gegnern der Hochgeschwindigkeitstrasse Turin-Lyon und den Sicherheitskräften sind im Susatal mehr als 60 Polizisten verletzt worden. Einige hundert der insgesamt 20.000 Demonstranten griffen eine Baustelle des Eisenbahnprojektes an. Sie warfen mit Steinen und Pyrotechnik. Die Polizei setzte Tränengas und Wasserwerfer ein. Zwei Einsatzfahrzeuge der Polizei gingen in Flammen auf. In Frankreich und in Spanien sind wegen der schweren Waldbrände erneut Ortschaften geräumt worden. In Frankreich wurden im Département Gironde 55.000 weitere Menschen aufgerufen, ihre Häuser zu verlassen. Der Zugverkehr südlich von Bordeaux wurde eingestellt. In Spanien gab es Evakuierungsaufrufe für die Provinz Toledo südwestlich von Madrid. Auch auf Sizilien und Sardinien wüten Waldbrände. Auf Sardinien musste in einer Ortschaft oberhalb von Cagliari ein Seniorenheim geräumt werden. Die vierte Hitzewelle dieses Sommers ist im Anmarsch. Ab Dienstag werden in Südtirol wieder Temperaturen bis zu 35 Grad erwartet. Am Donnerstag werden sogar 37 Grad vorhergesagt. Laut dem Meteorologen im Landeswetterdienst Dieter Peterlin ist es sicher, dass die Hitzewelle kommt. Unklar sei noch, wie stark sie dieses Mal ausfällt und wie lange sie andauert. Das Wetter. Am Vormittag ist es im Großteil Südtirols noch trocken bei einem Wechsel aus Sonne und Wolken. Im Lauf des Nachmittags und am Abend muss man mit gewittrigen Regenschauern rechnen. Die Höchstwerte liegen zwischen 23 und 29 Grad. Von Rai Südtirol hörten Sie Nachrichten, Redaktion Silvia Franceschini. Es ist gleich 10 Uhr. Wir übernehmen nun vom ORF Kärnten und übertragen die Heilige Messe aus dem Dom von Klagenfurt.

Einen wunderschönen Sonntagvormittag aus der Kärntner Landeshauptstadt Klagenfurt. Mit dem fünfstimmigen Glockengeläut der Domkirche St. Peter und Paul beginnt die heutige Live-Übertragung des katholischen Festgottesdienstes im Rahmen des Festivals Musica Sacra. Das Festival prägt seit 1977 den musikalischen Sommer im Klagenfurter Dom. Heuer steht dieser Sommer ganz im Zeichen mehrerer Jubiläen. Es ist der 50. musikalische Sommer im Dom, für Domkapellmeister Thomas Wasserfaller bereits der 25. Musica Sacra Sommer. Die große Mattisorgel feiert ihr 40-jähriges Bestehen und die Marienorgel im Chorraum wurde vor 10 Jahren geweiht. Die heutige Heilige Messe feiert Domdekan Dompfarrer Peter Allmeier mit der Gemeinde. Musikalisch mitgestaltet wird der Gottesdienst von Solistinnen und Solisten, Chor und Orchester der Dommusik Klagenfurt unter der Leitung von Domkapellmeister Thomas Wasserfaller. Zur Aufführung gelangt die Missa in C, K47 von Johann Josef Fuchs. An der Marienorgel und beim Postludium an der großen Mattisorgel hören Sie Domorganist Klaus Kuchling.

0: Im Namen des Vaters und des Sohnes und des Heiligen Geistes.
1: Amen.
0: Die Gnade unseres Herrn Jesus Christus, die Liebe Gottes des Vaters und die Gemeinschaft des Heiligen Geistes sei mit euch.
1: Und mit deinem Geist.
0: Ich heiße alle herzlich willkommen zum Gottesdienst und begrüße in besonderer Weise all jene Menschen, die heute über Radio und Fernsehen die Eucharistiefeier in der Domkirche in Klagenfurt mitfeiern. Aus unserer alltäglichen Erfahrung wissen wir, dass Wichtiges und Wesentliches oft nicht auf den ersten Blick erkennbar ist. Dazu braucht es Weisheit, um Wesentliches von Unwesentlichem zu unterscheiden. Bitten wir den Herrn im Kyrie um diese Form der Weisheit.

Der allmächtige Gott, er erbarme sich unser, er lasse uns nach alle Sünde und Schuld und er führe uns in sein ewiges Leben.

0: Lasset uns beten. Gott, du beschütze alle, die auf dich hoffen. Ohne dich ist nichts gesund und nichts heilig. Führe uns in deinem Erbarmen den rechten Weg und hilf uns, die vergänglichen Güter so zu gebrauchen, dass wir die ewige nicht verlieren. Darum bitten wir durch Jesus Christus, deinen Sohn, unseren Herrn und Gott, der in der Einheit des Heiligen Geistes mit dir lebt und herrscht in alle Ewigkeit.
1: Amen.
2: Lesung aus dem ersten Buch der Könige. In jenen Tagen erschien der Herr dem Salomo nachts im Traum und forderte ihn auf: Sprich eine Bitte aus, die ich dir gewähren soll. Und Salomo sprach: Herr, mein Gott, du hast deinen Knecht anstelle meines Vaters David zum König gemacht. Doch ich bin noch sehr jung und weiß nicht aus noch ein. Dein Knecht steht aber mitten in deinem Volk, das du erwählt hast, einem großen Volk, das man wegen seiner Menge nicht zählen und nicht schätzen kann. Verleih daher deinem Knecht ein hörendes Herz, damit er dein Volk zu regieren und das Gute vom Bösen zu unterscheiden versteht. Wer könnte sonst dieses mächtige Volk regieren? Es gefiel dem Herrn, dass Salomo diese Bitte aussprach. Daher antwortete ihm Gott: Weil du gerade diese Bitte ausgesprochen hast und nicht um langes Leben, Reichtum oder um den Tod deiner Feinde, sondern um Einsicht gebeten hast, um auf das Recht zu hören, werde ich deine Bitte erfüllen. Sieh, ich gebe dir ein so weises und verständiges Herz, dass keiner vor dir war und keiner nach dir kommen wird, der dir gleicht. Wort des lebendigen Gottes.
1: Amen.

Lesung aus dem Brief des Apostels Paulus an die Gemeinde in Rom. Schwestern und Brüder, wir wissen, dass denen, die Gott lieben, alles zum Guten gereicht, denen, die gemäß seinem Ratschluss berufen sind. Denn diejenigen, die er im Voraus erkannt hat, hat er auch im Voraus dazu bestimmt, an Wesen und Gestalt seines Sohnes teilzuhaben, damit dieser der Erstgeborene unter vielen Brüdern sei. Die er aber vorausbestimmt hat, die hat er auch berufen. Und die er berufen hat, die hat er auch gerecht gemacht. Die er aber gerecht gemacht hat, die hat er auch verherrlicht. Wort des lebendigen Gottes. Dank sei Gott.

0: Der Herr sei mit euch. Aus dem Heiligen Evangelium nach Matthäus. In jener Zeit sprach Jesus zu den Jüngern: Mit dem Himmelreich ist es wie mit einem Schatz, der in einem Acker vergraben war. Ein Mann entdeckte ihn und grub ihn wieder ein. Und in seiner Freude ging er hin, verkaufte alles, was er besaß, und kaufte den Acker. Auch ist es mit dem Himmelreich wie mit einem Kaufmann, der schöne Perlen suchte. Als er eine besonders wertvolle Perle fand, ging er hin, verkaufte alles, was er besaß, und kaufte sie. Evangelium unseres Herrn Jesus Christus.
1: Los.

Bei seiner Suche nach der verlorenen Zeit beschreibt der französische Schriftsteller und Sozialkritiker Marcel Proust sich selbst beim Teetrinken. Er nimmt dabei eine Madeleine zur Hand, das ist ein typischer französischer Keks mit viel Butter, Vanille und Zucker und der typischen Muschelform. Er nimmt diese Madeleine, taucht sie in den Lindenblütentee und beißt ein Stück davon ab. Eine alltägliche Handlung. Und plötzlich, bei diesem Geschmack, kommen ihm Erinnerungen an seine Kindheit in Cambrai, einem kleinen Dorf in der Normandie. Und er erinnert sich dabei nicht nur, sondern die Häuser, die Straßen, die Menschen, die Gerüche, die Geräusche, alles ist wie gegenwärtig. Die Vergangenheit ist nicht mehr vergangen, sondern gegenwärtig da. Es ist dabei nicht ein aktives Erinnern, sondern eine Mémoire involontaire, ein unwillkürliches Erinnern. Es ist einfach so gekommen bei dem Geschmack. Und Proust zieht daraus die große Lehre, die wahren Entdeckungsreisen bestehen nicht darin, neue Landschaften zu suchen, sondern mit neuen Augen zu sehen. Falls also nicht die Gelegenheit haben, in der nächsten Zeit das siebenbändige Werk zur Gänze zu lesen, der Satz hat alles zusammengefasst. Das neue Sehen unterscheidet sich vom alten. Das alte Sehen, es war ein funktionales Sehen, wie er meint, nämlich, dass wir Dinge und Menschen und Gelegenheiten anschauen und fragen nach ihrem Nutzen. Was bringt mir das? Was fange ich damit an? Das neue Sehen versucht, den Gegenständen einfach zu begegnen. Das alte Sehen war sehr effizient. Es hat uns das eingebracht, was wir heute so sehr lieben und wie wir so gut leben können. Und hat uns gleichzeitig blind gemacht. Blind gemacht für die wahre Begegnung. Deshalb meint er, wir sollten Neues sehen lernen. Wir haben nämlich das Problem, dass die Gewohnheiten unserer alltäglichen Wahrnehmung eine vertiefte Erkenntnis oft verhindern. Deshalb braucht es ein neues, ein vertieftes Sehen. Davon ist übrigens auch im heutigen Evangelium die Rede, wo das kleine Wörtchen Zeto einfach mit Suchen übersetzt worden ist. Der Kaufmann, der die Perle sucht. Es ist aber nicht ein rückwärtsgewandtes Suchen, wie man etwas sucht, das man verloren hat. Denn dieses Suchen bringt nichts Neues. Wenn man gefunden hat, ist man dort angelangt, wo man gestern war, als er noch nicht verloren war. Deswegen müsste man Zeto vermutlich richtig übersetzen mit Untersuchen. Wenn man gefunden hat, ist man dort angelangt, wo man gestern war, als er noch nicht verloren war. Deswegen müsste man Zeto vermutlich richtig übersetzen mit Untersuchen, Erforschen, vielleicht sogar

0: Gewohnheiten der Wahrnehmung hindern uns manchmal vor tiefergehender Kenntnis. Deshalb braucht es eben eine neue Anstrengung des Sehens. Das wird in die heutige Welt hineingesagt, die in Gefahr ist, an der Oberfläche zu verbleiben. Wir sammeln viele Informationen, ohne daraus Wissen zu erlangen. Wir nehmen so vieles zur Kenntnis, ohne Erkenntnis zu gewinnen. Wir sammeln Daten in Unmengen und schaffen es doch nicht, diese Daten zusammenzufügen in eine Geschichte, die sinnvoll und schön ist. Wir fahren in die ganze Welt hinaus, ohne Erfahrungen zu machen. Wir sammeln Follower und Friends in hoher Zahl, ohne dabei Menschen zu begegnen. Und selbst im religiösen Bereich lesen wir die Heiligen Schriften oder hören sie, wie hier in der Eucharistiefeier, und denken dabei vielleicht, kenne ich schon, habe ich schon gehört, und sind dabei nicht offen und erkennen nicht, durch dieses Wort will Gott selbst jetzt zu mir sprechen. Etwas, was ich noch nie so gehört und erfahren habe. Mehr noch, durch dieses Wort will Gott mir selbst begegnen. Deshalb hat Jesus recht. Mit dem Himmelreich ist es wie mit einem Mann, der eine schöne Perle sieht. Mit dem Himmelreich ist es wie mit einem Mann, der ein Stück Madeleine in den Lindenblütentee taucht und plötzlich mit seiner eigenen Kindheit verbunden ist. Mit dem Himmelreich ist es wie mit einem Menschen, der einen Text aus der Heiligen Schrift hört und sich plötzlich mit Gott intensiv verbunden weiß und im Gespräch ist mit ihm. Denn es stimmt, die Gewohnheiten der alltäglichen Wahrnehmung hindern uns manchmal vor vertieftem Erkennen. Deshalb braucht es die Anstrengung eines tieferen Sehens. Amen. So wollen wir miteinander unseren Glauben bekennen. Ich glaube an Gott, den Vater, den Allmächtigen, den Schöpfer des Himmels und der Erde, und an Jesus Christus, seinen eingeborenen Sohn und seinen Herrn, empfangen durch den Heiligen Geist, geboren von der Jungfrau Maria, gelitten unter Pontius Pilatus, gekreuzigt, gestorben und begraben, hinabgestiegen in das Reich des Todes, am dritten Tage auferstanden von den Toten, aufgefahren in den Himmel. Er sitzt zu Rechten Gottes, des allmächtigen Vaters, von dort wiederkommen, zu richten die Lebenden und die Toten. Ich glaube an den Heiligen Geist, die heilige katholische Kirche, Gemeinschaft der Heiligen, Vergebung der Sünden, Auferstehen der Toten und das ewige Leben. Lasst uns zu Gott, unserem Vater, beten. Er schenkt uns ein hörendes Herz und lädt uns ein, den wahren Schatz seines Reiches zu suchen. Voll Vertrauen bringen wir unsere Bitten vor ihn.
1: Wir beten für alle Menschen, die in diesen Tagen von Leid und Angst betroffen sind, für die Opfer und Angehörigen des gestrigen Anschlags in Berlin und für alle, die vor den verheerenden Bränden in Spanien und Frankreich fliehen müssen. Schenke ihnen Schutz, Hoffnung und Menschen, die ihnen beistehen. Wir beten für alle Menschen, die krank sind und sich einsam und vergessen fühlen. Schenke ihnen Kraft für jeden neuen Tag. Menschen, die ihnen zur Seite stehen und die Gewissheit, dass du sie niemals allein lässt. Wir beten für Familien, in denen Streit, Enttäuschung oder Trennung das Zusammenleben belasten. Und wir beten besonders für die Kinder, die darunter leiden. Schenke Versöhnung, Geduld und Hoffnung, wo Beziehungen zerbrochen sind. Wir beten dich, Herr. Wir beten für unsere Verstorbenen.

0: Besonders beten wir in diesem Gottesdienst für die Verstorbenen der Familien Scher, Isop, Lesjak sowie Monika Jäger-Bombig. Nimm sie und alle, die uns vorausgegangen sind, auf in deine Liebe und schenke ihnen das ewige Leben. Wir bitten dich, erhöre uns.
1: Guter Vater, du kennst die Sehnsucht unseres Herzens und weißt, was wir zum Leben brauchen. Höre unsere Bitten und schenke uns die Gnade, das Reich deines Sohnes als unseren größten Schatz zu erkennen. Darum bitten wir durch Christus, unseren Herrn.
2: Amen.

0: Lasset uns beten. Gütiger Gott, nimm die Gaben an, die wir von deiner Güte empfangen haben. Lass deine Kraft in ihnen wirken, damit sie uns in diesem Leben heiligen und zu den ewigen Freuden führen. Darum bitten wir durch Christus, unseren Herrn.
1: Amen.
0: Der Herr sei mit euch.
1: Und mit deinem Geist.
0: Erhebet die Herzen. Lasset uns danken dem Herrn, unserem Gott.
1: Das ist würdig und recht.
0: In Wahrheit ist es würdig und recht, dir, Herr, heiliger Vater, allmächtiger, ewiger Gott, immer und überall zu danken durch unseren Herrn Jesus Christus. Denn er hat Großes an uns getan. Durch seinen Tod und seine Auferstehung hat er uns von der Sünde und von der Knechtschaft des Todes befreit und zur Herrlichkeit des neuen Lebens berufen. In ihm sind wir ein auserwähltes Geschlecht, dein heiliges Volk, dein königliches Priestertum. So verkünden wir die Werke deiner Macht, denn du hast uns aus der Finsternis in dein wunderbares Licht gerufen. Darum singen wir mit den Engeln und Erzengeln, den Thronen und Mächten und mit all den Scharen des himmlischen Heeres den Hochgesang von deiner göttlichen Herrlichkeit.

Ja, du bist heilig, großer Gott. Du bist der Quell aller Heiligkeit. Darum kommen wir vor dein Angesicht und feiern in Gemeinschaft mit der ganzen Kirche den ersten Tag der Woche als den Tag, an dem Christus von den Toten erstanden ist. Durch ihn, den du zu deiner Rechten erhöht hast, bitten wir dich. Sende deinen Geist auf diese Gaben herab und heilige sie, damit sie uns werden Leib und Blut deines Sohnes, unseres Herrn Jesus Christus. Denn am Abend, an dem er ausgeliefert wurde und sich aus freiem Willen dem Leiden unterwarf, nahm er das Brot und sagte Dank, brach es, reichte es seinen Jüngern und sprach, nehmet und esset alle davon. Das ist mein Leib, der für euch hingegeben wird.

0: Ebenso nahm er nach dem Mahl den Kelch, dankte wiederum, reichte ihn seinen Jüngern und sprach: Nehmet und trinket alle daraus. Das ist der Kelch des neuen und ewigen Bundes. Mein Blut, das für euch und für alle vergossen wird, zur Vergebung der Sünden. Tut dies zu meinem Gedächtnis.
1: Geheimnis des Glaubens.
2: Deine Gnade wir und deine Auferstehung preisen wir, bis du kommst in die Herrlichkeit.
0: Darum, gütiger Vater, feiern wir das Gedächtnis des Todes und der Auferstehung deines Sohnes und bringe dir so das Brot des Lebens und den Kelch des Heiles dar. Wir danken dir, dass du uns berufen hast, vor dir zu stehen und dir zu dienen. Wir bitten dich, schenke uns Anteil an Christi Leib und Blut und lass uns eins werden durch den Heiligen Geist. Gedenke deiner Kirche auf der ganzen Erde und vollende dein Volk in der Liebe, vereint mit unserem Papst Leo, unserem Bischof Josef und allen Bischöfen, unseren Priestern und Diakonen und mit allen, die zum Dienst in der Kirche bestellt sind. Gedenke unserer Schwestern und Brüder, die entschlafen sind, in der Hoffnung, dass sie auferstehen. In besonderer Weise beten wir heute für die Verstorbenen der Familie Scherr, der Familie Isop, der Familie Lesjak und Monika Jäger-Bombig. Nimm sie und alle, die in deiner Gnade aus dieser Welt geschieden sind, in dein Reich auf, wo sie dich schauen von Angesicht zu Angesicht. Vater, erbarme dich über uns alle, damit uns das ewige Leben zuteil wird, in Gemeinschaft mit der seligen Jungfrau und Gottesmutter Maria, mit deinen Aposteln und mit allen, die bei dir Gnade gefunden haben von Anbeginn der Welt, dass wir dich loben und preisen durch deinen Sohn, Jesus Christus. Durch ihn und mit ihm und in ihm ist dir Gott, allmächtiger Vater, in der Einheit des Heiligen Geistes, alle Herrlichkeit und Ehre, jetzt und in Ewigkeit.
3: Amen.
0: Wir haben den einen Geist empfangen, der uns zu Kindern Gottes macht. In diesem Geist können wir auch miteinander beten. Vater, unser im Himmel, geheiligt werde dein Name, dein Reich komme, dein Wille geschehe, wie im Himmel, so auf Erde. Unser tägliches Brot gib uns heute und vergib uns unsere Schuld, wie auch wir vergeben unseren Schuldigen. Und führe uns nicht in Versuchung, sondern erlöse uns von dem Bösen. Erlöse uns, Herr allmächtiger Vater, von allem Bösen und gib Frieden in unseren Tagen. Komm uns zu Hilfe mit deinem Erbarmen und bewahre uns vor Verwirrung und Sünde, damit wir voll Zuversicht das Kommen unseres Erlösers, Jesus Christus, erwarten.
2: Denn dein ist das Reich und die Kraft und die Herrlichkeit in Ewigkeit. Amen.
0: Herr Jesus Christus, wir bitten dich, schau nicht auf unsere Sünde, blicke auf den Glauben deiner Kirche und schenke ihr nach deinem Willen Einheit und Frieden. Der Friede des Herrn sei allezeit mit euch.
2: Und mit deinem Geist.
1: Gebt einander ein Zeichen des Friedens und der Versöhnung.
4: Friede sei mit dir.
0: Lamm Gottes, du nimmst hinweg die Sünde der Welt, erbarme dich um uns. Lamm Gottes, Lamm Gottes, seht und erkennt in den Gestalten von Brot und Wein Christus, den Auferstandenen, das Lamm Gottes, das hinwegnimmt die Sünde der Welt. Herr, ich bin nicht würdig, dass du mein Geist bist, mein Herr. Aber schaffe ich in deinem Wort, so wird meine Seele sein.

0: Lasset uns beten. Herr, unser Gott, wir haben das Gedächtnis des Leidens Christi gefeiert und das heilige Sakrament empfangen. Was uns dein Sohn in unergründlicher Liebe geschenkt hat, das werde uns nicht zum Gericht, sondern bringe uns das ewige Heil. Darum bitten wir durch Christus, unseren Herrn.
1: Amen.
0: Am Ende des Gottesdienstes darf ich herzlich Dank sagen für die so kräftige und so schöne und ermutigende Mitfeier hier in der Domkirche in Klagenfurt, wie auch Danke darf ich sagen all jenen, die von zu Hause aus oder unterwegs mitgefeiert haben. Und ich darf Ihnen eine schöne neue Woche wünschen, die geführt ist vom Segen Gottes. Der Herr sei mit euch.
1: Und mit deinem Geist.
0: Und es segne und behüte euch, der in seiner Liebe allmächtige Gott, der Vater und der Sohn und der Heilige Geist.
1: Amen. Geht hin in Frieden.
2: Dank sei Gott.

0: Das war die Live-Übertragung des katholischen Gottesdienstes aus der Domkirche St. Peter und Paul in Klagenfurt am Wörthersee. Domdekan und Dompfarrer Peter Allmeier hat mit der Gemeinde gefeiert. Musikalisch mitgestaltet wurde der Gottesdienst von Solistinnen und Solisten, Chor und Orchester der Dommusik Klagenfurt unter der Leitung von Domkapellmeister Thomas Wasserfaller. An der Marienorgel und zum Schluss an der Mattisorgel hörten sie Domorganist Klaus Kuchling. Tontechnik Viktor Pelepczuk, Andreas Koren und Tonmeister Michael Bleiweiß. Leitung der Übertragung Alexandra Braster. Das Team der Dompfarrer St. Peter und Paul ist von 11.15 Uhr bis 12.30 Uhr telefonisch für Sie erreichbar unter der kostenfreien Telefonnummer 0800 122 60. Ich wiederhole 0800 122 60. Im Namen des gesamten Übertragungsteams wünsche ich Ihnen einen gesegneten Sonntag und viele Augenblicke, in denen Sie, ganz im Sinne des heutigen Evangeliums, die Schätze entdecken, die Ihrem Leben Tiefe und Hoffnung schenken.
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3: In Berlin tötet ein Amokfahrer eine Frau und verletzt 16 Personen. Immer weniger Südtiroler lassen sich zum Bademeister ausbilden. Das Wetter: Sonne, Wolken und gewittrige Regenschauer bei 23 bis 29 Grad. In Berlin wird nach dem mutmaßlichen Verantwortlichen für einen Anschlag am Rande der Christopher Street Fire gefahndet. Der 21-Jährige steht im Verdacht, gestern gegen 22 Uhr im Tiergarten mehrere Menschen mit einem Kastenwagen angefahren zu haben. Dabei wurde eine Frau getötet, 16 weitere Personen wurden zum Teil schwer verletzt. Laut Polizei wurde der junge Mann erst kürzlich aus dem Jugendarrest entlassen. Er soll zur islamistischen Szene gehören. Bei gewalttätigen Auseinandersetzungen zwischen Gegnern der Hochgeschwindigkeitstrasse Turin-Lyon und den Sicherheitskräften sind im Susatal mehr als 60 Polizisten verletzt worden. Einige hundert der insgesamt 20.000 Demonstranten griffen eine Baustelle des Eisenbahnprojektes an. Sie warfen mit Steinen und Pyrotechnik. Die Polizei setzte Tränengas und Wasserwerfer ein. Zwei Einsatzfahrzeuge der Polizei gingen in Flammen auf. Regierungsvertreter verurteilten die Gewalttaten und drückten der Polizei ihre Solidarität aus. In Frankreich und in Spanien sind wegen der schweren Waldbrände erneut Ortschaften geräumt worden. In Frankreich wurden im Département Gironde 55.000 weitere Menschen aufgerufen, ihre Häuser zu verlassen. Der Zugverkehr südlich von Bordeaux wurde eingestellt. In Spanien gab es Evakuierungsaufrufe für die Provinz Toledo südwestlich von Madrid. Auch auf Sizilien und Sardinien wüten Waldbrände. Auf Sardinien musste in einer Ortschaft oberhalb von Cagliari ein Seniorenheim geräumt werden. Russland hat die ukrainische Hauptstadt Kiew mit ballistischen Raketen angegriffen. Das teilte die ukrainische Luftwaffe mit. Herabfallende Trümmerteile lösen nach Angaben des Bürgermeisters in mindestens 3 Bezirken Brände aus. Unter anderem wurde ein 18-stöckiges Gebäude getroffen. In Sizilien hat die Weinlese begonnen. Italienweit wird mit einer um 1 bis 2 Wochen verfrühten Lese gerechnet. Grund dafür sind die anhaltend hohen Temperaturen. Sofern die Wetterbedingungen günstig bleiben, erwarten die Winzer einen guten Jahrgang. Die 4. Hitzewelle dieses Sommers ist im Anmarsch. Ab Dienstag werden in Südtirol wieder Temperaturen bis zu 35 Grad erwartet. Am Donnerstag werden sogar 37 Grad vorhergesagt. Laut dem Meteorologen im Landeswetterdienst Dieter Peterlin ist es sicher, dass die Hitzewelle kommt. Unklar sei noch, wie stark sie dieses Mal ausfällt und wie lange sie andauert. In Südtirol fehlen weiter Bademeister. Laut dem Ausbilder Thomas Turner ist das Interesse am Job in den vergangenen Jahren deutlich gesunken. Hatten sich vor 10 Jahren noch etwa 100 Personen zum Bademeister ausbilden lassen, seien es heuer noch knapp 60. Turner vermittelte heuer Bademeister an 6 Südtiroler Schwimmbäder. Ein Drittel habe er dabei aus dem italienischen Raum anwerben müssen, so Turner zu Rhein Südtirol. Das Land sucht für die Birnlückenhütte im hinteren Arntal einen neuen Pächter. Die Familie Untergassmeier aus Brettau verlässt die Schutzhütte nach mehr als 50 Jahren. Laut Pächter Alain Untergassmeier sei der Betrieb der Hütte zuletzt immer schwieriger geworden. Ein Problem sei der Strom. Die Hütte habe zwar ein kleines Wasserkraftwerk, doch der Schnee schmelze immer früher. Damit werde bereits zur Sommermitte die Wasser- und Stromversorgung zum Problem. Das Wetter. Jetzt am Vormittag ist es im Großteil Südtirols noch trocken bei einem Wechsel aus Sonne und Wolken. Im Lauf des Nachmittags und am Abend muss man mit gewittrigen Regenschauern rechnen. Die Höchstwerte liegen zwischen 23 und 29 Grad. Morgen am Montag erwartet uns recht sonniges Wetter. Höchstens stellenweise ist ein kurzer Regenschauer möglich. 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Redaktion Silvia Franceschini.
4: Grüß Gott aus der Landesverkehrsmeldezentrale. Es begrüßt Sie Karin Unterhofer. Kolonnenverkehr und Stau wegen Überlastung gibt es auf der Brennerautobahn in Fahrtrichtung Süden vor der Mautstelle Sterzing und zwischen Bozen Süd und Rovereto Süd. In der Gegenrichtung in Richtung Norden zwischen Affi und Trient Nord und zwischen Sterzing und dem Brenner. Und auf der Bustertaler Stadtstraße in Richtung Brixen zwischen St. Lorenzen und Kienz und zwischen Findl und Schaps und in Richtung Innichen zwischen Bruneck und Bercha. Allen, die unterwegs sind, gute Fahrt!
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Grüß Gott, meine lieben Zuloserinnen und Zuloser, draußen in Stadt und Land, herzlich willkommen bei der Sonntagsweiß. Wenn's in Sonntag gegen Methodzeit geht, nachher darf man sie, fängt's am Sender aus, einladen zu einem knappen Musikstindl bis in 12 leiten. Mit der Musik, die bei uns Tradition hat. Und inzwischen drein, je nach Anlass, ein paar Worte zu Musikanten, Ländl oder Brauch. Und die musikalische Eröffnung, die kommt heute durch die Militärmusik Tirol. Der 84er Regimentsmarsch, den gibt's zu hören und ich darf Ihnen jetzt einfach ein richtig schönes Zuhören wünschen bei unserer Sonntagsweiß.

die Gablonzer Perlen, wer kennt sie nicht? Ein Klassiker aus der böhmischen Musik. Eine Weiß lass mal erklingen, die Zillertaler weißen Bläser um Stefan Neusel um jagerisch während sie es anklingen lassen. Und der Gams, Honig Schussen, heißt es im Text des Liedes, das wir in gebloßen Art und Weise zu hören kriegen. Und der Gams, Honig Schussen in Kaisergarten. Und Dindl, wenn's willst, kannst du auf die Leber warten. So schaut's aus.

Die Südtiroler Tanzelmusik mit dem Gamsel schießen. No, ein jägerisches Liedl haben wir da dran und kenk. Das Liedl geht im Übrigen auf einen jägerischen Erlass von Erzherzog Johann zurück, der ja noch ein Neinerjahr in Tirol nicht mehr sein darf und in die Steiermark ins Exil geschickt worden ist für seinen Bruder Franzl. Die Intoler mit dem Bratenbacher Kirchtig sind die Nächsten.

Die Sechserblos ist das gewesen, am Ziehendstädel, so der Titel von einem verklungenen Stickel. Die Schlädelmusik kriegen wir öfter zu hören bei uns in der Sendung, so auch heint. Sie bringen uns heint in Frühschoppen, bayerischen, mit richtig gediegenem bayerischen Tempo.

Marsch, rasant und mit Schwung. Deswegen passt jetzt vielleicht ein gediegenes, feins Walzerle im langsamen, gemütlichen Dreivierteltakt drauf, habe ich. Mein Stern und die Quiring.

die Quiring mit einem feinen Walzerle. Jetzt wird eine Musikkapelle aufmarschieren, und zwar die Musikkapelle Delfes. Unter der Leitung von Willi Dötsch kriegen wir jetzt den Montana-Marsch zu hören.

Artikel von Gottlieb Weissbacher haben wir gerade gehört. Auf nach Schlieren. Und der Hornsteiner Hansi aus dem Bayerischen Oberland hat das gerade gespielt. Wir bleiben in Nordtirol, zum daheim die Strasserdiendeln. Ein almerisches Liedl mit einem bärigen Inhalt. Ein jägerischer Bub, der natürlich bei der Sennerin zugehört und zum allerlei im Sinne hat, im Schilde führt vielleicht. Bub, magst du einen Almenkäs, schneid da an. Oder Bub, magst du einen Einzeler, es ist nur genug da. Oder hast du eben das Diendl gern? Der ist nicht zu haben. Da musst du erst auf die Wiesen gehen, Schneidwurzen graben.

Die Harf klingt noch eine Weile nach bei den Spitzsteiner. Habt acht, hat der Marschkasten ganz ein altes Stückchen früher in die Marschbüchlein der früheren Kapellen überall zu finden gewesen. Und als nächstes Aufstellung genommen hat die Liebste Weißpartie. Bringen uns jetzt die Wildschützenpolka, ein ganz ein altes Stückchen, das der Buschfranzler mal wieder ausgegraben hat und das adaptiert hat für seine Mannschaft, für seine Liebste Weißpartie. Und mit dabei, demal ist, passend jetzt zur Uhrzeit, wenn es Richtung Mittag geht, einer mit hölzernen Löffeln.

die kleine Egerländer Besetzung in ihrer unverkennbaren Art und Weise bämische Musik zum Besten zu geben, mit ihm dabei eine Ziehharmonika, die das Ganze noch abrundet. Die Hormstanzer spielen jetzt ein Walzerle, das heißt Gebirgsfreuden.

Und so geht die Zeit dahin und bald wird es 12 Leuten und die Musikanten legen nachher das Instrument auf Seiten. Ein Schlussmarsch, der kommt jetzt natürlich wie immer dazu. Der bringt uns musikalisch aus der Sendung aus. In dem Fall spielt die Original-Tiroler Kaiserjägermusik und zwar nichts Geringeres als den Florentinermarsch von Julius Fučík. Ich für meinen Teil sage jetzt einfach, viert Gott, wünscht noch eine gesegnete Mahlzeit. Bis zum nächsten Mal, hier Roland Walcher, Silbermann.

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1: Bürgermeister Nöckler reagiert gelassen auf den Rücktritt des Kaskade-Verwalters. In Berlin wird nach dem Amokfahrer vom Tiergarten gefahndet. Das Wetter wechselhaft bei 23 bis 29 Grad. Für den Bürgermeister von Sandin-Daufers, Josef Nöckler, ist der Rücktritt des Alleinverwalters des Kaskade-Schwimmbads Reinhard Innerhofer nicht überraschend gekommen. Es sei immer geplant gewesen, bis zum Herbst einen Nachfolger zu finden oder einen Verwaltungsrat zu ernennen. Im Sommer werde der Betrieb des Badeteichs nicht mehr öffnen, sagte Nöckler. Er sei aber zuversichtlich, bis zum Herbst neue Pächter für den Saunabereich zu finden. Im Gemeindeentwicklungskonzept gibt es auch die Idee, als allerletzte Möglichkeit, einen Hotelbetrieb samt öffentlichen Badebereich aus der Kaskade zu machen. Der bisherige Kaskade-Verwalter Reinhard Innerhofer hatte gestern seinen Rücktritt erklärt. Er begründete den Schritt mit mangelnder Unterstützung von Seiten der Gemeinde. Insbesondere seien seine Bemühungen, den Badedeich für den Sommerbetrieb zu öffnen, nicht unterstützt worden. Die Unterstützungszahlung für Menschen über 65 mit sehr niedrigen Renten soll auch in diesem Jahr wieder ausbezahlt werden. Berechtigt sind Personen, die eine Rente unter 1.000 Euro beziehen und eine ISEE von maximal 20.000 Euro vorlegen. Wichtig ist, dass die ISEE vor Ende September von einem Steuerbeistandszentrum berechnet wird. Ausgezahlt wird das Geld dann automatisch über das Renteninstitut IMPS. Im vergangenen Jahr haben knapp 3.000 Senioren und Seniorinnen die Unterstützungsleistung erhalten. Derzeit laufen Verhandlungen, um die Zugangskriterien anzupassen. In Berlin wird nach dem mutmaßlichen Verantwortlichen für einen Anschlag am Rande der Christopher Street Fire gefahndet. Der 21-Jährige steht im Verdacht, gestern gegen 22 Uhr im Tiergarten mehrere Menschen mit einem Kastenwagen angefahren zu haben. Dabei wurde eine Frau getötet. 16 weitere Personen wurden zum Teil schwer verletzt. Laut Polizei wurde der junge Mann erst kürzlich aus dem Jugendarrest entlassen. Er soll zur islamistischen Szene gehören. Noch ist unklar, ob er alleine gehandelt hat. Bei gewalttätigen Auseinandersetzungen zwischen Gegnern der Hochgeschwindigkeitstrasse Turin-Lyon und den Sicherheitskräften sind im Susatal mehr als 60 Polizisten verletzt worden. Einige hundert der insgesamt 20.000 Demonstranten griffen eine Baustelle des Eisenbahnprojektes an. Sie warfen mit Steinen und Pyrotechnik. Die Polizei setzte Tränengas und Wasserwerfer ein. Zwei Einsatzfahrzeuge der Polizei gingen in Flammen auf. Regierungsvertreter verurteilten die Gewalttaten und drückten der Polizei ihre Solidarität aus. In Frankreich und in Spanien sind wegen der schweren Waldbrände erneut Ortschaften geräumt worden. In Frankreich wurden im Departement Gironde 55.000 weitere Menschen aufgerufen, ihre Häuser zu verlassen. Der Zugverkehr südlich von Bordeaux wurde eingestellt. In Spanien gab es Evakuierungsaufrufe für die Provinz Toledo südwestlich von Madrid. Auch auf Sizilien und Sardinien wüten Waldbrände. Auf Sardinien musste in einer Ortschaft oberhalb von Cagliari ein Seniorenheim geräumt werden. Russland hat die ukrainische Hauptstadt Kiew mit ballistischen Raketen angegriffen. Das teilte die ukrainische Luftwaffe mit. Herabfallende Trümmerteile lösten nach Angaben des Bürgermeisters in mindestens 3 Bezirken Brände aus. Unter anderem wurde ein 18-stöckiges Gebäude getroffen. Rumänien hat in den vergangenen 3 Tagen insgesamt 3 in seinem Luftraum eingedrungene Drohnen abgeschossen. Wie Staatspräsident Nicu Jordan bekannt gab, schoss ein rumänischer F-16-Pilot über dem Schwarzen Meer ein unbemanntes Flugobjekt ab. Bereits gestern und am Freitag waren jeweils Drohnen über Rumänien abgeschossen worden. Laut Dan waren sie russischer Bauart. Er bezeichnete es wörtlich als inakzeptabel, dass die Russische Föderation den rumänischen Luftraum und damit auch jenen der NATO und der Europäischen Union kontinuierlich verletze. Bei einer Massenschlägerei mit rund 20 teils bewaffneten Beteiligten ist in der Nacht in Innsbruck ein 23-jähriger Syrer verletzt worden. Mit Messern, Schlagstöcken und Eisenketten waren die Männer gegen 23.30 Uhr in Sacken aufeinander losgegangen, berichtet die Polizei. Der 23-Jährige wurde mit einem Metallgegenstand am Hals verletzt und rettete sich in ein Lokal, wo ein Zeuge die Einsatzkräfte rief. Die weiteren Beteiligten flüchteten. Der Verletzte wurde in die Universitätsklinik Innsbruck gebracht. Das Motiv der Tat war vorerst unklar. Die Ermittlungen laufen. In Sizilien hat die Weinlese begonnen. Italienweit wird mit einer um eine bis zwei Wochen verfrühten Lese gerechnet. Grund dafür sind die anhaltend hohen Temperaturen. Sofern die Wetterbedingungen günstig bleiben, erwarten die Winzer einen guten Jahrgang. Die vierte Hitzewelle dieses Sommers ist im Anmarsch. Ab Dienstag werden in Südtirol wieder Temperaturen bis zu 35 Grad erwartet. Am Donnerstag werden sogar 37 Grad vorhergesagt. Laut dem Meteorologen im Landeswetterdienst, Dieter Peterlin, ist es sicher, dass die Hitzewelle kommt. Unklar sei noch, wie stark sie dieses Mal ausfällt und wie lange sie andauert. In Südtirol fehlen weiter Bademeister. Laut dem Ausbilder Thomas Turner ist das Interesse am Job in den vergangenen Jahren deutlich gesunken. Hatten sich vor 10 Jahren noch etwa 100 Personen zum Bademeister ausbilden lassen, seien es heuer noch knapp 60. Turner vermittelte heuer Bademeister an 6 Südtiroler Schwimmbäder. Ein Drittel habe er dabei aus dem italienischen Raum anwerben müssen, so Turner zu Rai Südtirol. Das Land sucht für die Birnlückenhütte im hinteren Arntal einen neuen Pächter. Die Familie Untergassmeier aus Bretau verlässt die Schutzhütte nach mehr als 50 Jahren. Laut Pächter Alain Untergassmeier sei der Betrieb der Hütte zuletzt immer schwieriger geworden. Ein Problem sei der Strom. Die Hütte habe zwar ein kleines Wasserkraftwerk, doch der Schnee schmelze immer früher. Damit werde bereits zur Sommermitte die Wasser- und Stromversorgung zum Problem. Das Wetter. Aus Südwesten gelangen vorübergehend feuchtere Luftmassen in den Alpenraum. Im Lauf des Nachmittags muss man vielerorts in Südtirol mit gewittrigen Regenschauern rechnen. Die Höchstwerte liegen zwischen 23 und 29 Grad. Morgen Montag erwartet uns recht sonniges Wetter. Höchstens stellenweise sind kurze Regenschauer möglich. Am Dienstag wird es sehr sonnig. Der Himmel ist oft ungetrübt. Die aktuellen Temperaturen: Bozen 26 Grad, Meran 22, Brixen 21, Bruneck 20, Sterzing 19 Grad, Schlanders 18, Reschen 13, Toblach 18 und auf der Blose auf 2500 Metern Meereshöhe 7 Grad. 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Redaktion Silvia Franceschini.
2: Aktuelle Meldungen aus der Landesverkehrsmeldezentrale. Kolonnenverkehr und Stau wegen Überlastung gibt es auf der Brenner Autobahn in Fahrtrichtung Süden zwischen Brenner und Sterzing und zwischen Bozen Nord und Affi, in der Gegenrichtung in Richtung Norden zwischen Verona Nord und Klausen und auf der Bustertaler Stadtstraße in Richtung Brixen zwischen St. Lorenzen und Kienz und zwischen Findl und Schaps und in Richtung Innichen zwischen Bruneck und Bercha. Allen, die unterwegs sind, gute Fahrt.
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1: Ja, wie gehört, ist die vierte Hitzewelle dieses Sommers im Anrollen und damit wird in manchen Orten das Wasser knapp. Ein Thema, das uns in der abgelaufenen Woche immer wieder beschäftigt hat. Am vergangenen Montag hat Landeshauptmann Arno Kombatscher per Dekret einige wichtige Maßnahmen erlassen, um durch einen verantwortungsvollen Umgang mit der Ressource Wasser die Versorgung auch in den kommenden Wochen zu gewährleisten. Seitdem wird über den Wasserverbrauch heiß diskutiert, sei es im realen Leben, aber auch in den sozialen Netzwerken. Gertrud Brenn hat den Bürgermeister der Gemeinde Saloren, Roland Lazzari, gefragt, wie er mit diesen Maßnahmen jetzt umgeht und wie er diese versucht, gemeinsam mit der Bevölkerung umzusetzen. Und auch, ob es die angekündigten Strafen und Kontrollen wirklich gibt.
3: Ja, also das ist natürlich ein springender Punkt, sagen wir mal so. Es ist klar, also wir Gemeinden wurden auch beauftragt, eben das zu kontrollieren. Es ist aber auch klar, dass wir nicht die Ressourcen haben, um hier jedem Bürger und jede Bürgerin auf die Finger zu schauen, beziehungsweise den Landwirten und. Das ist natürlich nicht möglich und das ist aber auch nicht der Sinn der Sache. Der Sinn der Sache ist wirklich, dass man hier sensibilisiert und dass man hier eben, also der Sinn, das sage ich nicht, dass man straft, sondern dass man sensibilisiert und dass man entsprechend schon vorweg eben damit einiges erreicht und somit eben schon vorgreift, um eben eine Verschärfung der Situation eben zu vermeiden.
4: Das heißt, es gibt keine Kontrollen und es gibt keine Strafen?
3: Nein, also das heißt, dass ganz klar, wenn jeder sich der Situation im Klaren ist, dann gibt es sehr wohl eine Kontrolle, aber die muss nicht immer von einem Beamten gemacht werden, sondern die kann auch zwischen den Bürgern gemacht werden und so ist es ja meistens. Also man schaut ja, was macht jetzt mein Nachbar, hält er sich an die Regeln oder nicht und so weiter. Also so ist es zu verstehen. Also wir kommen jetzt sicher nicht weiter, wenn wir jetzt strenge Kontrollen machen würden, aber das sind wir auch nicht imstande, weil wir nicht hier die Ressourcen haben. Aber wie gesagt, in dieser Phase geht es wirklich um eine Sensibilisierung, denn wir sind eben in einer Situation, wo es dann nicht so problematisch ist und deshalb entsprechend muss man auch jetzt nicht alles Mögliche ins Zeug setzen und kann man eben mit einer guten Informationskampagne schon einiges erreichen. Das ist aus meiner Sicht das Wichtigste in diesem Moment.
4: Sie haben gesagt, die Nachbarn sollen sich gegenseitig ein bisschen über die Schultern schauen und dann zur Gemeinde kommen, wenn Sie sagen, der wassert aber trotzdem, obwohl es nicht erlaubt ist?
3: Ja, das wird sicher auch so passieren und dann entsprechend haben wir auch eine Gemeindepolizei oder wie auch immer, die dann entsprechend auch eingreifen kann. Aber das, wie gesagt, ist jetzt nicht der Sinn der Sache, sondern wie gesagt, der Sinn der Sache in dieser Phase ist, dass man zunächst präventive Maßnahmen eben einbringt, denn die Situation ist noch nicht so akut, aber wir wissen genau, dass wenn sich die Situation verschlechtert und wenn eben auch die Niederschläge entsprechend nicht ergiebig sind, dann könnte es natürlich schlechter werden und dann muss man dann schon entsprechend vorbereitet sein.
4: Sie sagen, es geht um Sensibilisierung der Bevölkerung. Was machen Sie als Gemeinde Saloren da vielleicht noch zusätzlich, also zusätzlich zu diesem Dekret, das schon draußen ist seit 20. Juli?
3: Ja, wie gesagt, wir schreiben alle Vereine an, wir hängen das Dekret auch auf den verschiedenen Infotafeln auf, in der Gemeinde, haben eben dieses Dekret auch mit den wichtigsten Inhalten eben zusammenfassend, dass es auch dann leicht verständlich ist, auch auf unserer Homepage veröffentlicht. Und wir werden es auch bei jeder Gelegenheit, die wir haben, in den nächsten Tagen auch eben zum Thema machen. Das, wie gesagt, haben wir zum Teil schon gemacht, zum Teil werden wir es noch machen, um somit dementsprechend alle zu informieren.
1: Es sind also präventive Maßnahmen, die uns alle als Bevölkerung sensibilisieren sollen, mit der Ressource Wasser sparsam und bedacht umzugehen. Und der Hausverstand, der darf dabei natürlich nicht fehlen, so der Salurner Bürgermeister Roland Lazzeri im Frühstücksradio auf Rhein-Südtirol.

0: Südtirol ist ein wahres Mekka für Radsportler. Nicht nur, dass es unzählige herausfordernde und aufsehenerregende Radstrecken gibt, auch Sportlerinnen und Sportler wie die Radrennfahrerin und mehrfache Mountainbike- und Cyclocross-Weltmeisterin Eva Lechner, der Cross-Country-Meister Gerhard Kerschbaumer oder der Extremradler Bert Hauser haben hier Radgeschichte geschrieben. Ums Thema Rad ging es auch in einer mehrtägigen Veranstaltung der Universität Bozen, die Anfang Juli stattgefunden hat. Räder und Radfahren als Teil einer nachhaltigen Form von Mobilität standen dabei im Mittelpunkt. Ebenso die Entwicklung und das Design von Rädern. Und eine Raddesign-Legende wurde ebenfalls gewürdigt. Margot Schwienbacher erzählt mehr darüber. Bicycle,
1: Bicycle, Bicycle. Mein Leben zwischen Kunst, Fahrrad und Design. So heißt es im Untertitel des Buches AC Confidential des Pioniers und Fahrraddesigners Antonio Colombo. Das Buch wurde Anfang Juli im Rahmen der Veranstaltung Common Frames – People, Planet, Bikes der Universität Bozen vorgestellt. Doch warum sollte man Antonio Colombo kennen? Vielleicht, weil ohne ihn die Geschichte des Radsports ein wenig anders aussehen würde. Geboren wurde Antonio Colombo 1950 als Sohn des Industriellen Angelo Luigi Colombo in Mailand. Der war bekannt für seine geschweißten, nahtlosen Stahlrohre für die Produktion von Motorrädern, Autos, Flugzeugen und Möbeln. Möbel und Autos interessieren Sohn Antonio nicht, im Gegenteil. Von Kindheit an leidet er beim Autofahren an Übelkeit. Dem Fahrrad gehört seine ganze Leidenschaft. Ende der 1960er Jahre geht Antonio nach London, beschäftigt sich mit Musik, mit Kunst, mit Gegenkultur. Vom väterlichen Erbe will er anfangs nichts wissen. Doch dann kommt ihm die Idee, dass gerade das Rad eine Verbindung zwischen Geist und Materie, Kunst und Handwerk sein könnte.
2: All'epoca quando io ho iniziato e siamo durante gli anni di piombo, stiamo parlando del 72, cercare una via diversa. Non del socialismo, ma del ciclismo, era quello che mi animava e mi ha fatto continuare a essere imprenditore.
1: 1978 kauft Antonio Colombo die Fahrradfirma Cinelli, die der berühmte Radprofi Cino Cinelli in den 1940er Jahren gegründet hatte. Der 28-jährige Colombo hat damit viel vor. Er will die Firma modernisieren und endlich Sport, Lifestyle, Effizienz und Design zusammenbringen. Und das gelingt ihm tatsächlich. Die Rahmen seiner Fahrräder aus Stahlrohr werden berühmt. Für Francesco Moser, die Radlegende aus dem Trentino, fertigt er einen futuristischen Metallrahmen an. Francesco Moser wird damit 1984 innerhalb von nur 4 Tagen zweimal einen neuen Rekord im 1-Stunde-Zeitfahren aufstellen. 1985 führt Colombo mit dem sogenannten Rampichino das erste Mountainbike-Fahrrad in Europa ein. Diese Art von Fahrrädern fürs Gelände waren wenige Jahre zuvor in Kalifornien entwickelt worden. Colombo bringt eine eigene Variante, in hübschen Tannengrün, in limitierter Auflage auf den europäischen Markt. Der Name geht auf eine Vogelart zurück, den Baumläufer, Rampichino. So wie dieser war das Rad als Kraxler für jede Art von Steigung und Untergrund gedacht. Berühmt wird auch jenes aerodynamische Fahrradmodell, das Colombo für Bahnradrennen entwirft, das Modell Laser. 1981 kommt es auf den Markt. Insgesamt werden nur 300 Exemplare hergestellt. Und ganze 28 Mal fahren Goldmedaillengewinner bei Olympiaden oder Weltmeisterschaften mit einem Lasermodell zu ihrem Sieg. Heute ist das Laserrad im Museum für moderne Kunst in Chicago ausgestellt. Bicycle, bicycle. Und nun noch eine Quizfrage zum Schluss. Was haben Schauspieler wie Robin Williams, Musiker wie Eric Clapton und Bruce Springsteen oder der Apple-Gründer Steve Jobs gemeinsam? Sie alle fuhren Fahrräder von Cinelli, denn sie waren, wie es so schön heißt, das sprichwörtliche Manifest für italienisches Design und kreatives Leben.
0: Die Biografie des Fahrraddesign-Pioniers Antonio Colombo mit dem Titel AC Confidential wurde im Rahmen einer mehrtägigen Veranstaltung zum Thema Radmobilität an der Uni Bozen vorgestellt.

0: Die Ursprungsidee der Schutzhütten im AVS war es, Bergsteigern Schutz im alpinen Gelände zu bieten. Heute sind viele Hütten bereits jetzt schon für die gesamte Saison ausgebucht. Wie die Hütten trotzdem noch ihre Schutzfunktion erfüllen können, das hat Martin Knapp, Referent für Hütten und Wege im AVS, erklärt.
1: Ganz ausgebucht werden die Schutzhütten nie sein. Wir haben eine AVS-interne Regelung, dass 10% der Schlafplätze frei bleiben müssen für eventuelle Notfälle oder kurzfristig ankommende Bergwanderer.
2: Aber dieses Gefühl, dass man keinen Platz mehr bekommt, wenn man jetzt anrufen würde und reservieren möchte, ist das nachvollziehbar für Sie?
1: Klar, kann ich mir gut vorstellen, wenn ich mir jetzt eine Bergwanderung aussuche und diese mit einer Hüttenübernachtung verbunden ist, dann ist es sicher unangenehm, wenn ich dort anrufe oder über das Online-Reservierungssystem die Reservierung vornehmen möchte und dann erfahre, dass eben leider kein Lagerplatz mehr da ist. Das ist sicher unangenehm, kann ich absolut nachvollziehen.
2: Ich denke mal, die Südtiroler planen jetzt nicht schon im Februar, welche Hütte sie im August oder im Juli machen möchten. Touristen vielleicht eher? Also wird das dann eher von Touristen alles blockiert?
1: Es wird größtenteils von ausländischen Bergwanderern reserviert und somit stehen eben bestimmte Plätze dann einfach nicht mehr, sind dem nicht mehr frei, sagen wir so. Ja.
2: Nun ist es ja so, dass wir am Berg verschiedene Wetterbedingungen haben und je nachdem, wollen wir auf den Berg oder wollen wir auf die Hütte oder nicht. Also wenn man weiß, dass an diesem Wochenende das schlechte Wetter ist, ich habe aber da gebucht und jetzt sozusagen Absage, dann hat dann wieder einer die Möglichkeit. Nur will ja keiner auf den Berg, wenn es regnet. Also dieses Kurzfristige, damit müssen die Hüttenwirte oder die Schutzhütten dann auch irgendwie umgehen.
1: Damit müssen sie leben, ja klar. Wenn schlechtes Wetter ist und ich oder jemand eine Buchung oder eine Reservierung vorgenommen hat, dann gehört es eigentlich zum guten Ton, dass er absagt, was leider nicht immer passiert. Und dieser Platz würde dann anderen zur Verfügung stehen, aber klar, bei schlechtem Wetter werden wahrscheinlich nicht allzu viele Leute auf den Berg gehen.
2: Sie haben mir gesagt, es gibt ein Online-Reservierungssystem vom AVS. Also wenn ich jetzt reservieren möchte, kann ich natürlich direkt bei der Hütte einfach anrufen, wenn ich eine Nummer habe oder wenn es eine Nummer gibt. Aber es gibt auch online ein Reservierungssystem. Wie funktioniert denn das?
1: Ja, das Online-Reservierungssystem ist ein Portal, das heißt Alpenvereinshütten. Dort kann ich eben sehe ich den Belegungsplan der Hütte und sehe dann sofort, ob da noch Plätze frei sind oder nicht. Alternativ kann ich natürlich auch immer auf der Hütte anrufen oder eine Mail schicken. Das funktioniert genauso noch, ja.
2: Sie haben gesagt, da sind bei diesem Online-Reservierungssystem sind nicht nur diese 11 AVS-Schutzhütten dabei, sondern mehr.
1: Ja, das Portal Alpenvereinshütten ist gebildet worden vom Deutschen, Österreichischen, Schweizer und Südtiroler Alpenverein. Also da sind mittlerweile über 500 Schutzhütten drinnen. Wir haben auch im Portal die ganzen Schutzhütten vom SAT, der Trentiner Bergsteigervereinigung. Das sind auch 40 Hütten. Einige private Hütten und auch einige Landesschutzhütten sind da drinnen.
0: Eine Hüttenübernachtung in den Bergen ohne Reservierung, das war vielerorts einmal. Heute sind beliebte Hütten oft schon Monate vorher, besonders an den Wochenenden, ausgebucht. Zum Ärger vieler Bergwanderer. Martin Knapp vom AVS, mit dem Gertrud Brenn gesprochen hat, rät am besten, in der Hütte direkt anzurufen. Vielleicht gab es ja eine kurzfristige Absage und es sind wieder ein paar Betten frei. Und unter der Woche sind unsere Schutzhütten vielleicht nicht ganz so ausgebucht wie am Wochenende. 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
1: In Saint-Endaufers bleibt der Badeteich der Kaskade den ganzen Sommer geschlossen. In Frankreich und Spanien sind Hunderttausende auf der Flucht vor den Waldbränden. Das Wetter wechselhaft bei 23 bis 29 Grad. Für den Bürgermeister von Saint-Endaufers, Josef Nöckler, ist der Rücktritt des Alleinverwalters des Kaskade-Schwimmbads, Reinhard Innerhofer, nicht überraschend gekommen. Es sei immer geplant gewesen, bis zum Herbst einen Nachfolger zu finden oder einen Verwaltungsrat zu ernennen. Im Sommer werde der Betrieb des Badeteichs nicht mehr öffnen, sagte Nöckler. Er sei aber zuversichtlich, bis zum Herbst neue Pächter für den Saunabereich zu finden. Im Gemeindeentwicklungskonzept gibt es auch die Idee, als allerletzte Möglichkeit, einen Hotelbetrieb samt öffentlichen Badebereich aus der Kaskade zu machen. Der bisherige Kaskadeverwalter Reinhard Innerhofer hatte gestern seinen Rücktritt erklärt. Er begründete den Schritt mit mangelnder Unterstützung von Seiten der Gemeinde. Insbesondere seien seine Bemühungen, den Badeteich für den Sommerbetrieb zu öffnen, nicht unterstützt worden. Die Unterstützungszahlung für Menschen über 65 mit sehr niedrigen Renten soll auch in diesem Jahr wieder ausbezahlt werden. Berechtigt sind Personen, die eine Rente unter 1.000 Euro beziehen und eine ISEE von maximal 20.000 Euro vorlegen. Wichtig ist, dass die ISEE vor Ende September von einem Steuerbeistandszentrum berechnet wird. Ausgezahlt wird das Geld dann automatisch über das Renteninstitut IMPS. Im vergangenen Jahr haben knapp 3.000 Senioren und Seniorinnen die Unterstützungsleistung erhalten. Derzeit laufen Verhandlungen, um die Zugangskriterien anzupassen. In Berlin wird nach dem mutmaßlichen Verantwortlichen für einen Anschlag am Rande der Christopher Street Fire gefahndet. Der 21-Jährige steht im Verdacht, gestern gegen 22 Uhr im Tiergarten mehrere Menschen mit einem Kastenwagen angefahren zu haben. Dabei wurde eine Frau getötet. 25 weitere Personen wurden zum Teil schwer verletzt. Laut Polizei wurde der junge Mann erst kürzlich aus dem Jugendarrest entlassen. Er soll zur islamistischen Szene gehören. Noch ist unklar, ob er alleine gehandelt hat. Ministerpräsidentin Giorgia Meloni hat Deutschland wegen des Anschlags in Berlin ihre Solidarität ausgesprochen. Italien verurteile jedwede Form von Hass und Extremismus, betonte Meloni. Die Freiheit und Sicherheit der Bevölkerung müsse verteidigt werden. Sie drückte den Angehörigen des Todesopfers ihr Beileid aus und wünschte den 25 Verletzten baldige Genesung. In Frankreich und in Spanien sind wegen der schweren Waldbrände erneut Ortschaften evakuiert worden. Hunderttausende Menschen sind auf der Flucht. Die Einsatzkräfte sind im Dauereinsatz. In Spanien gelten die Flammen laut Behörden teils als kaum noch löschbar. Für die Provinz Toledo südwestlich von Madrid gibt es Evakuierungsaufrufe. In Frankreich müssen im Département Gironde 55.000 weitere Menschen ihre Häuser verlassen. Möglicherweise muss auch die Stadt Bordeaux evakuiert werden. Der Zugverkehr südlich von Bordeaux wurde eingestellt. Auch auf Sizilien und Sardinien wüten Waldbrände. Auf Sardinien musste in einer Ortschaft oberhalb von Cagliari ein Seniorenheim geräumt werden. 450 Teilnehmer der gewalttätigen Auseinandersetzungen im Susatal sind identifiziert worden. Bei den Zusammenstößen zwischen rund 20.000 Gegnern der Hochgeschwindigkeitstrasse Turin-Lyon und den Sicherheitskräften wurden gestern rund 130 Polizisten verletzt. Einige hundert der Demonstranten griffen eine Baustelle des Eisenbahnprojektes an. Sie warfen mit Steinen und Pyrotechnik, die Polizei setzte Tränengas und Wasserwerfer ein. Zwei Einsatzfahrzeuge der Polizei gingen in Flammen auf. Regierungsvertreter verurteilten die Gewalttaten und drückten der Polizei ihre Solidarität aus. Russland hat die ukrainische Hauptstadt Kiew mit ballistischen Raketen angegriffen. Das teilte die ukrainische Luftwaffe mit. Herabfallende Trümmerteile lösten nach Angaben des Bürgermeisters in mindestens drei Bezirken Brände aus. Unter anderem wurde ein 18-stöckiges Gebäude getroffen. Rumänien hat in den vergangenen 3 Tagen insgesamt 3 in seinem Luftraum eingedrungene Drohnen abgeschossen. Wie Staatspräsident Nicu Jordan bekannt gab, schoss ein rumänischer F-16-Pilot über dem Schwarzen Meer ein unbemanntes Flugobjekt ab. Bereits gestern und am Freitag waren jeweils Drohnen über Rumänien abgeschossen worden. Laut Dan waren sie russischer Bauart. Er bezeichnete es wörtlich als inakzeptabel, dass die Russische Föderation den rumänischen Luftraum und damit auch jenen der NATO und der Europäischen Union kontinuierlich verletze. Bei einer Massenschlägerei mit rund 20 teils bewaffneten Beteiligten ist in der Nacht in Innsbruck ein 23-jähriger Syrer verletzt worden. Mit Messern, Schlagstöcken und Eisenketten waren die Männer gegen 23.30 Uhr in Sacken aufeinander losgegangen, berichtet die Polizei. Der 23-Jährige wurde mit einem Metallgegenstand am Hals verletzt und rettete sich in ein Lokal, wo ein Zeuge die Einsatzkräfte rief. Die weiteren Beteiligten flüchteten. Der Verletzte wurde in die Universitätsklinik Innsbruck gebracht. Das Motiv der Tat war vorerst unklar. Die Ermittlungen laufen. In Sizilien hat die Weinlese begonnen. Italienweit wird mit einer um 1 bis 2 Wochen verfrühten Lese gerechnet. Grund dafür sind die anhaltend hohen Temperaturen. Sofern die Wetterbedingungen günstig bleiben, erwarten die Winzer einen guten Jahrgang. Die 4. Hitzewelle dieses Sommers ist im Anmarsch. Grund der Hitzewelle ist ein Hochdruckgebiet, das heiße Wüstenluft direkt aus Nordafrika nach Europa bringt. Am Dienstag werden in Südtirol wieder Temperaturen bis zu 35 Grad erwartet. Am Donnerstag werden 37 Grad vorhergesagt, am Freitag sogar 38 Grad. Laut dem Meteorologen im Landeswetterdienst, Dieter Peterlin, bringt diese Hitzewelle wahrscheinlich die bisher höchsten Temperaturen in diesem Sommer. Allerdings sei noch unklar, wie lange diese Hitzewelle andauern wird. In Südtirol fehlen weiter Bademeister. Laut dem Ausbilder Thomas Turner ist das Interesse am Job in den vergangenen Jahren deutlich gesunken. Hatten sich vor 10 Jahren noch etwa 100 Personen zum Bademeister ausbilden lassen, seien es heuer noch knapp 60. Turner vermittelte heuer Bademeister an 6 Südtiroler Schwimmbäder. Ein Drittel habe er dabei aus dem italienischen Raum anwerben müssen, so Turner zu Rai Südtirol. Das Land sucht für die Birnlückenhütte im hinteren Arntal einen neuen Pächter. Die Familie Untergassmeier aus Bretau verlässt die Schutzhütte nach mehr als 50 Jahren. Laut Pächter Alain Untergassmeier sei der Betrieb der Hütte zuletzt immer schwieriger geworden. Ein Problem sei der Strom. Die Hütte habe zwar ein kleines Wasserkraftwerk, doch der Schnee schmelze immer früher. Damit werde bereits zur Sommermitte die Wasser- und Stromversorgung zum Problem. Das Wetter. Aus Südwesten gelangen vorübergehend feuchtere Luftmassen in den Alpenraum. Im Lauf des Nachmittags muss man vielerorts in Südtirol mit gewittrigen Regenschauern rechnen. Die Höchstwerte liegen zwischen 23 und 29 Grad. Morgen Montag erwartet uns recht sonniges Wetter. Höchstens stellenweise ist ein kurzer Regenschauer möglich. Am Dienstag wird es sehr sonnig. Der Himmel ist oft ungetrübt. Die aktuellen Temperaturen: Bozen 26 Grad, Meran 26, Brixen 25, Bruneck 21, Sterzing 20 Grad, Schlanders 20, Reschen 14, Toblach 19 und auf der Blose auf 2500 Metern Meereshöhe 8 Grad. 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
2: Aktuelle Meldungen aus der Landesverkehrsmeldezentrale. Kolonnenverkehr und Stau wegen Überlastung gibt es auf der Brenner Autobahn in Fahrtrichtung Süden zwischen Brenner und Sterzing und zwischen Bozen-Nord und Affi, in Richtung Norden zwischen Affi und Klausen und auf der Bustertaler Stadtstraße in Richtung Brixen zwischen Findl und Schaps und in Richtung Innichen zwischen Bruneck und Bercha. Gute Fahrt!
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1: In Frankreich und in Spanien sind Hunderttausende auf der Flucht vor den Waldbränden. In Sint-Tauphos bleibt der Badeteich der Kaskade den ganzen Sommer geschlossen. Das Wetter wechselhaft bei 23 bis 29 Grad. Die Waldbrände in Spanien und in Frankreich nehmen immer besorgniserregendere Ausmaße an. Im Südwesten Frankreichs haben die Flammen den Großraum Bordeaux erreicht. Eine Evakuierung der Stadt steht nach Angaben des Bürgermeisters derzeit nicht bevor. Man sei aber darauf vorbereitet, auf jede mögliche Entwicklung zu reagieren. Seit Mittwoch wurden an der französischen Atlantikküste mehr als 200.000 Menschen in Sicherheit gebracht. Die spanische Regierung hat für den Großraum Madrid den Notstand ausgerufen. Grund dafür sind auch hier schwere Waldbrände. Die Lage sei weiter schwierig, teilte das Innenministerium mit. Das Wetter habe sich in den vergangenen Stunden aber für die Brandbekämpfung günstig entwickelt. Auch in Süditalien wüten Waldbrände. In der Nähe von Cagliari auf Sardinien musste ein Seniorenheim geräumt werden. In Berlin fahndet die Polizei nach einem 21-jährigen Mann. Er soll gestern Abend am Rande des Christopher Street Days mehrere Menschen mit einem Kastenwagen angefahren haben. Eine Frau wurde dabei getötet, 25 weitere Personen wurden zum Teil schwer verletzt. Laut Polizei wurde der junge Mann erst kürzlich aus dem Jugendarrest entlassen. Er soll zur islamistischen Szene gehören. Noch ist unklar, ob er alleine gehandelt hat. Ministerpräsidentin Giorgia Meloni hat Deutschland nach dem Anschlag in Berlin ihre Solidarität ausgesprochen. Italien verurteile jedwede Form von Hass und Extremismus, betonte sie. Die Freiheit und die Sicherheit der Bevölkerung müssten verteidigt werden. Für den Bürgermeister von Sint-Tauphos, Josef Nöckler, ist der Rücktritt des Alleinverwalters des Kaskadeschwimmbades Reinhard Innerhofer nicht überraschend gekommen. Es sei immer geplant gewesen, bis zum Herbst einen Nachfolger zu finden oder einen Verwaltungsrat zu ernennen. Im Sommer werde der Betrieb des Badeteichs nicht mehr aufgenommen, sagte Nöckler zu Rai Südtirol. Er sei aber zuversichtlich, bis zum Herbst neue Pächter für den Saunabereich zu finden. Der bisherige Kaskadeverwalter hatte gestern seinen Rücktritt erklärt. Er begründete den Schritt mit mangelnder Unterstützung von Seiten der Gemeinde. Die Unterstützungsbeiträge für Menschen über 65 mit sehr niedrigen Renten sollen auch in diesem Jahr ausgezahlt werden. Berechtigt sind Personen, die weniger als 1.000 Euro Rente beziehen und eine ISEE-Erklärung von maximal 20.000 Euro vorlegen. Wichtig ist, dass diese Erklärung bis Ende September von einem Steuerbeistandszentrum berechnet wird. Ausgezahlt wird das Geld dann automatisch über das Renteninstitut IMS. Im vergangenen Jahr haben knapp 3.000 Seniorinnen und Senioren diese Unterstützungsleistung bekommen. Die vierte Hitzewelle des Sommers ist im Anmarsch. Ab Dienstag steigen die Temperaturen in Südtirol wieder auf bis zu 35 Grad. Am Donnerstag werden sogar 37 Grad vorhergesagt. Laut dem Meteorologen Dieter Peterlin ist es noch unklar, wie lange diese Hitzewelle andauert. Das Wetter. Im Laufe des Nachmittags muss man vielerorts in Südtirol mit gewittrigen Regenschauern rechnen. Die Höchstwerte liegen zwischen 23 und 29 Grad. Morgen Montag wird es recht sonnig, stellenweise sind kurze Regenschauer möglich. In den Tälern im Norden wird es föhnig. 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
2: Eine aktuelle Meldung aus der Landesverkehrsmeldezentrale. Auf der Brenner Autobahn gibt es in Fahrtrichtung Süden zwischen Brenner und Sterzing und zwischen Bozenott und Affi und in der Gegenrichtung in Fahrtrichtung Norden zwischen Affi und Bozen Süd Kolonnenverkehr und Stau wegen Überlastung. Allen, die unterwegs sind, gute Fahrt!
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3: Grüß Denk und herzlich willkommen zu einer neuen Ausgabe von «Meine Volksmusik». Ich bin die Esther.
4: Und ich bin der Elias.
3: Von der Familienmusik Huber von Luchter in Ahrental. Wir freuen uns, dass das als HörerInnen mit dabei seid und mit uns die musikalische Stunde verbringt.
4: Aber starten wir gleich einmal musikalisch mit einem absoluten Lieblingsstück von uns. Sie kündigt uns an, was uns die nächste Stunde da wartet und was hoffentlich für eng alle der Sommer abbedeutet. Wir hören Brunverdi mit der Polka «A schiene Zeit».

A schiener Zeit, sei der Sommer von mir auf jeden Fall. Und ganz viel Leid genießen im Sommer die Wärme, sehen sich nach dem Meer und in Süden und fahren vielleicht sogar südlich. Und genau deswegen schauen auch wir halt einmal zu unserer südlichen Nachbar. Wir fahren also in Urlaub und haben einen besonderen Reisekoffer gepackt. Einmal mit alpenländischer Volksmusik und mit italienischer, vor allem napolitanischer Volksmusik. Wir starten mit der ganz typischen alpenländischen Volksliedform, ein Gstanzl. Ich tue, was ich will, heißt's, und passt damit super in die Ferienzeit. Und danach schauen wir schon das erste Mal Richtung Süditalien.

La canzone dei sette mariti. Ein neapolitanisches Volkslied war das. Das Scherzlied handelt von einer Frau, die ihrer sieben verflossenen Ehemänner besingt. Natürlich mit viel schwarzem Humor. Aber natürlich wärst nicht la gesung in Süditalien. Sam hat die Volksmusik auch mit Tanz an Platz ihren Alltag oder in Festo gefunden. Wir hören jetzt die wohl bekannteste Gattung von der süditalienischen Volksmusik, a Tarantella. Früher im 17. Jahrhundert war es angeblich ein Heilungsritual gegen Tarantelbisse, so sagt zumindest die Legende. Heute ist es einfach ein Tanz, der besonders viel Lebensfreude ausdrückt. Und danach gehen wir direkt wieder in die Alpen und hören einen ähnlich fulminanten Tanz. Die Tanzgeigerspiel in Torpedogalopp.

Aber nicht allein die Formen und in die Gelegenheiten finden sich zwischen den zwei Volksmusikstilen Überschneidungen. Auch die Themen sind ganz oft die gleichen. Ganz gleich, ob die Menschen irgendwo leben, wo es kalt ist oder warm oder welcher Sprache das sie reden. Die Gefühle und die Herausforderungen überschneiden sich. Eins von den ganz großen Themen, das was in vielen Liedern, aber auch in vielen Stücklern vorkommt und verarbeiten wird, ist die Liebe. Und genau um die See geht es in die nächsten zwei Lieder. Einmal auf Deldarisch im Liebeslied «Wenn's Rotkräpfel schreit» und einmal auf Sizilianisch in einer ganz tragischen und tödlichen Liebesgeschichte mit dem Titel «Lupisci Spada – Der Schwertfisch».

Lupisci Spada hat das Lied geheißen. Sei ist sizilianisch für der Schwertfisch. Das Lied erzählt eine traurige Liebesgeschichte. Ein Schwertfisch wird mit der Harpune vom Fischer gefocht und seiner Geliebte trauert. Vor der düsteren Geschichte und vor Sizilien kommen wir jetzt ganz zurück in eine bekannte Umgebung und hören einen Walzer von der Südtiroler Sechsermusik. Über den Brenner heißt er. Warum wir den ausgesucht haben? Weil ihn's viel mit der Südtiroler Sechsermusik verbindet und weil das Stickel über den Brenner heißt. Ganz gleich, in welcher Richtung es geht, bei über den Brenner denk ich sofort an eine Reise, an Urlaub und bekomme ein bisschen Horn und ein bisschen Fernweh zugleich.

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Gäste haben auch nicht der Südtiroler Schlagzeuger Philipp Lamprecht und Tänzer unterstützen uns auf der Bühne. Open Mind sei der Titel für den Konzert. Und mit der Sendung heute geben wir einen kleinen Vorgeschmack und schauen mit dem nächsten Lied dementsprechend gleich wieder nach Neapel. Voria a diventare singen die Talenti Vulcanici in einer Originalaufnahme und erzählen uns in ein Scherzlied, was sie gern als Verraten.

Tagwerk Bayerischer hat das letzte Stückchen geheißen. Ganz ein bekannter Bayerischer von Martin Kiesenhofer. Und der Titel gibt schon im Ton von unser nächstes Thema an. Wir haben ja schon über universelle Themen in der Musik geredet. Zum Beispiel, wenn neben der Liebe auch wichtige Lebensereignisse wie die Geburt oder der Tod in Musik verpackt. Und auch ganz banale alltägliche Ereignisse finden ihren Platz in der Volksmusik. Zum Beispiel das Tagwerk, die tägliche Arbeit. Aus dem Alpenland her war jetzt ein Mähjodler. Also ein Jodler, den man miteinander beim Mähen gesungen hat, um den Rhythmus von der Arbeit zu unterstützen und sich die Zeit zu vertreiben. Und aus Süditalien? Aus Süditalien her war natürlich nichts, was mit Saßen und Almen zu tun hat, sondern ein Arbeiterlied aus Sizilien über Bergbau und Minenarbeiter. Oh.

Das letzte Stickel war der Tiroler Maultrommelmarsch von der Stubaier Freitagmusik. Bei der Freitagmusik denke ich allem an die schieren Berge in Stubaital, an die Stubaier Alpen und die Gletscher. Die sind wirklich Winter wie Sommer ein Paradies für die Leute, die da waren, aber auch für die, die Urlaub machen. Bis jetzt aber heute musikalisch schon ganz oft in Neapel gewesen. Aber im nächsten Block bleiben wir in die Berge und hören uns zwar ähnlicher und doch ganz unterschiedlicher Lieder an. Als erstes hören wir in Coro della Sosat, in Trentina Bergsteigerchor mit einem italienischen Volkslied. Und danach erzählt der Männerchor Seisam Schlern eine bekannte Legende aus den Südtiroler Bergen, die Schlernhexen.

0: Jetzt haben wir ganz viel Musik geherrscht. Ganz viel Bekanntes, aber wir haben auch Einblicke in eine andere Volksmusik bekommen. Es ist schon interessant, wie vielfältig Kultur und Volksmusik sein kann. Und wie viel man trotz der ganzen Unterschiede am Ende auch Gemeinsamkeiten findet. Egal ob im Norden oder im Süden, die Volksmusik hat ihren Platz im einfachen, simplen Leben für die Leute gehabt. In ihren Alltag, bei der Arbeit, bei den traurigen und glücklichen Ereignissen im Leben. Die Anlässe fürs Musizieren sind in Luchta wie in Neapel die gleichen. Die alpenländische wie die neapolitanische Volksmusik versucht auszudrücken, was einzelne Menschen bewegt. Und so individuell sie auch ist, am Ende treffen sich alle in die gemeinsamen Erfahrungen, Fragen und Erlebnisse von Menschsein und lassen sie in ihrer Musik einfließen. Wir freuen uns, dass das dabei wart und den Ausflug mit uns mitgemacht habt. Uns hat's gefallen, einmal über den Tellerrand außen zu schauen und die Vielfalt von traditioneller Musikrichtungen zu erkunden. Wir freuen uns jedenfalls schon sehr, am 18. August als Familienmusik Huber im Landestheater Innsbruck auf die Talenti Vulcanici zu treffen und unser Open Mind Konzert auf die Bühne zu bringen.
1: Und wir freuen uns fest, wenn das als nächstes Mal bei meiner Volksmusik wieder einschaltet. Ins bleibt jetzt ne Danke zu sagen. Danke der Heike Jeanette für die Regie und den Franz Waschkler an der Technik. Man kann die Sendung wie allem auf Podcast und in der Mediathek nachlesen. Jetzt schließen wir die Sendung ne auch mit einem Marsch. Frohe stimmt für die Hohenschauer Musikanten und wünschen einen entspannten Sonntag und einen schönen Sommer.

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3: Nach der Amokfahrt in Berlin geht der deutsche Innenminister von einer islamistischen Tat aus. In St. Intaufers bleibt der Badeteich der Kaskade den ganzen Sommer geschlossen. Das Wetter wechselhaft bei 23 bis 29 Grad. Nach der Amokfahrt in Berlin spricht der deutsche Innenminister Alexander Dobrindt von einem islamistischen Terroranschlag. Darauf deute alles hin, sagte er vor etwa einer Stunde vor der Presse. Dobrindt nannte den Namen des 21-jährigen Tatverdächtigen. Es handle sich um einen deutschen Staatsbürger mit libanesischem Hintergrund. Zuvor hatte die Polizei ein Foto des Mannes veröffentlicht. Er wird verdächtigt, am Rande des Christopher Street Days gestern Abend mehrere Menschen mit einem Kastenwagen angefahren zu haben. Eine Frau wurde dabei getötet, 29 weitere Personen wurden verletzt, 3 von ihnen lebensgefährlich. Der Verdächtige ist seither auf der Flucht. Ministerpräsidentin Giorgia Meloni hat Deutschland nach dem Anschlag in Berlin ihre Solidarität ausgesprochen. Italien verurteile jedwede Form von Hass und Extremismus, betonte sie. Die Freiheit und die Sicherheit der Bevölkerung müssten verteidigt werden. Die Waldbrände in Spanien und in Frankreich nehmen immer besorgniserregendere Ausmaße an. Mittlerweile sind mehr als 300.000 Menschen auf der Flucht vor den Flammen. Im Südwesten Frankreichs haben die Flammen den Großraum Bordeaux erreicht. Eine Evakuierung der Stadt steht nach Angaben des Bürgermeisters derzeit nicht bevor. Man sei aber darauf vorbereitet, auf jede mögliche Entwicklung zu reagieren. Die spanische Regierung hat für den Großraum Madrid den Notstand ausgerufen. Grund dafür sind auch hier schwere Waldbrände. Die Lage sei weiter schwierig, teilte das Innenministerium mit. Das Wetter habe sich in den vergangenen Stunden aber für die Brandbekämpfung günstig entwickelt. Auch in Süditalien wüten Waldbrände. In der Nähe von Cagliari auf Sardinien musste ein Seniorenheim geräumt werden. Für den Bürgermeister von St. Intaufers, Josef Nöckler, ist der Rücktritt des Alleinverwalters des Kaskade-Schwimmbades Reinhard Innerhofer nicht überraschend gekommen. Es sei immer geplant gewesen, bis zum Herbst einen Nachfolger zu finden oder einen Verwaltungsrat zu ernennen. Im Sommer werde der Betrieb des Badeteichs nicht mehr aufgenommen, sagte Nöckler zu Rai Südtirol. Er sei aber zuversichtlich, bis zum Herbst neue Pächter für den Saunabereich zu finden. Der bisherige Kaskadeverwalter hatte gestern seinen Rücktritt erklärt. Er begründete den Schritt mit mangelnder Unterstützung von Seiten der Gemeinde. In Südtirol fehlen weiter Bademeister. Laut dem Ausbildner Thomas Turner ist das Interesse am Job in den vergangenen Jahren deutlich gesunken. Turner vermittelt auch Bademeister an Südtiroler Schwimmbäder. Ein Drittel von ihnen habe er heuer aus dem italienischen Raum anwerben müssen, sagte er. Die 4. Hitzewelle dieses Sommers ist im Anmarsch. Ab Dienstag steigen die Temperaturen in Südtirol wieder auf bis zu 35 Grad. Am Donnerstag werden sogar 37 Grad vorhergesagt. Laut dem Meteorologen Dieter Peterlin ist noch unklar, wie lange diese Hitzewelle andauert. Das Wetter. Im Laufe des Nachmittags muss man vielerorts in Südtirol mit gewitterigen Regenschauern rechnen. Die Höchstwerte liegen zwischen 23 und 29 Grad. Morgen Montag wird es recht sonnig, stellenweise sind kurze Regenschauer möglich. In den Tälern im Norden wird es föhnig. 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
4: Karin Unterhofer aus der Landesverkehrsmeldezentrale. Auf der Pustertaler Stadtstraße auf der Höhe des Olanger Stausees wurde die Unfallstelle geräumt. Die Staus lösen sich langsam auf. Und auf der Brennerautobahn gibt es in Fahrtrichtung Süden zwischen Brenner und Sterzing und zwischen Bozen Nord und Affig Kolonnenverkehr und Stau wegen Überlastung. Allen, die unterwegs sind, gute Fahrt.

Herzlich willkommen, schönen Nachmittag. Ich bin Christine Wies und ich freue mich, dass Sie zuhören. Immer im Zwei-Wochen-Rhythmus gibt's an dieser Stelle Musik, die man auch Goldies nennen könnte. Shellacks, Schlager, Tanzmusik und Evergreens von den goldenen 20ern bis in die 70er Jahre. In den 50er Jahren gab es in Europa wieder wirtschaftlichen Aufschwung. Die Menschen konnten sich endlich wieder etwas leisten. Die dunklen Jahre des Krieges waren vorüber und man sehnte sich nach Unbeschwertheit und heiler Welt. Ein regelrechter Übermut ist in den Titeln aus dieser Zeit zu spüren und ich denke, etwas heile Welt tut uns allen gut im Moment. Und so wünsche ich nun viel Spaß mit der ausgewählten Musik in dieser knappen Stunde bis 16 Uhr. Wir beginnen mit einem Titel, zu dem wir, so denke ich, alle schon getanzt haben. Marina, Marina, ti voglio al più presto sposar. Rocco Granata.

Das war ein Hit. Da wurden jetzt gerade sicher auch bei Ihnen viele Erinnerungen wach. Der Automechaniker aus Kalabrien spielte anfangs nur aus Spaß mit seiner Band, so nebenbei. Er schrieb 1957 eine Samba und dazu den passenden Text für Marina. Das Lied wurde nicht nur in Deutschland zum großen Erfolg, sondern auch in anderen europäischen Ländern, in Italien etwa. Wenn man den alten Schlagern oft genauer zuhört, dann scheint man als 17-Jährige oder als 17-Jähriger wohl am glücklichsten gewesen zu sein. Für dich und für mich ist die Welt so schön. Peter Kraus und mit 17.

The Blue Diamonds, ein Duo mit indonesischen Wurzeln aus den Niederlanden. Sie kennt man in erster Linie natürlich von ihrem größten Hit Ramona. Der wurde in 5 Sprachen übersetzt und in der englischen Version kam Ramona sogar in die Hitlisten in Amerika und England. Wir haben die Sendung heute mit Rocco Granata aus Kalabrien begonnen und italienische Wurzeln hat auch unsere nächste Interpretin. Geboren wurde Caterina Valente allerdings in Paris. Wir hören sie jetzt mit einem Titel, den Sie alle kennen, Wo meine Sonne scheint, im Original Island in the Sun.

Mit ihr zusammen hat Peter Kraus in vielen Filmen das Liebespaar gemimt. Ja, genau, Sie wissen schon, wen ich meine. Conny Froboess.

Paul Kuhn und die Farbe der Liebe. Paul Kuhn war Jahrgang 1928 und hat schon im Alter von 8 Jahren bei der Berliner Funkausstellung im Jahr 1936 mit dem Akkordeon gespielt. Mit 17 ging er ans Wiesbadener Konservatorium und hat da schon öffentlich gespielt, vor allem im Bereich Jazz. Aber er hat eben auch Unterhaltungsmusik arrangiert und komponiert. Sie hören speziell für Sie auf Frei Südtirol in dieser ersten Stunde, heute mit Oldies und Schlagern aus den 50ern und 60ern. Ab 16 Uhr gibt's dann wie immer Ihre Glückwünsche. Es geht weiter bei uns mit Peter Alexander und Ich weiß, was dir fehlt.

Ich weiß, was dir fehlt, ein Mann, der dir keine Märchen erzählt. 1957 wurde dieser Titel aufgenommen und begleitet hat in Peter Alexander das Orchester Kurt Edelhagen. Eine wunderbare Zeit, wie ich finde. Da würde ich gerne manchmal zurückschauen können und dabei sein, wie das damals war. Ein ganzes Orchester und Peter Alexander. Überhaupt wurde ja teilweise direkt live bei Radioübertragungen mit ganzem Orchester gespielt, heute nicht mehr vorstellbar.

Seemann, das war der erfolgreichste Titel von Lolita, der österreichischen Sängerin, die eigentlich Edith Einsinger hieß. Dazu passt jetzt gut Freddie Quinn, Heimatlos.

Vorhin war bei uns speziell für Sie der Peter Kraus dran mit 17, so hieß sein Titel, und wie schon angesprochen, scheint die 17 bei den damaligen Schlagern eine große Rolle gespielt zu haben. Ivo Robitsch meint, mit 17 fängt das Leben erst an.

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1: Eine neuere Aufnahme vom alten Schlager Capri Fischer, das Palastorchester mit Max Rabe. Milan war ein berühmter Chanson, den Edith Piaf interpretierte. Die italienisch-ägyptische Sängerin Dalida hat Milan dann 1960 sehr erfolgreich gecovert. Fast 30 Jahre war Dalida auf der Bühne und schon über 30 Jahre ist Dalida bereits verstorben. Bei uns ist sie nun zu hören mit Milan.

Gus Bacchus, der Mann im Mond. Wenn man frisch verliebt ist, dann kann man es naturgemäß kaum erwarten, die Liebste oder den Liebsten wiederzusehen. Aber gleich 7-mal in der Woche? Vico Torriani jedenfalls hat 1957 seinen Hit 7-mal veröffentlicht. Da heißt es zum Beispiel, 7-mal in der Woche möchte ich ausgehen. Ganz schön anstrengend.

0: Seine Markenzeichen waren die tiefe, sonore Stimme und seine Interpretationen von westernartigen Songs. Bruce Lowe hat schon in der Schule Tenorsaxophon gespielt. Später wollte er eigentlich Sport studieren. Dieses Vorhaben musste er allerdings aufgrund einer Verletzung aufgeben und so nahm er Gesangsunterricht. Eher per Zufall wurde er dann unter Vertrag genommen. Wir hören ihn jetzt mit einem Titel, der zu seinen bekanntesten gehörte, Das alte Haus von Rocky Doki.
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Hildegard Knef, kurz vor Schluss bei diesem ersten Teil speziell für Sie. Es ist kurz vor vier und damit gleich Zeit für die Nachrichten auf Radio Südtirol. Im Anschluss folgt dann Ihr Wunschkonzert. Mein Name ist Christine Wieser. Ich würde mich freuen, wenn Sie in 14 Tagen wieder dabei sind. Musikalisch verabschieden wir uns heute mit Harald Junke, Barfuß oder Lackschuh. Ich darf mich verabschieden. Auf Wiederhören.

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1: Nach der Amokfahrt in Berlin geht der deutsche Innenminister von einer islamistischen Tat aus. In Frankreich und in Spanien sind mehr als 300.000 Menschen auf der Flucht vor den Waldbränden. Das Wetter wechselhaft bei 23 bis 29 Grad. Nach der Amokfahrt am Rande des Christopher Street Days in Berlin spricht der deutsche Innenminister Alexander Dobrindt von einem islamistischen Terroranschlag. Darauf deute alles hin, sagte er am Nachmittag. Eine Frau kam bei der Attacke gestern Abend ums Leben. 29 weitere Personen wurden verletzt, 3 von ihnen lebensgefährlich. Nach dem 21-jährigen Tatverdächtigen wird gefahndet. Heute gedachten mehrere hundert Menschen am Brandenburger Tor der Opfer. Sie sprachen auch von einem Angriff auf die Demokratie. Ministerpräsidentin Giorgia Meloni hat Deutschland nach dem Anschlag in Berlin ihre Solidarität ausgesprochen. Italien verurteile jedwede Form von Hass und Extremismus, sagte sie. Die Freiheit und die Sicherheit der Bevölkerung müssten verteidigt werden. Die Waldbrände in Spanien und in Frankreich nehmen immer besorgniserregendere Ausmaße an. Mittlerweile sind mehr als 300.000 Menschen auf der Flucht vor den Flammen. Im Südwesten Frankreichs haben die Flammen den Großraum Bordeaux erreicht. Eine Evakuierung der Stadt steht nach Angaben des Bürgermeisters derzeit nicht bevor. Man sei aber darauf vorbereitet, auf jede mögliche Entwicklung zu reagieren. Die spanische Regierung hat für den Großraum Madrid den Notstand ausgerufen. Die Lage sei weiter schwierig, teilte das Innenministerium mit. Das Wetter habe sich in den vergangenen Stunden aber für die Brandbekämpfung günstig entwickelt. Auch in Süditalien wüten Waldbrände. Am Gargano in Apulien wurden Touristen mit Booten der Küstenwache in Sicherheit gebracht. Eine Schule steht für sie als Notunterkunft zur Verfügung. Der Londoner Flughafen Gatwick hat Probleme mit der Wasserversorgung. Grund ist eine Störung im Wasserwerk. Zu Beeinträchtigungen im Flugverkehr kam es bisher nicht. Der Bürgermeister von Sint-Tauvers, Josef Nöckler, bezeichnet den Rücktritt des Alleinverwalters des Kaskade-Schwimmbades Reinhard Innerhofer als nicht überraschend. Im Sommer werde der Betrieb des Badeteichs aber nicht mehr aufgenommen, sagte Nöckler zu Rai Südtirol. Er sei zuversichtlich, bis zum Herbst neue Pächter für den Saunabereich zu finden. Der bisherige Kaskadeverwalter hatte gestern seinen Rücktritt erklärt. Er begründete den Schritt mit mangelnder Unterstützung von Seiten der Gemeinde. In Südtirol gibt es nicht genug Bademeister. Laut dem Ausbildner Thomas Turner ist das Interesse am Job in den vergangenen Jahren deutlich gesunken. Turner vermittelt auch Bademeister an Südtiroler Schwimmbäder. Ein Drittel von ihnen habe er heuer aus dem italienischen Raum anwerben müssen, sagte er. Die vierte Hitzewelle dieses Sommers ist im Anmarsch. Ab Dienstag steigen die Temperaturen in Südtirol wieder auf bis zu 35 Grad. Am Donnerstag werden sogar 37 Grad erwartet. Laut dem Meteorologen Dieter Peterlin ist noch unklar, wie lange diese Hitzewelle andauert. Das Wetter. Im Laufe des Nachmittags muss man vielerorts in Südtirol mit gewitterigen Regenschauern rechnen. Die Höchstwerte liegen zwischen 23 und 29 Grad. Morgen Montag wird es recht sonnig, stellenweise sind kurze Regenschauer möglich. In den Tälern im Norden wird es föhnig. 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
2: Karin Unterhofer aus der Landesverkehrsmeldezentrale. Kolonnenverkehr und Stau wegen Überlastung gibt es auf der Brennerautobahn in Fahrtrichtung Süden zwischen Neumarkt und Affi und auf der Bustertaler Stadtstraße Richtung Brixen zwischen Welsberg und Ohlang. Allen, die unterwegs sind, gute Fahrt!
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Einen schönen Sonntagnachmittag und herzlich willkommen zu speziell für Sie, dem Wunschkonzert auf Reis Südtirol. Heute am 26. Juli 2026. Ich bin Dietmar Brandl. Vielen Dank, dass Sie auch heute wieder unseren Sender Reis Südtirol eingeschaltet haben und dass Sie diese Stunde gemeinsam mit mir verbringen werden. Ich wünsche Ihnen allen eine gute Unterhaltung, ganz gleich ob zu Hause, bei der Arbeit, im Auto oder wo immer auch Sie uns zuhören. Und einen lieben Gruß auch an all jene, die uns über das Internetradio auch außerhalb von Südtirol verbunden sind. An der Technik unterstützt mich heute Daniel Gizzali. Der erste Glückwunsch für heute geht nach Nals, wo gestern am 25. Juli Hertha Erspamer Darfusser bei guter Gesundheit ihren 98. Geburtstag gefeiert hat. Dazu gratulieren ganz herzlich die drei Töchter Resi, Annemarie und Hertha sowie die drei Schwiegersöhne, die fünf Enkel und die drei Urenkel Tobias, Linda und Elias. Möge unsere Mutter, so schreiben die Gratulanten, sich noch lange guter Gesundheit erfreuen, damit sie weiterhin ihrer Lieblingsbeschäftigung, dem Stricken, nachkommen kann. Liebe Hertha, herzlichen Glückwunsch auch von mir und jetzt, wie von Ihren Lieben für Sie gewünscht, der böhmische Traum, gespielt von den Allgunder Festtagsmusikanten.

Beim nächsten Glückwunsch heißt es, unsere Oma Luisa hört sonntags immer mit ihrem Enkele Patrick das Wunschkonzert speziell für sie. Und am 24. Juli hat sie ihren 79. Geburtstag gefeiert. Liebe Oma, eins ist klar, heute bist du unser Star. Bist nun 79 Jahre alt und das lässt uns gar nicht kalt. Glück, Gesundheit wünschen wir, feiern heute hier mit dir. Liebe Oma Luisa, alles, alles Gute zu deinem 79. Geburtstag wünschen dir von Herzen Patrick, Andreas und Verena. Liebe Luisa, auch die Singgruppe Olang schließt sich den Glückwünschen an und ist der Meinung, hoch soll sie leben.

In St. Leonhard bei Seier hat am 14. Juli Maria Luise Planer-Kofler ihren 65. Geburtstag gefeiert. Es gratulieren ganz herzlich der Mann Michael, Roswitha und Markus, alle Verwandten und Bekannten sowie Zili vom Seniorenheim. Alle Gratulanten wünschen Maria Luise alles Gute, viel Gesundheit und Gottes Segen. Und am 25. Juli hat in Gargazon Marta Zischk ihren Geburtstag gefeiert. Dazu möchten ihr die Kinder mit Familien alles Beste wünschen und auch die Schwester Frieda möchte sich herzlich den Glückwünschen anschließen. Musikalisch gratulieren jetzt die Geschwister Niederbacher, Maria Luise Planer-Kofler aus St. Leonhard und Marta Zischk aus Gargazon mit dem Lied »Mutter, ich möchte dir danken«.

Siegfried Hellweger aus Niederrasen im Antholzertal hört immer wieder gerne das Wunschkonzert auf Rheinsüdtirol. Und deshalb möchten seine Lieben ihm bei speziell für sie Glückwünsche schicken zu seinem 70. Geburtstag, den er am gestrigen 25. Juli gefeiert hat. Und sie schreiben: Lieber Siegfried, mit 70 ist das Leben klasse, im Sonnenschein auf der Terrasse. Bei Musik und auch Geselligkeit hab weiterhin eine schöne Zeit. Zum runden Geburtstag gratulieren dir deine liebe Rosina sowie deine Söhne Christoph, Peter und Markus mit Lisa und Familie. Für sie, lieber Siegfried, wurde ein Musikstück ihrer Lieblingsmusikgruppe, nämlich Slauker Ausenick und seine Original-Oberkreiner gewünscht, und sie spielen für sie auf der Autobahn.

Am 24. Juli hat in Altrei Anna Margio ihren 84. Geburtstag gefeiert. Ihr Mann Engelbert, die Schwester Theresia, ihre Kinder Helga, Petra, Martin und Hildegard sowie ihre 7 Enkelkinder wünschen ihr alles erdenklich Gute, vor allem Glück und Gesundheit. Wir danken für die große Liebe und all die Mühen, die du, liebe Mama und Oma, uns geschenkt und für uns aufgebracht hast. Du hast immer alle unsere großen und kleinen Wünsche mit vorbildlicher Hingabe erfüllt. Wir werden deine Liebe nie vergessen und immer in uns weitertragen. Bitte begleite uns noch viele Jahre mit deiner Güte und deinem Frohsinn. Das wünscht dir von ganzem Herzen deine Familie. Liebe Anna, ich möchte mich den Glückwünschen anschließen und Ihnen auch alles Gute zum Geburtstag wünschen. Einen weiteren lieben Gruß haben wir erhalten und dort steht: Unsere Eltern Luis und Traudl hören jeden Sonntag die Sendung speziell für Sie. Wir möchten Sie herzlich grüßen mit dem Titel Morgenrot. Liebe Grüße von den Kindern Roswitha, Erika, Maria und Karl mit Familien. Liebe Traudl, lieber Luis, das freut mich, wenn Sie uns immer wieder zuhören und halten Sie uns bitte auch weiterhin die Treue. Und jetzt das musikalische Geburtstagsständchen für Anna Markia aus Altrei und die musikalischen Grüße für Traudl und Luis mit dem Stück Morgenrot, gespielt von der Formation Herbert Bixner Project.

Der Jahrgang 1951, die 51er von Völs am Schlern, gratulieren zwei Jahrgangskolleginnen ganz herzlich zum 75. Geburtstag. Anni Federer-Hofer hat ihn am 25. Juli gefeiert und Brigitte Wörnde-Kompatscher feiert ihn am 27. Juli. Die Jahrgangskolleginnen und Kollegen wünschen den beiden alles Gute, viel Glück und Gesundheit im neuen Lebensjahr, sowie weiterhin viel Freude und Gottes Segen und meinen zudem, wir wünschen euch viel Glück und Segen, viel Sonnenschein und wenig Regen. Musikalisch gratuliert den beiden 51erinnen Ernst Hutter und die Egerländer Musikanten mit der Anna-Polka.

In Hafling haben im Juli folgende Seniorinnen und Senioren ihren Geburtstag gefeiert: Rosa Ecker-Engeter, Monika Blank, Markus Alber Komper, Amadeo Winterholer, Franz Ecker-Locherweg, Reinhard Lahner und Josef Reiterer-Dorf. Die Seniorenvereinigung von Hafling gratuliert allen ganz herzlich zum Geburtstag und wünscht Glück, Gesundheit und weiterhin viel Freude. Die musikalischen Gratulanten für die Haflinger Geburtstagskinder sind Vincent und Fernando mit dem Titel »Die kleinen Dinge im Leben«.

Am 24. Juli hat in Lana Anni Oberdimpfler ihren Geburtstag gefeiert. Es gratuliert die Tochter Irene und ihre Cousine Frieda. Auch die Nachbarschaft schließt sich den Glückwünschen an. Und in Vilbian hat Helga Andergassen, die Vilbianer Friseurin, am 24. Juli ihren 67. Geburtstag gefeiert. Es gratulieren ganz herzlich die Kinder Elisabeth und Franz und sie wünschen Mama Helga alles Gute, Gesundheit sowie viel Glück und Freude. Die Kasselruther Spatzen gratulieren jetzt Anni Oberdimpfler aus Lana und Helga Andergassen aus Vilbian mit dem Lied »Noch größer als der Everest«.

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Auch in der Gemeinde Karneit hat es im Juli Grund zum Feiern gegeben. Brigitte Andergassen aus Kardaun hat am 4. Juli ihren 83. Geburtstag gefeiert. Adam Biechler vom Sturmhof in Gummer am 11. Juli auch seinen 83. Geburtstag. Und Willi Meier vom Untereckerhof in Gummer feiert am 28. Juli seinen 81. Geburtstag. Die Seniorenvereinigung von Karneit gratuliert ganz herzlich und wünscht den drei Geburtstagskindern alles Liebe und Gute, vor allem aber Gesundheit. Am 21. Juli hat Alois Kemenater aus Sarntein seinen 91. Geburtstag gefeiert. Herzlichen Glückwunsch und alles Gute, vor allem aber Gesundheit, wünscht Rosa aus Diesens. Für die Karneider Geburtstagskinder und Alois Kemenater jetzt die Friedburger mit »Der alte Franz«.

Heute am 26. Juli feiert Magdalena Stoll aus Naturns ihren 80. Geburtstag. Zu diesem freudigen Anlass haben wir folgenden Glückwunsch zugesandt bekommen, den ich gerne vorlese und wo es heißt: Liebe Mama, zu deinem 80. Geburtstag möchten wir dir von Herzen gratulieren. 8 Jahrzehnte voller Leben, Erfahrungen, Liebe und Fürsorge. Dafür sind wir unendlich dankbar. Mit deiner Herzlichkeit, deinem Glauben und deiner Lebensfreude bist du für uns ein großes Vorbild. Es ist schön zu sehen, wie fit und aktiv du geblieben bist und wie du jeden Tag mit Dankbarkeit und Zuversicht angehst. Wir wünschen dir Gesundheit, viele schöne Momente, Gottes Segen und noch viele glückliche Jahre im Kreis deiner Familie und aller Menschen, die dich lieb haben. Alles Liebe zu deinem 80. Geburtstag, deine Familie. Und passend dazu, liebe Magdalena, sind Roy Black und Anita der Meinung, schön ist es, auf der Welt zu sein.

Die Seniorenvereinigung im Bauernbund Völs am Schlern möchte folgenden Personen, die im Juli geboren sind, zum Geburtstag gratulieren und ihnen alles Gute, Gesundheit, Glück und Freude für das neue Lebensjahr wünschen. Es sind dies Adelheid Kritzinger-Weisenegger, Peter Naderhof, 90 Jahre, Emma Bassler-Meyer-Moroderhof, 90 Jahre, Paula Harder-Malknecht-Sagererhof, 83 Jahre, Aloysia Harder-Mulser, Sepple Müllerhof, 78 Jahre, Albin Kritzinger-Fliererhof, 78 Jahre, Mariana Meyer-Briet, Stappinhof, 77 Jahre, Monika Sander, 76 Jahre, Sabine Abraham, 75 Jahre, Brigitte Wörndle-Kompatscher, Moorhof Völs, 75 Jahre, Aloysia Hofer-Trocker, Moorhof Ums, 74 Jahre, Johann Vötter, Kofel-Weberhof, 67 Jahre, Josef Meyer, Moroderhof, 64 Jahre. Den Völser Bauernsenioren gratuliert jetzt die Musikkapelle Vilnöss mit dem Marsch »Dem Land Tirol die Treue«.

Ein lieber Glückwunsch hat uns aus Brunneck erreicht und ich lese hier, am 27. Juli, also morgen, feiert in der schönen Stadt Brunneck unsere liebe Ulrike Messner ihren 53. Geburtstag. Zu diesem besonderen Ehrentag gratulieren von ganzem Herzen ihre Eltern, ihr Bruder Günther mit Steffi, Lisa und Vicky sowie ganz besonders Michaela. Wir wünschen unserer lieben Ulrike vor allem Gesundheit, Glück und viele schöne Momente. Außerdem wünschen wir ihr weiterhin viel Freude bei der Arbeit im Dreier und viele glückliche Stunden im Kreise ihrer Familie und Freunde. Die Gratulanten haben auch ein Gedicht verfasst und da heißt es: Liebe Ulrike, mit Freude, Fleiß und Disziplin gehst du jeden Morgen hin. Im Dreier weiß man ganz genau, auf dich ist stets Verlass, schlaue Frau. Dort hilfst du gern und jederzeit mit Herz und echter Herzlichkeit. Und jeder, der dich näher kennt, weiß, dass dein Lachen Freude schenkt. Fast immer bist du gut gelaunt, sodass man über dich nur staunt. Doch sonntags schaltest du voll Freud dein Radio ein, so wie auch heut. Drum schicken wir mit viel Liebe und Glück heute diesen Gruß zu dir zurück. Wir haben dich von Herzen gern, ob nah bei dir oder in der Fern. Gesundheit, Glück und viele schöne Stunden sollen dich begleiten in allen Runden. Alles Gute zum 53. Geburtstag und einen wunderschönen Festtag. Die musikalischen Gratulanten für Sie, liebe Ulrike, sind die Kasselruther Spatzen und zwar mit dem Lied Herzschlag für Herzschlag.

Am 31. Juli feiert in Gargazon Carmen Zischk ihren Geburtstag. Dazu wünschen die Kinder, die Mutter, die Schwiegermutter und alle Verwandten alles, alles Gute. Die Amigos bringen es musikalisch auf den Punkt, denn sie meinen, heute hast du Geburtstag.

Das sind sie gewesen, die Glückwünsche für heute. Und ich hoffe und wünsche mir, dass sie auch überall angekommen sind. Ich bedanke mich bei Ihnen allen fürs Zuhören und fürs Dabeisein. Es hat mir wieder eine große Freude bereitet, das heutige Wunschkonzert für Sie gestalten zu dürfen. Nächsten Sonntag wird Sie dann wieder Barbara Brandl hier auf Rai Südtirol bei Speziell für Sie willkommen heißen. Für heute wünsche ich Ihnen noch einen schönen Sonntagabend. Erinnert sei noch an unsere Kontaktadressen, falls Sie uns Glückwünsche zusenden möchten. Per Mail kontakt@rai.it, Kennwort speziell für Sie, per Telefon unter der Nummer 0471 902359 oder schriftlich an Rai Südtirol, Mazziniplatz 23, 39 100 Bozen, Kennwort speziell für Sie. Einsendeschluss ist wie immer der Montagabend. Herzlichen Dank auch an Daniel Gizzali, der mich heute an der Regie begleitet hat. Zum Abschluss spielen die Geschwister Lechner im Lerchenwald. Machen Sie es gut, danke und bis bald, Ihr Dietmar Brandl.

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1: Nach der Amokfahrt in Berlin spricht der deutsche Innenminister von einer islamistischen Tat. Am Gargano in Apulien wurden Touristen mit Booten vor den Flammen in Sicherheit gebracht. Das Wetter morgen recht sonnig bei 26 bis 33 Grad. Nach der Amokfahrt am Rande des Christopher Street Days in Berlin spricht der deutsche Innenminister Alexander Dobrindt von einem islamistischen Terroranschlag. Dobrindt nannte den Namen des 21-jährigen Tatverdächtigen. Es handle sich um einen deutschen Staatsbürger mit libanesischem Hintergrund. Zuvor hatte die Polizei ein Foto des Mannes veröffentlicht. Er wird verdächtigt, gestern Abend mehrere Menschen mit einem Kastenwagen angefahren zu haben. Anschließend sei er mit einer Machete auf Passanten losgegangen. Eine Frau kam bei der Attacke ums Leben. 29 weitere Personen wurden verletzt, 3 von ihnen lebensgefährlich. Nach dem 21-jährigen Tatverdächtigen wird gefahndet. Heute gedachten mehrere hundert Menschen am Brandenburger Tor der Opfer. Sie sprachen auch von einem Angriff auf die Demokratie. Ministerpräsidentin Giorgia Meloni hat Deutschland nach dem Anschlag in Berlin ihre Solidarität ausgesprochen. Italien verurteile jedwede Form von Hass und Extremismus, sagte sie. Die Freiheit und die Sicherheit der Bevölkerung müssten verteidigt werden. Einer ersten Schätzung zufolge ist bei den Ausschreitungen gegen die Hochgeschwindigkeitsbahn Turin-Lyon im Susatal gestern ein Schaden von 1 Million Euro entstanden. 450 Teilnehmer der Auseinandersetzungen wurden mittlerweile identifiziert. Bei den Zusammenstößen wurden mehr als 130 Polizisten verletzt. Regierungsvertreter verurteilten die Gewalttaten und drückten der Polizei ihre Solidarität aus. Die Waldbrände in Südeuropa breiten sich immer weiter aus. Mittlerweile sind mehr als 300.000 Menschen auf der Flucht vor den Flammen. Am Gargano in Apulien wurden Touristen mit Booten der Küstenwache in Sicherheit gebracht. Eine Schule steht für sie als Notunterkunft zur Verfügung. Auch in der Nachbarregion Molise mussten Campingplätze evakuiert werden. Straßen und Bahnlinien wurden gesperrt. Besonders gefährlich ist die Lage seit Tagen in Spanien und in Frankreich. Im Südwesten Frankreichs haben die Flammen den Großraum Bordeaux erreicht. Eine Evakuierung der Stadt steht nach Angaben des Bürgermeisters derzeit nicht bevor. Man sei aber darauf vorbereitet, auf jede mögliche Entwicklung zu reagieren. Die spanische Regierung hat für den Großraum Madrid den Notstand ausgerufen. Die Lage sei weiter schwierig, teilte das Innenministerium mit. Der Bürgermeister von Sant-Intaufos, Josef Nöckler, bezeichnet den Rücktritt des Alleinverwalters des Kaskade-Schwimmbades, Reinhard Innerhofer, als nicht überraschend. Im Sommer werde der Betrieb des Badeteichs nicht mehr aufgenommen, sagte Nöckler. Er sei aber zuversichtlich, bis zum Herbst neue Pächter für den Saunabereich zu finden. Der bisherige Kaskadeverwalter hatte gestern seinen Rücktritt erklärt. In Südtirol gibt es nicht genug Bademeister. Laut dem Ausbildner Josef Turner ist das Interesse am Job in den vergangenen Jahren deutlich gesunken. Turner vermittelt auch Bademeister an Südtiroler Schwimmbäder. Ein Drittel von ihnen habe er heuer aus dem italienischen Raum anwerben müssen. Der Brite Lando Norris hat den Formel 1 Grand Prix von Ungarn gewonnen. Der McLaren-Pilot siegte vor Max Verstappen auf Red Bull und Kimi Antonelli auf Mercedes. Das Wetter. Morgen Montag scheint in Südtirol zunächst verbreitet die Sonne. Im Laufe des Tages ziehen aus Nordwesten ein paar harmlose Wolken durch. In den Tälern im Norden wird es föhnig. Die Temperaturen steigen auf 26 bis 33 Grad. Übermorgen Dienstag wird es sehr sonnig. 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
2: Aus der Landesverkehrsmeldezentrale begrüßt Sie Karin Unterhofer. Auf Südtirolstraßen herrscht allgemein lebhafter Verkehr. Auf der Brenner Autobahn gibt es in Fahrtrichtung Süden zwischen San Michele und Affi Kolonnenverkehr und Stau wegen Überlastung. Allen, die unterwegs sind, eine gute Fahrt.
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3: Und dazu begrüße ich Sie wieder ganz herzlich. Mein Name ist Verena Amort. Ein herzliches Willkommen auch meinem heutigen Gast, der ja in seinem schwarz-weißen Zisterzienserhabit meistens hinter den Klostermauern von Kloster Seeben anzutreffen ist und heute mal ausnahmsweise hier im Radiostudio. Fein, dass Sie da sind, Pater Cosmas.
4: Ja, ich danke Ihnen sehr, Frau Amort, für die Einladung.
3: Pater Cosmas, Jahrgang 1966 in Essen im Ruhrgebiet geboren und aufgewachsen, mit 19 in den Zisterzienserorden Heiligenkreuz eingetreten, wieder ausgetreten und 15 Jahre später wieder eingetreten in den Orden, eben im Zisterzienserkloster Heiligenkreuz in der Nähe von Wien. Seit 2 Jahren leben Sie sozusagen als Vorhut der Ordensbrüder von Heiligenkreuz auf Kloster Seeben. Und das alleine oder fast alleine, Ihr Hund Billy ist immer mit dabei. Es ist schon der 2. Hund, den Sie jetzt auf Kloster Seeben haben. Und Billy ist eigentlich immer mit dabei und Ihr ständiger Begleiter. Heute aus dem Radiostudio musste sie draußen bleiben.
4: Genau, also der Hund ist nicht natürlich dabei, wenn ich Gottesdienste habe, sei es auf Seeben oder in einer der umliegenden Pfarren. Nehme ich sie normalerweise nicht mit, sonst lasse ich sie im Auto. Und natürlich auch zu so einer Gelegenheit wie heute nicht Radio-Studio-kompatibel. Sie hat keinen Ausweis.
3: Und kommt deswegen auch beim Reibot hier nicht vorbei. Genau. Und auch keine Steuernummer, die braucht sie nämlich auch, um hier reinzukommen.
4: Ja, aber sie ist DNA bestimmt.
3: Ein ständiger Begleiter, weil sie sonst alleine leben auf Kloster Seeben. Sie haben dort auch in den letzten 2 Jahren da die Seelsorge übernommen, im Kloster selber einerseits, aber auch in den dazugehörenden Pfarrgemeinden. Da ist Klausen mit dabei, Feldurns, Weidbruck, Kollmann. Habe ich was vergessen?
4: Latzfons. Genau. Und Guffidan.
3: Sind Sie inzwischen angekommen, Pater Cosmas, bei den Leuten hier?
4: Also ob ich bei den Leuten angekommen bin, muss man die Leute fragen, natürlich. Ich glaube schon, denn nach meiner Erfahrung aus den Tätigkeiten in den Pfarren in Niederösterreich, man merkt es, wenn man um Begräbnisse gebeten wird oder so, dann merkt man, dass man angekommen ist. Und das passiert, ich mache es auch ganz gern. Und es ist ja nicht schwer, in Südtirol anzukommen. Man braucht eigentlich nur die Berge lieben. Das ist schon eine Voraussetzung. Wenn man da ein bisschen Platzangst bekommt, wenn die Täler enger werden, dann ist es natürlich schwierig. Und die Menschen sind unglaublich herzlich und gastfreundlich. Was mich deshalb überrascht, ich sag's direkt dazu, weil ja das Land von Tourismus sehr bestimmt ist. Aber es hat jedenfalls im Umgang mit mir gar nichts Berechnendes, Kalkulierendes, so gleichsam Professionelles, sondern man begegnet sich wirklich auf einer menschlichen Ebene und nicht jetzt irgendwie auf so einer technischen Touristenebene. Mhm. Bin aber auch kein Tourist. Ich habe meinen Hauptwohnsitz hier.
3: Am Seebener Aufgang Nummer 21. Das heißt, Kloster Seeben hat eine ganz klare Adresse auch.
4: Genau. Nur der Postkasten ist nicht oben auf Seeben, da wird auch keiner zustellen, sondern beim Bauernhof. Der Schwestern ist eigens der Postkasten der Postiliane für Seebener Aufgang 21. Aber gut, das ist eine andere Sache.
3: Sie sagen, es ist relativ leicht, in Südtirol anzukommen und auch angenommen zu werden. Also Gastfreundschaft wird hier groß geschrieben. Ist das auch als deutscher Priester oder Pater einfach, wenn man dann eben an so einen geschichtsträchtigen Ort kommt wie Kloster Seeben und da auch gleich die Seelsorge übernehmen
4: also
3: soll?
4: Also das Deutschsein spielt überhaupt gar keine Rolle. Ich werde gesehen natürlich als Pater von Seeben und dass ich jetzt Deutscher bin, von der Staatsangehörigkeit her immer noch und vom Aufwachsen her und auch trotz allem, auch wenn ich nicht mehr so rede, wie man im Ruhrgebiet spricht, von der Sprache her natürlich mich unterscheide, spielt es überhaupt keine Rolle.
3: Seit 2 Jahren, Pater Cosmas, sind Sie nun hier, leben auf Seeben. Da habe ich Sie auch kürzlich zum Vorgespräch getroffen, zu einem sehr langen Vorgespräch, muss ich sagen. Also wir sind vom 100. ins 1000. gekommen beim Reden. Sie sind jemand, der gerne erzählt von sich und auch was ihn beschäftigt.
4: Naja, schauen Sie, das kann man einfach erklären. Ich lebe ein bisschen nach der Devise, ich denke gerne. Leiste mir auch eigene Gedanken, das war schon immer so, schon als Kind und als Schüler. Interessiere mich wirklich für alles, egal ob jetzt trockene Philosophie. Ich lese auch den Wirtschaftsteil der Zeitung und Sport, Landwirtschaft, völlig gleich. Und wenn man sich natürlich dann eigene Gedanken macht, dann kommt es halt so.
3: Haben Sie eigentlich Zeit, sehr viel nachzudenken?
4: Natürlich.
3: Das frage ich deswegen, weil ich eben Sie auf Seben besucht habe, habe eigentlich wieder mal gesehen, wie groß und wie weitläufig dieses Kloster ist. Also es hat 4 Kirchen, es hat einen Bergfried, es hat das Klostergebäude selbst natürlich, dann das Gästehaus, den Kreuzweg von Klausen herauf, der eben auch zu Seben gehört. Dazu gehört auch sehr viel Rebgrund, es ist ein Klostergarten da und so weiter.
4: Ja, ich habe natürlich viel Zeit nachzudenken und es passt auch, weil es ist ja ein Teil meiner Aufgabe und ist nicht ganz einfach manchmal. Ich nehme das aber sehr ernst. Das, was die Schwestern dort oben 326 Jahre lang gewirkt haben, vor allen Dingen als eine zurückgezogen, kontemplativ betende Gemeinschaft, für das ganze Land betende Gemeinschaft.
3: Klausur.
4: In strengster Klausur. Autark. Ja, die Schwestern haben ja alles selber gemacht. Auch die Landwirtschaft, Milchvieh und so weiter. Da irgendwie das also ernst zu nehmen und zu sagen, es ist eine Mission der Präsenz. Also ich bin einfach dort oben gegenwärtig, verlasse äußerst ungerne den Berg. Für Einkäufe natürlich oder wenn es jetzt für heute für den Studiobesuch. Aber ich verlasse äußerst ungerne den Berg. Ich versuche dort präsent zu sein und als betender Mensch dort präsent zu sein. Natürlich ersetze ich alleine keine ganze fromme Schwesterngemeinschaft, das ist mir schon klar, aber ich sag's mal so, ich habe mich bemüht, wie es auf dem Grabstein von Willy Brandt steht.
3: Pater Cosmas, Sie haben gerade gesagt, als betender Mensch, als Präsenz dort sein auf Kloster Seben. Wie sieht denn da Ihr Tagesablauf aus? Ich denke, der ist auch geprägt vom Gebet.
4: Genau.
3: 7-mal täglich, stimmt das?
4: Ja, wobei ich das ein bisschen zusammenfasse, weil ich, das ist meine Erfahrung schon aus der Pfarre heraus, man steht auf und im Grunde habe ich nur eine sichere Kontrolle über den Anfang des Tages und das Ende. Ich weiß ja nicht unbedingt immer, was da so kommt. Und das heißt also aufstehen, Kirchen aufsperren, das ist zugleich das erste Gassi gehen mit dem Hund, Kirchen aufsperren, Kaffee machen und dann wird man so das Morgengebet gehalten und mittags, das ist ja bekannt, jeden Tag um 11:30 die heilige Messe in der Chorkapelle der Klosterkirche, also im hinteren Teil der Klosterkirche, das flockt mich eigentlich an wie einen alten Ziegenbock.
3: Das ist ja ein ganz fixer Termin,
4: jeden Tag
3: um 11:30.
4: Wirklich jeden Tag, Sonntag bis Samstag.
3: Haben Sie da immer Messebesucher?
4: Unterschiedlich. Als es jetzt so wahnsinnig heiß war, da war ich oftmals alleine. Ich feiere aber trotzdem die Heilige Messe. Das ist meine Aufgabe. Und ich kann es auch verstehen, wenn da auf dem Hang fast 40 Grad ist.
3: Dass da keiner zu Fuß raufkommt.
4: Ja. Dass da keiner zu Fuß rauskommt. Ich habe da Verständnis für. Ich würde mir natürlich immer wünschen, ich hätte die Hütte jeden Tag voll. Aber ich habe Verständnis, dass es halt doch wetterbedingt, es kann ja auch im Winter wirklich halt eisig kalt und Schnee geben und Eis und so, dass da halt auch mal dünner ist.
3: Sie sagen, Sie halten die Messe trotzdem. Läuft die dann anders ab, wenn Sie sozusagen für sich allein zelebrieren oder wenn Sie Kirchenbesucher
4: da sitzen haben? Ich singe da nicht die Lieder, die ich vorher für die Leute aufgesteckt habe.
3: Also es geht ein bisschen ruhiger zu und wahrscheinlich auch ein bisschen kürzer.
4: Klar, dann ist es natürlich ein bisschen schneller, als wenn man, je mehr Leute da sind, desto länger braucht man natürlich auch.
3: Und es frustriert Sie nicht?
4: Ich nehme es halt so hin, was will ich tun?
3: Es ist nicht anders.
4: Genau.
3: Seben, Pater Cosmas, das haben Sie auch so ein bisschen durchblicken lassen bei unserem ersten Gespräch, ist eigentlich schwer zu handeln als Klosteranlage. Das war es eigentlich schon immer in Vergangenheit natürlich noch viel mehr. Es ist schwierig im Winter zu beheizen. Es hat über lange, lange, lange Jahrzehnte Schwierigkeiten gegeben mit der Wasserversorgung, mit dem Abwasser, mit der Müllentsorgung und vieles mehr. Es ist eben ein heiliger Berg und Sie sind da, kann man das so salopp dahin sagen, Mädchen für alles. Also Sie sind der zuständige Seelsorger, Sie sind zugleich Ihr eigener Ministrant, Sie sind Gärtner, Koch, Hausmeister und eigentlich für alles zuständig, oder?
4: Genau, genau. Ich habe aber Unterstützung. Also erstmal gibt es von der Pfarre her das Säbener Komitee, die sich wunderbar kümmern um Kreuzweg, Säbener Promenade, auch die Schneeräumung, das Streuen im Winter. Es gibt da Leute, die halt die Klos putzen unten am Herrenturm und so weiter. Das ist also die eine Seite der Unterstützung, also das Säbener Komitee aus Klausen unten. Und die Schwestern hatten schon einen Bauern aus Weddings, der als Jugendlicher schon für die Schwestern gearbeitet hat, der das bis heute tut und mich also dann oben bei vielen Arbeiten auch unterstützt, den ich also anrufen kann, wenn ich was brauche, der sich auch bestens auskennt. Also ich bin nicht völlig alleine in der Arbeit.
3: Aber man findet sie schon Unkraut jätend und gartengießend vor, ab und zu.
4: Genau. Und ich kümmere mich auch um den Friedhof der Schwestern, den ich halt gieße. Die Pflanzung macht die Mutter Ancilla, die Äbtissin, kommt also und regelmäßig auch den Friedhof zu besuchen und kümmert sich auch um die Bepflanzung. Aber wenn es jetzt so heiß und trocken ist, gieße ich natürlich dann auch Friedhof und schaue, dass es ordentlich ist.
3: Wir bitten unsere Gäste im Radio-Wohnzimmer immer auch ihre eigene Musik oder Musik ihrer Wahl mitzubringen. Pater Cosmas, ich habe das Gefühl, Sie haben das sehr akkurat ausgewählt. Zum Beispiel einen Ausschnitt aus dem Cello-Konzert des britischen Komponisten Edward Elgar. Sie wollten eigentlich unbedingt eine Originalaufnahme, gespielt von einer der bekanntesten Cellistinnen aller Zeiten, glaube ich, ist nicht übertrieben, nämlich Jacqueline Dupré. Und zwar unter der Leitung ihres Mannes Daniel Barenboim, weltbekannter Dirigent natürlich. Warum dieses Stück?
4: Also warum erstmal Cello? Cello ist mein Lieblingsinstrument. Immer schon gewesen. Ich habe das Glück gehabt, in meiner ersten Klosterzeit durch einen älteren Mitbruder, der Cello spielte, mal so ersten Unterricht zu bekommen. Dann war das wieder weg und ich hatte kein Instrument. Und als ich dann wieder nach Heiligenkreuz eintrat, wo es Instrumente gibt, habe ich das Glück gehabt, also privat kostenlos von einer Cello-Professorin der Musikuniversität Unterricht zu bekommen. Das ist dann aber deshalb dann nicht mehr richtig dolle geworden. Erstens, weil ich schon älter war und zweitens durch meine vielen Versetzungen waren da immer wieder Unterbrüche und dann auch überhaupt ist gar nicht mehr möglich, also ein regelmäßiger
3: Unterricht. Und das Cello, der Cello-Koffer konnte einfach und nicht immer mit.
4: Genau, und Jacqueline Dupré ist natürlich eine unglaubliche Cellistin. Und dieses Cello-Konzert von Edward Elgar ist gleichsam eines ihrer Signaturstücke. Ja, wunderbar.
3: Wir hören uns den Anfang an. Cello-Konzert von Edward Elgar als Solistin am Cello, Jacqueline Dupré.

0: Ein ganz wunderbares Stück von der Cellistin Jacqueline Dupré, ein Stück aus dem Cellokonzert von Eduard Elgar und ausgesucht von meinem heutigen Gast im Radiowohnzimmer auf Reis Südtirol. Das ist Pater Cosmas, der seit 2 Jahren als Zisterzienserbruder und Seelsorger auf Kloster Seben lebt. Und schön, Pater Cosmas, dass Sie diese Musik auch mit uns teilen oder Sie uns ein bisschen auch so vermitteln können. Pater Cosmas, das ist Ihr Klostername. Geboren sind Sie 1966 als Lars Thielmann in Essen. Das ist also im Ruhrgebiet Nordrhein-Westfalen. Sie haben 2 Brüder. Einer davon ist Ihr eineiger Zwilling. Sind Sie eigentlich manchmal verwechselt worden als Kinder?
1: Ständig.
0: Oder auch später noch?
1: Ja, wir haben gemeinsam uns einen Tisch geteilt in der Grundschulklasse. Und wir haben mal gedacht, wir machen sie jetzt mal lustig und tauschen die Plätze. Wir haben nebeneinander gesessen an so einem Zweierpult. Ist überhaupt gar keinem aufgefallen. Man war es langweilig.
0: Also Sie konnten da hin und her tauschen.
1: Keinem aufgefallen. Also es hätte ja davon gelebt, dass irgendeiner mal drauf gekommen wäre. Moment mal, da stimmt was nicht. Obwohl wir gar nicht gleich angezogen waren. Also
0: nicht mal da ist es aufgefallen. Ne. Da sieht man mal, wie wichtig Äußerlichkeiten sind oder wie unwichtig, genau. Oder? Wie war denn Ihr Aufwachsen, Pater Cosmas?
1: Gut. Also sehr schon umsorgt, in jeder Hinsicht auch gefördert, also mit musikalischer Früherziehung, da fang es an, aber auch solche Malkurse für Kinder, Sport, Wandern und Bergsteigen in den Ferien. Also mein Zwillingsbruder und ich, wir haben unsere ersten Schritte, buchstäblich ersten Schritte in Tirol, allerdings Nordtirol, gemacht. Vielleicht kommt da auch die große Liebe zu den Bergen, die wir in der Familie haben. Und in einer guten Pfarrgemeinde, sehr aktiven Pfarrgemeinde, vielfältig aktiven Pfarrgemeinde.
0: Katholisch auf jeden Fall.
1: Katholisch, ja. Mhm. Und in einem schönen Freundeskreis, der jetzt seit, manchmal also schon seit bald 50 Jahren besteht. Das ist ganz schön.
0: Ihr beruflicher Weg und auch Ihre Berufungsgeschichte, die hat viele Wendungen genommen und es hat vieles gegeben in Ihrer Ausbildung, das interessiert hat. Ich fasse es jetzt ein bisschen zusammen, weil das eine ganz, ganz große und breite und lange Geschichte wäre. Also es hat Sie ganz viel interessiert. Das Mönchsein natürlich an erster Stelle, dann ein abgeschlossenes Theologiestudium, ein Pastoralpraktikum, Lehrberuf, Erfahrungen auch in der Krankenpflege, Medizinstudium begonnen, nicht ganz abgeschlossen, aber große Begeisterung. Dafür. Auch Besuch eines Sezierkurses, haben Sie mir erzählt, also wo es dann wirklich um den menschlichen Körper geht. In Köln zum Beispiel waren Sie eine Zeit lang oder haben mitgearbeitet in der geschlossenen Psychiatrie für Frauen. Ethik war immer schon ein ganz großes Thema für Sie, Ethik und Moraltheologie. Mehrmals haben Sie auch den Lebensmittelpunkt gewechselt. Ich sage nur einige Stationen: Köln, Tübingen, Stuttgart, um so etwas ein bisschen zusammenzufassen. Pater Cosmas, dass Sie heute ja Zisterzienserbruder sind, interessiert aber schon vor allem auch Ihre Berufungsgeschichte, die ja auch nicht ganz linear verlaufen ist. Wie alt waren Sie, als Sie für sich gemerkt haben, dieses klösterliche Leben und ein geistlicher Beruf, das wäre was für mich?
1: Nur das erste Mal war es in der Oberstufe, also zum Ende Gymnasium hin. Und das haben viele in meinem Freundeskreis auch überlegt, ob das was sein könnte. Das finde ich auch ganz normal für eine ordentliche katholische Jugend, dass man sich überlegt, wäre Kloster- oder Priesterseminar etwas. Und dann wurde es doch irgendwie mehr und konkreter. Dann habe ich mich von meiner damaligen Freundin, einer Halbitalienerin, von der ich leider von ihrem Vater leider zu wenig Italienisch gelernt habe, das würde mir jetzt zugutekommen.
0: Das fehlt Ihnen jetzt.
1: Oder? Das fehlt mir. Und ja, und dann bin ich also direkt nach dem Abitur ein erstes Mal in Heiligenkreuz eingetreten. Da war ich aber, wie soll ich sagen, junger Wein, recht gärend und so weiter. Und bin nach 2 Jahren wieder ausgetreten. Aber dann 15 Jahre später wieder in Heiligenkreuz eingetreten. Und dazwischen lagen halt, ich sag manchmal, 15 Jahre Bildungsurlaub, auch langjährige Beziehung. Es hat mich aber mit dem Kloster nie so ganz losgelassen. Und dann war ich in einer Situation, gerade mal keine Beziehung, beruflich was erreicht, schön wohnt, sozial gut integriert. Und dachte mir, jetzt überlegst du einfach, ist es jetzt wirklich eine Möglichkeit, nochmal Mönch zu werden oder nicht? Und da war ich also völlig frei in der Entscheidung. Und dann wurde es das Kloster.
0: Ich hake da noch mal ein. Also das heißt, zusammengefasst 15 Jahre Ihres Erwachsenenlebens, also von Anfang 20 bis Mitte 30, haben Sie nicht als Geistlicher gelebt, auch wenn Sie das vorher schon mal erprobt hatten. Und da fragt man sich jetzt natürlich, wenn Sie das Leben als nicht zölibatär lebender Mann kennengelernt haben, war das dann nicht unglaublich schwer, diese Entscheidung trotzdem mit Mitte 30 nochmals fürs Kloster, für den geistlichen Beruf, mit dem vollen Programm Priesterweihe, Enthaltsamkeit, alles was dazugehört?
1: Naja, also ich sage es jetzt mal etwas salopp, Sex wird auch überschätzt. Ich könnte es ein bisschen zuspitzen, ja, wenn ich also manchmal so Fragen gestellt bekomme, wie kannst du? Und dann möchte ich manchmal fragen, ja, wann hast du denn das letzte Mal mit deiner Frau oder deinem Mann geschlafen? Also da muss man ja realistisch sein.
0: Jedenfalls, die Entscheidung ist gefallen.
1: Genau, und auch nicht bereit. Bei all dem auch manchmal anstrengend oder mühsam, da zählt aber weniger die Sexualität dazu. Ist ja auch meine, ich habe ja auch schon erzählt, ich bin von 2004 bis 2024 im Auftrag meiner Gemeinschaft 10-mal umgezogen. Ja, 2 Kontinente, 4 Länder, 4 Pfarrern, Unmengen an Aufgaben. Das strengt natürlich an. Mhm. Ja, das ist halt eher die Herausforderung als jetzt.
0: Ja, eigentlich ist es das Gegenteil von dem, was man so pauschal denken würde. Ein Mönch, sehr statisch, immer am gleichen Ort.
1: Naja, wir versprechen ja auch Stabilitas. Ja, wir versprechen ja auch die Beständigkeit am Ort. Trotzdem, Stift Heiligenkreuz, meine Gemeinschaft, hat vielfältige Aufgaben. Wir haben 3 Priorate, 2 in Deutschland, also 1 1988, Bochum, 2018 Neuzelle an der deutsch-polnischen Grenze in Brandenburg, in Wiener Neustadt das Neukloster, betreuen über 25 Pfarren in, glaube ich, 4 oder 5 Diözesen. Da gibt es natürlich eine Mobilität. Also wir sind jetzt kein Kloster, was nur Kloster ist und dann vielleicht klösterlichen Betriebe direkt drumherum. Und da ist man halt, sondern wir haben natürlich, manche Pfarren sind 100 Kilometer vom Stift entfernt.
0: Und einiges noch viel weiter. Sie haben vorhin angesprochen, 2 Kontinente. Einer Ihrer Wirkungsorte war auch in Sri Lanka.
1: Genau, Heiligenkreuz unterstützt die Gründung eines Zisterzienserklosters dort. Und es sind Menschen aus Sri Lanka nach Heiligenkreuz gekommen für die monastische Ausbildung. Die haben auch bei uns Theologie studiert, natürlich vorher auch brav Deutsch gelernt. Und wir wissen alle, es gab diesen schrecklichen Bürgerkrieg. Und der ging dann 2009 sehr brutal, sehr gewaltsam zu Ende, aber dann war halt mal Ruhe und dann konnten endlich auch die Mitbrüder zurück. Also dann konnte man halt wirklich dran denken, okay, jetzt kann man ein Kloster gründen.
0: Und da waren Sie
1: den ersten Beginn mit begleitet, weil zu dem Zeitpunkt noch keiner der sri lankischen Mitbrüder Priester war und dass man wirklich eine Kommunität mit Konventamt und allem so führen kann. Und wir haben also die ersten 14 Monate die unterstützt und jetzt tun die prima selber und haben Nachwuchs, Kandidaten, Novizen, zeitliche Professen und so weiter. Es entwickelt sich ganz wunderbar.
0: Pater Cosmas von Kloster Seeben ist heute mein Gast im Radio Wohnzimmer. Was Sie noch begleitet hat, Pater Cosmas, war über all diese Zeit das Interesse an Politik, auch an ganz vielem anderen, wie wir schon vorhin gehört haben, das Interesse daran, wie Menschen zusammenleben, was mit uns und was auch über uns entschieden wird. Interessant in diesem Zusammenhang die Wahl Ihres nächsten Musikstücks. Charlie Haden haben Sie ausgesucht. Das ist ein amerikanischer Jazzmusiker und Bandleader. In den 1960er, 70er Jahren, glaube ich, war er auch politisch engagiert, unter anderem mit der Interpretation eines Protestsongs aus Chile, ursprünglich aus Chile, El Pueblo Unido Jamás Será Vencido. Also Spanisch für das vereinte Volk wird niemals besiegt werden. Ein Song, der ja schon, kann man so sagen, eine Reise um die Welt gemacht hat, als eine Art internationale Hymne linker Proteste. Wie kommt denn nun ein Zisterziensermönch aus Heiligenkreuz zu diesem Song?
1: Nun, ich habe diese Instrumentalfassung von Charlie Haden mit seinem Liberation Music Orchestra mal live hören können in Montreux beim Jazz Festival. Wunderbar. Aber es hat vielleicht zu tun mit meinem Aufwachsen in den 70er, Anfang 80er Jahren. Da muss man wissen, Franco-Regime gab es noch in Spanien, Salazar in Portugal, Obristenregime in Griechenland. Anfang der 70er Jahre der Putsch in Chile, Militärdiktatur in Argentinien und so weiter. Das heißt, es war immer ein Thema, die Auseinandersetzung mit der Befreiungstheologie. Ja, die Kirche, die da auch gerungen hat. Option für die Armen, ja. Johannes Paul II. Hat diese Wendung der Befreiungstheologie aufgegriffen, aber die marxistische Gesellschaftsanalyse verworfen, die da oftmals zugrunde lag. Und es ist ja ein Thema bis heute, auch gerade ein Thema der Kirche, was auch die Päpste ansprechen, Gerechtigkeit, Frieden, Menschenrechte, Optionen für die Armen, das Eintreten. Wir haben es hier in Südtirol, ja, wie viele auch Initiativen von katholischen Laien, die da sich für eine gerechtere, solidarischere Welt einsetzen. Und dieser Song drückt es halt musikalisch aus.

0: Musik von Charlie Hayden, ausgewählt von Pater Cosmas, der heute zu Gast ist im Radio Wohnzimmer. Wenn wir jetzt uns Kloster Seben nochmal anschauen, Sie haben vorhin mal gesagt, ich weiß, wie der Tag beginnt und ich weiß, wie der Tag endet. Was in der Zwischenzeit passiert, ist nicht immer so klar, weil es natürlich einfach auch viele Besucher gibt auf Kloster Seben. Das heißt, es gibt Tagesbesucher, sind das Gläubige, sind das Touristen, sind das Ausflügler, die einfach mal ja, Klausen von oben sehen wollen?
1: Alles zusammen. Natürlich unterschiedlich stark, je nach Jahreszeit und Tageszeit. Und ich werde da unterschiedlich auch nachgefragt. Seben ist eigentlich als Wallfahrtsort, ja, uralt, mehr als 1000 Jahre. Wallfahrten Menschen auf den Säbener Berg, weit mehr als 1000 Jahre. Aber sie hatten ja nie eine Betreuung, so wie beispielsweise Maria Weißenstein oder Maria Trenz oder wenn man nach Mariazell oder Altötting geht, da gibt es dann ein Wirtshaus und da gibt es dann
0: Souvenirshop.
1: Souvenirshop und 5 milde alte Patres zum Beichthören. Und Seben, der heilige Berg Tirols, ist im Grunde etwas, also was sehr Intimes als Wallfahrtsort. Jeder geht für sich und betet für sich, auch meinetwegen als Pfarrgemeinde, selbst als Pfarrgemeinde. Und sie sind ja nie betreut worden oben von Priestern. Die Schwestern haben sehr streng klausuriert gelebt. Die hat man normalerweise dann oben gar nicht gesehen. Und das prägt diesen Ort, macht auch diesen Ort so einzigartig. Nicht nur in Tirol, sondern und nicht nur im Alpenraum, sondern eigentlich in ganz Westeuropa.
0: Da glaube ich, kann ich die Antwort schon ein bisschen vorweg hören, wenn ich Sie jetzt nach der aktuellen Aufzugsdebatte zum Kloster Seben frage. Was halten Sie von dem Plan?
1: Naja, also das ist schwer zu sagen. Also ich habe ja in meinem vorigen beruflichen Leben Politikberatung gemacht und meine Spezialität mit Ressourcenallokation, also die Verteilung knapper Mittel. Also, und dann denke ich mir, okay, jetzt habe ich so und so viel Millionen. Und was bekomme ich dafür? Schon alleine das macht mich ein bisschen nervös. Also mit diesem Betrag, der da in die Hand genommen werden soll, da kann ich mir eine Menge anderer Dinge vorstellen, die möglicherweise die Stadt Klausen besser beleben würden und auch das untere Eisacktal mehr vorwärts bringen würden. Mhm. Aber gut.
0: Aber glauben Sie, dass ein Aufzug, der auf den Heiligen Berg führen würde, diesem Heiligen Berg eben etwas wegnehmen würde?
1: Naja, es wird schon in den Diskussionen von einigen die Frage gestellt, ob man heilige Berge anbohren sollte. Die Frage kann jeder Hörer, jede Hörerin für sich selber beantworten, oder?
0: Ja, auf jeden Fall. Auf Kloster Seben, Pater Cosmas, da gibt es auch ein Gästehaus. Knapp 20 Betten gibt es da. Heißt das, dass Seben auch als jahrhundertealter Wallfahrtsort eigentlich auch Pilgerhospiz ist für, gibt es auch ein Gästehaus? Knapp 20 Betten gibt es da. Heißt das, dass Seben auch als jahrhundertealter Wallfahrtsort eigentlich auch Pilgerhospiz ist für Pilger, Wallfahrer, die

0: Zweitens bin ich allein und kann also jetzt keinen regulären Gästebetrieb im Augenblick aufrechterhalten. Liegt auch daran nicht, weil ich es nicht jetzt grundsätzlich machen wollte. Gastfreundschaft gehört eigentlich zur benediktinischen Spiritualität grundlegend dazu, sondern weil ich ja durch meinen Einsatz als Seelsorger in den umliegenden Pfarrern ja dann nie sagen kann, ob ich nicht gerade dann in den Tagen, wo da jemand zu Gast kommt, ständig weg sein muss für Begräbnisse oder andere Gottesdienste.
1: Das heißt aber auch, ich bin selber persönlich oft als Pilgerin unterwegs. Das heißt, wenn ich da mit Rucksack nach 25 Kilometer in den Beinen auf Seben ankommen würde, dann würden sie mir nicht aufmachen.
0: Schwierig. Also so würde ich es jetzt gar nicht sagen. Also es ist auch natürlich, ich bin ein einzelner Mann dort oben, wenn jetzt eine einzelne Frau kommt, heikel.
1: Sie sprechen auf Missbrauchsgeschichten an in der
0: einfach,
1: Kirche?
0: Einfach heikel. Und wenn ich schriftliche Anfragen bekomme, erkläre ich das auch immer und bitte da um Verständnis, bekomme ich auch dann. Das hoffe ich, dass sich das ändern wird. Aber jetzt im Augenblick ist vor allen Dingen das technische Problem. Ja, ist vor allen Dingen im Vordergrund. Ja, ich habe behelfsmäßig gerade zwei Zimmer, wo ich warmes Wasser habe. Ja, das Wasser ist ja eiskalt. Jetzt gut, bei der größten Hitze kann man noch sagen, kann man auch mal kalt duschen. Aber sonst wird es ja schwierig. Und auch mit der Heizung. Da muss ich dann immer abwägen, wie ich da tue.
1: Die Pilgerinnen werden es schade finden trotzdem.
0: Ja, ich finde es auch schade. Aber es wird ja nicht auf Ewigkeiten so bleiben. Nach dem, wo es hingehen soll, wird es nicht auf Ewigkeiten so bleiben, aber im Augenblick ist es halt so.
1: Aber Sie können sich schon sehr gut einstellen, auch auf Menschen, die Sie besuchen kommen. Man hat so das Gefühl, ja, dieser Pater Cosmas da oben auf Klosterseen, so ein einsamer Wolf, der ja natürlich schon zu den Gottesdiensten in die Pfarrgemeinden kommt, aber ansonsten so sehr für sich und sehr zurückgezogen lebt.
0: Naja, Wolf ist jetzt in Südtirol ein schlechtes Vergleichsbild.
1: Okay.
0: Ganz schlechtes Vergleichsbild vor allem. Ich versuche natürlich trotzdem, auch wenn ich alleine bin, klösterlich zu leben. Auch wenn ich jetzt natürlich keine strenge Klausur habe, auch rechtlich nicht, wie die Schwestern, versuche trotzdem natürlich, auch wenn ich alleine bin, ein klösterliches Leben zu leben. Ja, das heißt, das ist natürlich viel Zeit auch für Gebet, für Stille, für Zurückgezogenheit, sonst wird es ja mein ganzer Lebensentwurf, meine ganze Lebensform sinnlos, wenn ich die ganze Zeit nur immer draußen herumspringe und Action suche. Das ist ja nicht Sinn des Lebens eines Mönchs.
1: Zum Runterkommen, da hilft manchmal auch eine gute Zigarre oder ein gemütliches Pfeife rauchen. Das tun Sie nämlich, Pater Cosmas, seit ganz vielen Jahren schon, Ihr halbes Leben lang eigentlich oder mehr davon.
0: Es klingt jetzt ein bisschen komisch, aber es ist für mich in Anführungszeichen sowas wie Urlaub. Ich mache keinen Urlaub. Ich habe schon als Student keinen Urlaub gemacht. Vor allen Dingen, ich habe ja relativ lang studiert, dann also doch den letzten Teil meiner Studienjahre komplett selber finanziert habe, vorher dazugearbeitet habe, aber dann den Eltern gesagt habe, so, ihr habt jetzt lang genug gezahlt und lang genug unterstützt. Und dementsprechend habe ich, also wenn andere Kommilitonen Semesterferien irgendwie weggefahren sind, dann habe ich halt mehr gearbeitet. Noch, damit ich halt dann während der Vorlesungszeit etwas weniger arbeiten konnte. Und das ist für mich dann einfach so ein Moment der Entspannung. Also ich bin ein absoluter Genussraucher. Wenn ich nicht rauchen kann, rauche ich nicht. Schlanker zum Beispiel habe ich nicht geraucht. Sobald ich in Österreich war, Gelegenheit hatte, sofort und dann halt monatelang wieder nicht. Das macht mir überhaupt nichts aus. Ich habe da überhaupt keinen Entzug. Interessanterweise, obwohl ich wirklich viel rauche. Aber wenn ich nicht rauchen kann, ist auch gut.
1: Das heißt, das ist schon so eine Art Selbstbeherrschung auch, kann man das so sagen?
0: Ich weiß nicht, was
1: Kontrolle
0: ist. Ich kenne es ja von Zigarettenrauchern, die dann ganz nervös werden, wenn die Spanne zwischen den Zigaretten zu lange dauert. Aber das ist bei mir wirklich nicht der Fall. Ich weiß nicht, wo das herkommt.
1: Nehmen Sie uns mal mit in diese gemütliche Atmosphäre. Also Sie haben Feierabend, Klosterkirchen.
0: Keinen Feierabend.
1: Nicht beim Abendläuten.
0: Wie soll ich das sagen? Es ist ja eine Lebensform, so wie die Ehe ja eine Lebensform ist. Und da haben Sie ja dann auch nicht Feierabend, oder?
1: Stimmt. Im Laufe Ihres Lebens, Pater Cosmas, auch durch die unterschiedlichen Richtungen in Ihrer Ausbildung, in Ihren Berufen, haben Sie sehr viele Menschen kennengelernt und Sie haben auch heute in der Seelsorge in und um Klausen, um Seben mit allen möglichen Leuten zu tun, verschiedene Leute in jedem Alter. Ich sage das deshalb, weil Sie einen Song mitgebracht haben, von dem Sie selber sagen, es ist eigentlich nicht die Musik

0: meiner Generation. Es ist etwas aus der Zeit, als ich unterrichtet habe, und es ist etwas, was von Schülern, Schülerinnen auf den Lehrer übergesprungen ist.
1: Ja, genau. Wir sind Helden. Meistens ist also ein Zitat aus einem Song von Ihnen bekannt gekommen, um zu bleiben. Das kennen eigentlich alle. Dieses Stück, Wenn es passiert, da geht es also darum, dass eigentlich einer ein entfremdetes Leben lebt. Und was passiert, wenn da mal Durchbrüche geschehen? Das ist eigentlich ein relativ religiöses Thema in dem Song. Musikalisch und textlich natürlich eine andere Generation. Aber Musik hilft ja, also zeitgenössische Musik hilft ja jeweils einfach auch die, die diese Musik machen einerseits und die, die diese hören, besser zu verstehen. Also wenn man einfach wissen will, wie jetzt gerade 15-, 16-Jährige ticken, dann muss man die fragen, was hörst du von Musik? Und dann muss man sich das anhören, damit man so ein bisschen Vorstellung bekommt davon, wie die ticken. Und da rührt es her.
0: Hier sind also Wir sind Helden mit Wenn es passiert.

0: Ein Song von Wir sind Helden, ausgesucht von meinem heutigen Gast im Radio-Wohnzimmer. Das ist Pater Cosmas, der seit 2 Jahren auf Kloster Seben lebt, alleine noch als Vorhut sozusagen für seine Brüder aus dem Zisterzienser Stift Heiligen Kreuz in Niederösterreich. Ja, die Leute fragen sich, Pater Cosmas, wann ist es denn soweit, wann kommen die nach?
1: Da antworte ich immer, Gott weiß es, mein Abt weiß es vielleicht. Und ich weiß es nicht.
0: Sie wissen es wirklich nicht? Oder
1: ich weiß es wirklich nicht. Ich weiß es wirklich nicht. Ich bin für sehr zuversichtlich. Es ist ein wunderbarer Ort. Auch bei allen Herausforderungen haben wir schon ein bisschen angesprochen, wirklich dort zu leben. Es ist herausfordernd in jeder Hinsicht, aber man wird auch reichlich belohnt. Es ist ein ganz toller Ort, gerade für ein klösterliches Leben. Und wir werden sehen.
0: Es hat ja auch daran gehakt, dass Ihr Stammstift, also Heiligenkreuz, dass es da eine apostolische Visitation gegeben hat. Das ist eine Untersuchungskommission, die vom Vatikan eingesetzt wurde. Worum ging es denn da genau? Um den Führungsstil, um andere Geschichten?
1: Ja, es war ein bisschen Führungsstil des Abtes und Sie wollten mal anschauen. Ich habe vorher schon immer gesagt, man kann immer besser sein als Gemeinschaft, als Firma, wie auch immer. Ja, wir alle kennen immer noch mal besser werden. Es gab nichts Gröberes, Visitation ist jetzt abgeschlossen. Die Kasterium hat uns, was grundsätzlich auch gut ist, einen begleitenden Prozess empfohlen, auferlegt, wie auch immer. Hat noch nicht begonnen, haben ein paar Themen genannt, nicht verkehrt, nicht unvernünftig, aber da wissen wir jetzt auch noch nicht. Es hat noch nicht begonnen, wird irgendwann jetzt dann losgehen. Wir wissen nicht, wer uns wie begleitet. Ja, und in welcher Reihenfolge auch Themen dann behandelt werden sollen, wir werden sehen. Und wie ich von Seben aus da mit einbezogen werde, wie auch andere Mitbrüder, die weit entfernt vom Stift oder von unseren Prioraten eingesetzt sind, werden wir sehen. Das ist auch noch nicht ganz geklärt.
0: Das heißt, Sie wissen auch noch überhaupt nicht, ob Sie in 10, 15 Jahren noch auf Seben sein werden.
1: Genau.
0: Würden Sie es gerne?
1: Ich sag's mal so, ich hätte nichts dagegen.
0: Weil es ein ganz besonderer Ort eben ist, gibt es eigentlich einen Lieblingsplatz für Sie, Pater Cosmas, auf Kloster Seben? So einen Ort, wo Sie sich sehr gerne aufhalten, wenn Sie zur Ruhe kommen möchten zum Beispiel?
1: Also ein schöner Platz ist natürlich hinter der Apsis der Heiligkreuzkirche, wo man auf die Geisterspitzen, Dolomiten, Schlern und so weiter schauen kann. Aber auch der Klausurgarten, also der ummauerte Weinberg ist so ein Platz als Schwesternfriedhof.
0: Also auf jeden Fall Orte, an denen Sie sich sehr, sehr wohl fühlen. Und vielleicht, Pater Cosmas, gibt es ja irgendwann auch die Gelegenheit, Ihr Motorrad mitzunehmen. Dann müssten Sie nicht immer mit dem Jimny auf- und abfahren von Kloster Seben nach Klausen.
1: Ich bin mir nicht ganz sicher. Also mein Motorrad würde, glaube ich, nicht den Berg hochkommen von der Übersetzung her.
0: Aber das war so eine Leidenschaft von Ihnen, wie im Übrigen mehrere andere Sportarten auch. Sie haben nur kurz mal angesprochen im Vorgespräch, Klettern war da dabei, Marathonlaufen sogar oder Rennradfahren, Fußball, ganz wichtiges Thema.
1: Na gut, ich bin im Ruhrgebiet groß geworden. Da kann man sich dem nicht ganz entziehen.
0: Weil es da viele gute Mannschaften gibt.
1: Dortmund, Schalke. Aber wir Menschen sind ja ganzheitlich leib-seelische Wesen. Zum Leib gehört auch Bewegung und körperliche Betätigung. Und wenn man natürlich so wie ich viele Jahre als Student und auch in der Berufstätigkeit, aber selbst auch als Priester, als Pfarrer und oder auch als jemand, der bei uns an der Hochschule unterrichtet, auch viel am Schreibtisch sitzen muss, dann ist natürlich ein Ausgleich wichtig. Sport, genauso auch Gartenarbeit, wenn die Möglichkeit besteht, also praktische Tätigkeiten, wenn die Möglichkeit besteht. Und Sport ist jetzt leider nicht mehr möglich nach 2 Bandscheibenvorfällen, also in dieser Weise auszuüben. Aber der Hund hält mich auch in Bewegung und ich hadere da auch nicht mit. Ja. Solange ich also irgendwie mich noch halbwegs bewegen kann, ist alles in Ordnung.
0: Und das auf Kloster Seben. Ich möchte in diese mystische Atmosphäre noch mal ein bisschen zurückkommen, die eben auf dem Heiligen Berg auch herrscht, wenn man da zu Besuch ist oder wenn man da sogar so lebt, wie Sie es tun. Und zwar mit einer Musik, die ja schon auch zu Tränen rühren kann. Das habe ich gemerkt, als wir das erste Mal darüber gesprochen haben. Es ist ein Choral von Johann Sebastian Bach, den Sie mitgebracht haben. Jesus bleibet meine Freude. Aber dieser Choral ist in dieser Version nicht gesungen, sondern am Klavier interpretiert, und zwar von Dinu Lipati. Ich habe nachgeschaut, das war ein rumänischer Pianist, der vor allem in der Nachkriegszeit sehr aktiv war. Wir hören sein Spiel jetzt in der Originalaufnahme. Das wollten Sie unbedingt so haben. Das hat so ein bisschen Grammophonkratz-Feeling, sage ich jetzt mal. Also die Patina der Vergangenheit, Pater Cosmas. Warum genau diese Version?
1: Ja, ähnlich wie Jacqueline Desprez ist er jemand, der einfach sein Instrument lebt. Und dieses Stück, was wir in der früheren Aufnahme hören, Jesus bleibet meine Freude, hat Dino Lipati bei seinem letzten öffentlichen Konzert gespielt, als er krankheitsbedingt mitten in einem Klavierkonzert das Gedächtnis verlor, nicht mehr weiterspielen konnte. Dann gab es also eine Pause, Publikum war natürlich auch erschreckt, und dann hat er dieses Bachstück gespielt.
0: Das überhaupt nicht auf dem Programm stand.
1: Das stand nicht auf dem Programm, einfach das ist das Einzige gewesen, was ihm da am Klavier sitzend eingefallen ist. Jesus, bleibet meine Freude. Und das hat natürlich einerseits eine musikalische Dimension, aber Bach setzt gleichsam diesen Gedanken, Jesus, bleibet meine Freude, ganz gleich, was kommen mag, in Musik. Und ich bin Mönch, ich bin Priester. Ich könnte mir vorstellen, es gibt verschiedene Fassungen von diesem Stück. Es gibt auch, dass halt Orgel- oder Klavierbegleitung ist und man kann ein Soloinstrument die Melodie dazu spielen. Das könnte ich mir vorstellen, dass man es vielleicht bei meinem Begräbnis mal spielen könnte zur Kommunion.
0: Johann Sebastian Bach, Jesus bleibet meine Freude, gespielt von Dino Lipati.

0: Eine Originalaufnahme des Bach-Stücks Jesus bleibet meine Freude mit Dino Lipatti am Klavier. Pater Cosmas, Sie haben sich das ausgesucht und man kann durchaus zu dieser Musik ein bisschen die Augen schließen und sich zurücklehnen.
1: Ja, Dino Lipatti legt seine ganze Seele in die Interpretation dieses Bach-Chorals Jesus bleibe meine Freude. Es gibt ja andere, die das auch eingespielt haben. Das ganze Stück atmet gleichsam Ewigkeit. Und man spürt, wie Musik wirklich zum Trost für Menschen werden kann.
0: Das nehmen wir gerne so mit aus dieser Sendung, Pater Cosmas. Es hat mich sehr gefreut, Sie heute als Gast zu haben im Radio Wohnzimmer. Und egal, was in Ihrem Leben noch kommt, ob auf Klosterseben oder sonst irgendwo, egal ob alleine oder vielleicht auch wieder in einer Klostergemeinschaft, ich wünsche Ihnen alles, alles Gute.
1: Liebe Frau Amort, ich danke für die guten Wünsche. Danke für die Einladung und wie sagt man hier, glaube ich, Viertenk, oder?
0: So ist
1: sagt
0: es, genau.
1: Sagt man in Südtirol, Viertenk.
0: Das Radiowohnzimmer mit Pater Cosmas von Klosterseben können Sie, falls Sie einen Teil davon jetzt verpasst haben, jederzeit nachhören in unserer Radiomediathek. An der Technik war heute Daniel Kizali. Ich bin Verena Amort und wünsche Ihnen noch einen angenehmen Tag mit 3 Südtirol.

0: 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Hier sind die Nachrichten mit Elisabeth Pachteli.
1: Am Gargano in Apulien wurden Touristen mit Booten vor einem Waldbrand in Sicherheit gebracht. Nach der Amokfahrt in Berlin spricht der deutsche Bundeskanzler von einem Anschlag auf die Gesellschaft. Das Wetter morgen recht sonnig bei 26 bis 33 Grad. Die Waldbrände in Südeuropa breiten sich immer weiter aus. Mittlerweile sind mehr als 300.000 Menschen auf der Flucht vor den Flammen. Am Gargano in Apulien wurden Touristen mit Booten der Küstenwache in Sicherheit gebracht. Eine Schule steht für sie als Notunterkunft zur Verfügung. Auch in der Nachbarregion Molise mussten Campingplätze geräumt werden. Straßen und Bahnlinien wurden gesperrt. Besonders gefährlich ist die Lage seit Tagen in Spanien und in Frankreich. Im Südwesten Frankreichs haben die Flammen den Großraum Bordeaux erreicht. Eine Evakuierung der Stadt steht nach Angaben des Bürgermeisters derzeit nicht bevor. Man sei aber darauf vorbereitet, auf jede mögliche Entwicklung zu reagieren. Die spanische Regierung hat für den Großraum Madrid den Notstand ausgerufen. Einer ersten Schätzung zufolge ist bei den Ausschreitungen gegen die Hochgeschwindigkeitsbahn Turin-Lyon im Susatal gestern ein Schaden von 1 Million Euro entstanden. 450 Teilnehmer der Auseinandersetzungen wurden mittlerweile identifiziert. Bei den Zusammenstößen wurden mehr als 130 Einsatzkräfte verletzt. Regierungsvertreter verurteilten die Gewalttaten und drückten der Polizei ihre Solidarität aus. Nach der Amokfahrt am Rande des Christopher Street Days in Berlin spricht der deutsche Bundeskanzler Friedrich Merz von einem islamistischen Terroranschlag. Taten wie diese hätten nur einen Zweck, sagte er. Den Extremisten gehe es darum, die Gesellschaft zu spalten. Das dürfe man nicht zulassen. Jenseits jeder Parteizugehörigkeit werde Deutschland die Freiheit verteidigen, versicherte Merz. Ein 21-jähriger Mann wird verdächtigt, gestern Abend mehrere Menschen mit einem Kastenwagen angefahren zu haben. Anschließend sei er mit einer Machete auf Passanten losgegangen, sagte der deutsche Innenminister Alexander Dobrindt. Eine Frau kam bei der Attacke ums Leben. 29 weitere Personen wurden verletzt, 3 von ihnen lebensgefährlich. Nach dem Tatverdächtigen wird gefahndet. Er ist polizeibekannt und war erst vor kurzem aus dem Jugendarrest entlassen worden. Heute gedachten mehrere hundert Menschen am Brandenburger Tor der Opfer. Auch sie sprachen von einem Angriff auf die Demokratie. Der Bürgermeister von Sint-Intaufos, Josef Nöckler, bezeichnet den Rücktritt des Alleinverwalters des Kaskade-Schwimmbades, Reinhard Innerhofer, als nicht überraschend. Im Sommer werde der Betrieb des Badeteichs nicht mehr aufgenommen, sagte Nöckler zu Rai Südtirol. Er sei aber zuversichtlich, bis zum Herbst neue Pächter für den Saunabereich zu finden. Der bisherige Kaskadeverwalter hatte gestern seinen Rücktritt erklärt. Das Land sucht für die Birnlückenhütte im hinteren Ahrntal einen neuen Pächter. Die Familie Untergassmeier aus Bretau verlässt die Schutzhütte nach mehr als 50 Jahren. Zuletzt sei der Betrieb der Hütte immer schwieriger geworden. Ein großes Problem sei der Strom, sagte der Pächter zu Rai Südtirol. Die Hütte habe zwar ein kleines Wasserkraftwerk, doch der Schnee schmelze immer früher. Der Brite Lando Norris hat den Formel-1 Grand Prix von Ungarn gewonnen. Der McLaren-Pilot siegte vor Max Verstappen auf Red Bull und Kimi Antonelli auf Mercedes. Die WM-Wertung führt weiterhin Antonelli an. Das Wetter. Am Abend ist vielerorts in Südtirol noch mit gewitterigen Regenschauern zu rechnen. Morgen Montag scheint zunächst verbreitet die Sonne. Im Laufe des Tages ziehen aus Nordwesten ein paar harmlose Wolken durch. In den Tälern im Norden wird es föhnig. Die Temperaturen steigen auf 26 bis 33 Grad. Übermorgen Dienstag wird es sehr sonnig und heiß. 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
2: Aus der Landesverkehrsmeldezentrale begrüßt die Karin Unterhofer. Auf der Brenner Autobahn gibt es in Fahrtrichtung Süden zwischen Trient Süd und Affig Kolonnenverkehr und Stau wegen Überlastung. Weiterhin gute Fahrt.
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3: Willkommen auf unserer Spielwiese. Heute begrüßen wir im Studio einen Gast aus dem Passaiertal. Das heißt, eigentlich kommt er aus Meran. Peppi Platter, freut mich sehr. Guten Abend und willkommen im Studio von Rai Südtirol.
4: Ja, danke, danke für die Einladung. Herzliche Grüße an die Leute zu lösen.
3: Heute gibt es wirklich was zum Zulosen, und zwar Klänge, die von dir kommen. Du hast eine neue Liedersammlung veröffentlicht vor kurzem. Auf der anderen Seite hast du die Liedersammlung. Darauf sind 9 Stücke zu hören, und wir hoffen, so viele wie möglich jetzt auch unseren Hörerinnen und Hörern auf dem Weg mitgeben zu können, wo immer sie uns auch hören. Und zwar fangen wir an mit dem ersten Stickel, Wind im Haar. Ich würde sagen, lass uns gleich erklingen, hören wir gleich deine Stimme, deine Texte, deine Musik, deine Weisen jetzt auf unserer Spielwiese. Und darauf freuen sich heute an der Technik Karl Pfeiffer, am Mikrofon Roland Leitner, mein Name. Und wir wünschen angenehmes Zuhören, viel Freude auf unserer Spielwiese.

0: Wind im Hoar, soweit der erste Titel aus der Liedersammlung, aus dem Album Auf der anderen Seite. Peppi Platter bei uns im Studio zu Gast, ja, lang, lang ist's her. Vielleicht etwas ältere Zuhörer werden sich erinnern an den Peppi, an seine Stimme. Ja, ich denke, das passiert da vielleicht öfter, Peppi, dass die Leute ansprechen, wenn sie die Reden hören, dann sagen sie, die Stimme kommt mir irgendwo bekannt vor aus den 80er, 90er Jahren. Musikalisch vor allem auch.
1: Also Leute, die mich kennen und wissen, dass ich der bin, was eben mit Quo Vadis die Musik gemacht hat. Schon ist, aber durch, ich bin ja lang weg gewesen von der ganzen Szene und habe auch gemerkt, dass es viele Leute gibt, die nachher überrascht gewesen sind und gar nicht einmal gewusst haben, die mich gekannt, die mich kennen, aber nicht gewusst haben, dass sie etwas mit Quo Vadis zu tun haben. Also,
0: interessant. Also die Zeit macht was aus. Also
1: ja, die Zeit und ich habe ganz andere Sachen gemacht, schon musikalisch. Ich habe noch viel gesungen, vor allem Chormusik. Und bin ja nie mehr aufgetreten, so vor allem auch nicht mit eigenen Sachen. Deswegen, ja, und bin auch jetzt nicht einer, der so umgeht und alle erzählt, du leider, dass du so warst, ich bin der von den Quo Vadis oder so. Also deswegen ist es so, ja.
0: Darf man nachfragen, Chormusik, mit welchem Chor warst du da unterwegs?
1: Also es hat bei mir nach der Quo Vadis-Zeit eine Zeit gegeben, wo ich noch nur, wir sind jetzt so Mitte der 90er Jahre, und dann habe ich nachher auch ein bisschen nur alleinig weitergespielt und dann bin auch relativ produktiv gewesen und viele Lieder zusammen geschrieben und habe alleinig gespielt, aber nicht sehr oft, aber schon aufgetreten auch. Und nachher ist einmal eine Weile ein Loch gewesen, also wirklich ein musikalisches. Das ist noch genau die Zeit, wo ich mit meinem damals neuen Beruf als Psychologe eben neu eingestiegen bin und wo es einfach viel an Ausbildung gelaufen ist und ein neues Ambiente und eben der Beruf, der mich sehr beansprucht hat und da habe ich mal wirklich die Musik ganz liegen gelassen. Und nach Anfang der 2000er Jahre bin ich über Freunde jetzt in einen Chor gekommen, der hat Singflut geheißen in Meran. Und das ist für mich ein ganz etwas Neues gewesen und etwas, wofür ich heute unheimlich dankbar bin, weil es mir ganz eine neue Welt aufgetan hat und ich mich auch viel mit Singen beschäftigt habe, auch viel Ausbildung gemacht habe damals, also im Laufe der Jahre. Ja, Stimmbildung und so Sachen, das hat mir auch gut getan und hat auch mein Singen gut getan. Und später ist der Chor aufgelöst geworden, dann haben wir also ein Teil von den Chor, ein kleines Ensemble gemacht, mit denen auch wieder viele Jahre gesungen haben und so. Ja, das ist so die.
0: Was hast du gesungen, Tenor oder Bass?
1: Nein, ich bin ein Bariton, aha, so von meiner Stimmlage ja her. Ich kann zwar relativ weit ein und aber auch relativ. Ich bin kein richtiger guter Bass, also der sehr tief ist, aber die Wohlfühlstimmlage ist so der Bariton.
0: Klingt sehr wohltuend, deine Stimme, würde ich mal sagen. Eher basslastig, die jetzt.
1: Ja, ist sie schon. Also ich gehöre eher zu ihm hin. Ich kann auch Tenor singen. La Wurzel halt für mich recht anstrengend. Und man merkt noch einfach, dass ich dort nicht trainiert bin und das wird noch auch gepresst und so. Also wohlfühle ich mich in der Lage, ja. Mhm.
0: Und in der Lage geht es auch weiter musikalisch bei uns in der Sendung. Und ich muss ein Kompliment aussprechen an der Stelle. In die CD, das Album sehr gern und hoch. Das ist sehr tiefgehend, würde ich mal sagen. Es geht dir feini, deine Texte, dein Vortrag. Man muss sich Zeit nehmen. Also da geht nichts mit einigen und weiterzappen. Also da muss man halb Stintel oder 40 Minuten, wie lange es halt dauert, sich hinsetzen oder im Auto, wo man auch Zeit hat, zuzuhören, wenn man womöglich auf einer geraden Strecke unterwegs ist, auf der Autobahn oder so, dann passt es. Man muss sich Zeit nehmen für deine Texte und in diese Welt eintauchen.
1: Ja, ich denke schon. Also so, ich glaube, das ist auch früher schon so gewesen, in der Quo Vadis-Zeit, dass das allem Lieder gewesen sein und Songs, wo ein Publikum oder wer das gemeckert los neben sitzt und lost. Es eignet sich ganz sicher nicht als Background-Musik oder so irgendetwas, sondern ich finde oft, dass es sich gut eignet, einfach einmal einen Stickel zu lösen.
0: Damit kommen wir jetzt schon zum zweiten Stickel, nachdem wir Wind im Hoar gehört haben. Immer übrigens ganz ein toller Eröffnungstitel. Er hat mich ein bisschen an Hannes Wader erinnert, an schon so lang, also man ist so lang schon unterwegs. Man hat einen reichen Erfahrungsschatz, den man mitnimmt in deinen Fall und das geht auf den Hörer über, denke ich mal. Der spürt, aha, da erzählt mir einer etwas, der weiß, wovon er redet. Der hat wirklich vieles erlebt, nicht nur in musikalischer Hinsicht, aber auch. Und so geht es im zweiten Titel weiter, denn, meine Damen und Herren, da haben wir es mit einem Titel zu tun, der schon zu Zeiten der Liederszene aufgeführt worden ist, von Quo Vadis, von Peppi, der Songschreiber von Quo Vadis war. Und den habe ich damals schon gespielt, den nächsten Titel, den wir jetzt hören werden.
1: Genau, also das Lied Karl ist, ich glaube, Jens Inning geschrieben, im Monat 88 habe ich das.
0: Stimmt, ja, wir haben da das Bierchen.
1: Und
0: 88.
1: Genau, und das ist ein Lied, was die Band auch sehr geschätzt hat und gern gemacht. Und ich weiß auch, gerade einige Leute haben wieder nach den Stickel gefragt haben. Aber da haben wir allem einen Wickel gehabt und wir haben das einfach nicht musikalisch so hingekriegt. Ich glaube, wir sind alle drei damals, also ich und der Peter Santoni und der Stefan Oberbrandacher, wir sind alle nicht wirklich zufrieden gewesen. Also ich bin total unzufrieden gewesen mit einem Tal, den wir einfach nicht hingekriegt haben und wo wir allem zu gepickt sein. Wenn man einmal ingeschossen ist auf einen bestimmten Übergang und eine bestimmte Rhythmik und Akkordfolge, dann mag man da nicht weggehen. Und ja, da sind wir hängen geblieben. Das ist einfach nicht so gegangen. Deswegen ist es auch nie aufgenommen geworden. Die haben sie jetzt wieder aufgegriffen und haben es wirklich, die Melodie und Text ist gleich geblieben, aber auch vor allem die in der Mitte drin gibt es einen Teil, den ich total anders wie gemacht haben und eben auch reduziert auf eine Gitarre und haben einfach ein Arrangement gemacht, dass man so, dass auf einer Gitarre spielbar ist.

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0: Wir hören Musik von Beppi Blatter heute, Karl. Der Titel, eigentlich schon ein altes Lied von Beppi, das er 1988 geschrieben hat und schon mit Quo Vadis aufgeführt wurde. Die letzte Quo Vadis-Formation war im Trio unterwegs, du hast mir vorher gesagt, bis 1993 ungefähr. Habt ihr gespielt mit Stefan Oberbrandtacher, Bass und Peter Fix Santoni an der Gitarre und Stimme. Also
1: Keyboards ja, Keyboard hat er zum gespielt.
0: Ja. Mhm. Ich kann mich noch an die Karin Hofer erinnern, die Geige mit euch gespielt hat. Genau. An ein wunderbares Konzert im Vorprogramm von Konstantin Wecker in der Bozner Sporthalle.
1: Genau. Also es ist eine kurze Zeit gewesen, wo wir zu viert gespielt haben damals. Ja. Das ist nicht sehr lang gewesen. Da ist der Stefan schon dabei gewesen und die Karin auch noch. Und genau, es ist eine gute Zeit gewesen, weil es halt natürlich wir drei plus die Geige, das ist schon toll gewesen. Und dann ist die Karin rausgestiegen und dann sind wir drei, haben nachher weitergemacht. Genau.
0: Habt ihr einmal, glaube ich, eine Wiedervereinigung gemacht? So etwas hat es mal gegeben im kleinen Stil damals vor 15, 20 Jahren, auch schon her.
1: Jetzt. Ja, so ungefähr 15 Jahre ist es her. Ich meine, das ist so 2011 oder so gewesen. Ja, es ist nie eine Wiedervereinigung gewesen, aber es ist allem wieder so die Anfrage und es hat dann wieder so Inputs gegeben, also dass wir wieder einmal spielen, also so ein Revival-Konzert machen und so. Und so haben wir jetzt nachher zwei Konzerte relativ gleich hintereinander gegeben und in St. Martin zu irgendeinem Benefizanlass, was ich kann mich erinnern, dort haben die Quarrymen gespielt und mir. Und nicht ganz weit weg zeitlich nachher ein Auftritt oben auf der Gampenalbum von Halley damals, ja.
0: Die Quarrymen übrigens Zeitgenossen, muss man sagen, von euch, weil damals 82, ich habe das Glück gehabt, sein dabei sein zu dürfen, als junger, ganz junger Bub im Publikum. Es hat mich damals schon interessiert, die Südtiroler Musikszene zu beobachten. Ich kann mich erinnern, ihr habt es, glaube ich, am Bus voll Fans mitgehabt, aber zusammen mit den Quarrymen, ihr habt es euch jedenfalls gekannt. Und die Quarrymen sind mit den schwarzen Anzügen und mit den Krawatten aufgetreten.
1: Ja, ja.
0: Wie die Beatles, die Psyro-Beatles.
1: Genau, ganz genau. Nicht leise, es ist ja eine andere Querverbindung, weil der Stefan ja ursprünglich bei den Quarrymen gespielt hat, der dann später eben mit uns gespielt hat.
0: Genau, also das ist auch nochmal ein Verbindungspunkt gewesen.
1: Ja, aber wir haben uns halt gut gekannt, es ist ungefähr in die gleiche Zeit gefallen und ja.
0: Und so ist es weitergegangen und jetzt heutzutage, also 2026, Beppi Blatter wieder musikalisch unterwegs mit einem neuen Album, wo ein paar Anklänge auch an vergangene Tage natürlich drinnen sind, wie wir gehört haben, der Titel Karl. Und es ist noch ein weiterer Titel, der schon zur Liederszene-Zeiten aufgeführt worden ist. Das muss der Frieden sein. Aber ansonsten sein alles neue Titel.
1: Genau, wobei neu ist jetzt auch relativ, weil das erstreckt sich, also das sind jetzt Stickler, die halt in den letzten Jahren wirklich jetzt entstanden sein, allem wieder einmal. Und ich bin ja nicht jemand, der jetzt da permanent schreibt oder so. Es gibt noch allem wieder Phasen, wo ich mich zusetze oder wo ich sehr motiviert bin und etwas entsteht. Und nachher gibt es auch wieder lange, leere Phasen und so, ja.
0: Bisher unveröffentlicht vielleicht.
1: Genau.
0: Winter haben wir jetzt zum Thema. Winter, gesagt, das Lied liegt da besonders am Herzen. Das hast du an einem besonderen Tag geschrieben oder an einem Vorabend von einem besonderen Tag.
1: Genau. Also Winter liegt mir aus mehreren Gründen am Herzen. Erstens, weil ich es einfach schön finde. Zweitens, weil, genau, also mit Winter ist da gemeint, tatsächlich der Winter, übrigens, ich habe das am Vorabend von meinem 60. Geburtstag geschrieben, in Text, als Gedicht sozusagen, und haben damit auch das Alter gemeint, weil ich gedacht habe, so, jetzt fängt einfach das Alter an, wenn ich gerecht bin und alle 20 Jahre Jahreszeit ist ungefähr, dann fängt mit 60 das Alter. Und warum ich es auch gerne mag, weil es öfter schon einmal passiert ist, das habe ich früher nie getan, aber in letzter Zeit schreibe ich oft einmal einfach ein Gedicht. Also eine Sache da dabei ist, dass das so in so bestimmte Momente mir die Sachen unheimlich leicht von der Hand gehen. Also ich glaube, den Text habe ich in 2 Stunden geschrieben oder so irgendetwas. Und erst nach danach habe ich es nachher halt musikalisch gemacht. Und so Texte, die in so einem bestimmten Moment entstehen und also so eine Motivation außer, vor allem wenn sie nachher noch kurz sein, die finde ich einfach, meistens sind es die besseren als wir andere, wo man ganz lang zusitzt und arbeitet.

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0: Winter, ja, ein sehr poetischer Text, darf ich mal sagen, von Pepi Platter, zu finden auf seinem Album Auf der anderen Seite, das vor kurzem erschienen ist. Hast du da ein bestimmtes Datum, wo du gesagt hast, ab jetzt ist das Album heraus oder einfach Frühling, Frühsommer 2026?
1: Nein, kann ich nicht festgesetzt. Ich habe noch gesehen, es ist ja inzwischen auf die üblichen Plattformen, Streaming-Plattformen zu finden. Auch. Das hat der Werner dort eingestellt, der Costabier. Und zusammen ist es auch, glaube ich, habe ich gesehen, ist auch ein Datum dabei. Aber sonst habe ich da nichts so ganz genau festgelegt. Nein.
0: Ja, vielleicht können wir was zu den Aufnahmesessions sagen. Du warst ja auch bei einem bekannten Mann. Ich glaube, der Tontechniker hat damals auch 82 sogar mitgespielt, wenn mich nicht alles täuscht. Bei die Black Virgin oder wie sie heißen, Burgstall.
1: Ja, genau. Also die Aufnahme hat sich über eine längere Zeit erstreckt, weil ich da so zugegangen bin. Ich habe zuerst gar nicht einmal vorgehabt, da wirklich etwas zu veröffentlichen, sondern ich habe eben einige Lieder gehabt und habe gedacht, ich möchte die gerne eine akzeptable Aufnahme machen, dass sie mal so stehen und nach Schaugen mache. Und nachher habe ich eben nachher gesehen, dass eben der Tamira Ciller und der Valentin auch da das kleine Studio in Burgstall haben, was ja bei mir nebenan ist. Und dann hat es angefangen, allem wieder, wenn ich Zeit gehabt habe und ein Lied fertig, aufzunehmen. Genau. Das ist so der erste Durchgang gewesen.
0: Red Moon Studio hört man schon alleweil wieder. Sie genau. Machen auch Live-Situationen, genau. Mischen ab und machen einen Soundservice und ja, Grüße an dieser Stelle an Tommy und Valentin.
1: Ja, von meiner Seite.
0: Sind schon lange unterwegs, viele, viele Jahre noch, natürlich mit die Cherry Moon.
1: Genau.
0: Ja, wenn jetzt so die Phasen ein bisschen vergleichst, du hast gesagt, deine ersten Lieder sind noch in den 70er Jahren entstanden. Du hast schon in den 70er Jahren Lieder geschrieben.
1: Genau, also so die ersten ernstzunehmenden Lieder. Also ich muss dazu sagen, ich habe schon Liedertexte geschrieben, wo ich noch überhaupt gar nicht Gitarre gespielt habe. Also ich kann mich erinnern, ich habe irgendwie Liedertexte nicht geschrieben, ja, noch auch niedergeschrieben, aber mir ausgedenkt nicht, und die Melodie so vor mir hin gesungen. Aber das sind jetzt wirklich, heißt man so mal, so frühjugendliche, ein bisschen kindische Dinge. Und dann, weil ich glaube, so nachher mit 15, 16 habe ich angefangen, ein bisschen Gitarre zu spielen. So ab 76, die Sachen habe ich noch auch wirklich Auge gehalten. Da gibt es die Texte, die habe ich, da gibt es eine Mappe halt bei mir daheim, und wo die ganzen Texte drinnen sind. Und so von 76er weg gibt es die ersten, die mir damals für ernstzunehmende Lieder gehalten haben. Und so ab 77, also da bin ich noch 18 Jahre alt gewesen, sind eigentlich die ersten Lieder entstanden, die wir später nachher, ab 80 mit die Quo Vadis nachher auch umgesetzt haben. Und das älteste von den Liedern, was man kennt, was auch veröffentlicht sein soll, ist eigentlich das Meine Insel. Und soll ich von 77 eben, genau.
0: Das war jetzt ein schönes Intermezzo, um so dann den zweiten Teil von deiner neuen Liedersammlung zu hören. Meine Insel von 1977, wie wir gehört haben von dir. Genau. Und zu finden auf der, ja, wir haben die Langspielplatte da liegen, die hat zwar kein Cover, sondern leiser weiße Hülle, ich weiß nicht, es hat eine Kassette gegeben, die hat geheißen Mut zum Denken.
1: Genau, das ist unser Album gewesen. Damals hat es ja leider Kassetten und Vinyl gegeben. Und die Platte, kann ich mich jetzt nicht mehr richtig erinnern, seit Jahr wie war zu teuer gewesen, das auch noch als Platte zu veröffentlichen oder so. Wir haben nach Obach, weiß ich nicht mehr, eine kleine Anzahl an Platten gekriegt, wo aber kein Cover gemacht geworden ist, eben White Album,
0: ja, sein, ja,
1: so wie bei den Beatles.
0: So ein Bootleg fast.
1: Genau. Und so als sein Raritäten, ja.
0: Ja, die haben wir. Du hast eine und ich habe eine da.
1: Genau, da gibt es nicht
0: gerade. Wir legen so natürlich die Platte auf, damit man richtig schön das Kraspeln hört und das genau. Rauschen und das.
1: Genau.
0: Das Typische.
1: Und da gibt's, also das ist auch so, das habe ich gerade jetzt nicht zuletzt beim Werner Costabier gewesen, bin auch mit ihm darüber geredet, da darf ich mich auch gern drum kümmern, weil ich gern möchte schon, dass die alten Lieder von Mut zum Denken vielleicht man auf die Plattformen einstellt, sodass sie einfach wieder gelöst werden können. Und selber, das müsste ich mich mal darum kümmern, ja.
0: Ja, ich habe in Vorbereitung auf die Sendung nachgeschaut. Zum Beispiel Spotify hat 4 oder 5 Stücke von Quo Vadis.
1: Genau, selbst sein Daten, die wusste er noch mit der Liederszene.
0: Mit der Lieder, genau, Liederszene.
1: Aber von unserem alten Album, die sind sie nicht oben, eben und sie müssen man dahinter gehen. Ja.
0: Das sind richtige Raritäten heutzutage und richtig schöne Lieder, muss ich sagen, weil ich sie allem gern kocht. Und jetzt hoch ich auch gern wieder zusammen mit Peppi Blatter meine Insel Quo Vadis.

0: Ein Schmankerl heute in unserer Sendung Meine Insel. Quo Vadis zu finden auf der Kassette und Langspielplatte Mut zum Denken, die glaube ich 83 erschienen ist. Ja.
1: Was dazu zu sagen ist, es gibt mir, also das hat nachher der Peter Santoni danach gemacht, es gibt eine CD, wo eine Zusammenfassung drauf ist, sowohl von der vom ersten Album, von Mut zum Denken, wie auch sein Onkel, die 2, 4, 5 Lieder von der Liederszene. Und solche CDs gibt es auch noch. Also ich zum Beispiel habe solche CDs und nehme sie alle mit, wenn ich irgendwo spiele, und die kann man auch kriegen.
0: Apropos Spielen, Peppi, du hast mal gesagt, du bist zurzeit auch ein bisschen mit dem Albert Knox unterwegs. Macht ihr zusammen Konzerte oder spielst du allein?
1: Genau, also mit dem Knox, das ist eine ganz neue Zusammenarbeit. Es geht jetzt mir um, glaube ich, jetzt ungefähr seit einem Jahr, dass wir uns alle wieder einmal treffen und haben angefangen, so aus einem Zufall aus, muss ich mal sagen, miteinander zu spielen, und haben gesehen, dass das eigentlich fein ist. Und haben angefangen, ein paar Lieder zu covern. Und jetzt ist es ja passiert, dass wir fast zugleich ein Album veröffentlicht haben. Wir sind ganz ein bisschen vor mir. Und im Moment probieren wir gerade mal alleweil aus, wenn er live spielt, dann spielt er, er hat ja seine Songs, sind ja relativ aufwendig aufgenommen mit viel Technik und viele Instrumente und so. Und wenn er live spielt, spielt er sehr oft einfach live der akustischen Gitarre. Und wo ich probiere, bis zu spielen. Und er umgekehrt auf ein paar Lieder von meinen, die jetzt da von der, vom neuen Album Meier bis zu spielt. Da sind wir gerade so ein bisschen beim Ausprobieren. Und das, wir werden jetzt, wir haben jetzt ein paar Mal Auftritte gehabt, aber jetzt haben wir mal fast leicht gecovert. Und jetzt Ende August gibt es noch einmal einen Auftritt in St. Clair, also in St. Leonhard, in MU, also im Jugendzentrum drin. Und dann werden wir mal probieren, so eine Kombination zu machen, wo wir ein paar gecoverte Songs als unsere Lieblingssongs vorstellen, ein bisschen zu zweit von ihm spielen, ein bisschen zu zweit von mir spielen, ein bisschen er allein und ein bisschen ihr.
0: Immer schauen, also was das sagt. Von also jedem so, ein bisschen, genau, von seinem eigenen, genau, Repertoire. Genau. Kannst du vielleicht verraten, in welche Richtung es bei den Covers geht?
1: Also, es ist so, wir bringen beide einfach Sachen mit, die wir allem schon spielen, und ich bringe Sachen mit. Bei mir gehen die Dinge meistens in Richtung Bob Dylan, Neil Young, Leonard Cohen. Ich spiele gerne oft einmal Corner-Lieder.

0: auch.
1: Ah, so, ja.
0: Und so
1: Interessant.
0: Sachen, also so recht bunt. Der Knox ist jemand, der gern ganz unbekannte Sachen mitbringt. Ein paar Lieder, die er gebracht hat, die habe ich überhaupt noch nie gehört gehabt oder auch nicht einmal die Band gekannt und so. Und er bringt so eher zum Beispiel Grateful Dead, hat er mitgebracht. Wir haben uns getroffen bei einem wichtigen Komponisten, den ich sehr verehre und er auch, das habe ich gar nicht gewusst. Bei Daniel Lanois und da machen wir ein Lied miteinander, The Maker, einfach total schöne Sachen. Ja, so ungefähr geht es dazu. Pink Floyd auch, wir spielen natürlich liebend gern Wish You Were Here.
1: Allzeit Klassiker
0: Genau.
1: kennt man und der ist aber auch immer gern gehört wieder, weil er
0: Genau, und
1: hat
0: mit
1: was
0: ihm ist es
1: Besonderes.
0: fein, weil er wunderbar die zweite Gitarre spielt und das mache ich gern, ja.
1: Fein, jetzt aber zurück zu deinem Album, Peppi. Auf der anderen Seite, zwei Titel möchten wir mindestens noch unterbringen in der Sendung und das Gebet, hast du gesagt, das Gebet ist eigentlich ein Gebet, ist nicht unbedingt ein Lied, sondern schon ein Gebet in der Form, wie du es verstehst zu beten, oder? Habe ich das richtig verstanden?
0: Genau, ich habe das also so hingeschrieben, weil ich es auch recht ernst so mein, wie die Dinge da geschrieben haben. Und das ist auch ein Lied, was als Gedicht entstanden ist, auch, so wie der Winter und einen ganz besonderen Moment, wo ich einfach ganz hoch motiviert gewesen bin. Und das ist auch ein Text, der wirklich ganz schnell mir von der Hand gegangen ist. Ich habe das drunter geschrieben, so auch deswegen, weil ich nicht jemand bin, der so in einer konventionellen und klassischen Form, wenn ich von einem Gebet rede oder das Wort Gott habe ich da jetzt einmal überhaupt weggelassen, zum so etwas Mohn, wie das üblicherweise transportiert wird, sondern so mehr, ich glaube, ich habe da drunter geschrieben, oft einmal heißt es jemand das große Geheimnis oder das große Ganze, oder auf jeden Fall das, was viel mehr ist, als wir mir meinen, kontrollieren zu können und wissen zu können und machen zu können und so. Also etwas, wo ich gern sage, da habe ich Demut davor und um das geht es auch im Lied.

0: Gebet, Beppi Blatter heute auf Reis Südtirol. Wir hören Songs, Lieder aus dem Album Auf der anderen Seite. Wie wir gehört haben, sind die auch auf Plattformen zu finden, die Lieder. Also kann man nachhören. Aber man kann natürlich auch das Album sich zulegen. Das Album kriegt man in Meran, hast du mal gesagt, gell?
1: Genau, also ihren das Album in der Alten Mühle, also Buchhandlung Alten Mühle, zum Verkauf weitergeben. Und sie machen auch einen Online-Versand. Also man kann ihm eine schreiben oder online bestellen doch.
0: Wir müssen noch einen Nachtrag anfügen, damit er sich nicht eben vergessen fühlt. Der Markus MacMeyer hat auch einen Beitrag geleistet in seinem Bucket Hill Studio, gell? Ja, ist auch toll.
1: Ja. Drei Lieder habe ich bei ihm aufgenommen und er hat nachher vor allem in Mix gemacht. Und genau.
0: Also er versteht beim, schon beim sein Handwerk, ja.
1: Er, ja, ja, der Markus ist natürlich auch professioneller Techniker und
0: selber auch als Musiker fest
1: genau,
0: unterwegs.
1: Und er ist Simon ganz auf einer anderen Welle, aber sehr vielfältig, glaube ich, ja. Weil ich habe schon den Eindruck gehabt, dass er auch das mag, was ich da mache. Wir haben nachher schon ein bisschen Zeit gebraucht, hin und her zu schicken, bis wir uns verstanden haben, wie ich gern das hat, dass es klingt. Aber das ist natürlich auch eine Schwierigkeit für jemanden, der so lange nicht mehr ein Studio gesehen hat und so. Tut mir einfach schwer, jemanden zu beschreiben, an Sound oder so irgendetwas. Da tut man sich leichter, wenn man das öfter tut. Und jetzt in einem zweiten Moment hat es mir leichter. Also da haben wir schon ein bisschen Zeit gebraucht, aber schlussendlich ist eine gute Sache, finde ich. Außerdem zumindest ich bin zufrieden.
0: Und eine weitere Besonderheit und Überraschung für mich auch, dass du die an ein Instrumentalstück herangewagt hast, wenn man so sagen kann, oben stehen, da wo die Welt anfängt. Ein schönes Zitat, würde ich sagen. Vielsagendes.
1: Ja, also ja, das ist ein bisschen mit einem Schmunzeln als. Also das Lied, es ist so, ja, in die letzten Jahren habe ich lang mit einem anderen Kollegen gespielt, der ein sehr guter Gitarrist ist. Franz Sommerach, da haben wir auch relativ viele instrumentale Sachen zur Zeit auf der Gitarre gemacht und ich habe da viel gelernt. Und deswegen bin ich ein bisschen mehr zum Instrumentalspielen auch zugekommen und habe mich überhaupt zugetraut. Früher habe ich so etwas ja nie gemacht. Ich habe auch viel, viel mehr Fingerpicking jetzt gemacht und was ich früher nicht so gemacht habe und so. Und deswegen tue ich halt noch auch so auf der Gitarre miteinander probieren und da ist noch das entstanden. Das mit Roben Sturm ist eine hitzige Geschichte, weil ich da in einer Singgruppe auch dabei gewesen bin mit der Heidi Clementi. So singen und jodeln und so. Und da ist eine gute bekannte Freundin von mir, Dave, die von Roben Sturm ist auch dabei gewesen. Und irgendwie ist Roben Sturm in Gespräch gekommen. Wir haben ein Ratsim drin ein Seminar gemacht und so. Und auf jeden Fall ist das Stickl ist fast gleichzeitig entstanden und bald ist es fertig gewesen. Ist. Dann haben wir gedacht, wie heißt denn das jetzt nachher? Und nachher ist das klar, das heißt Roben Sturm. So. Und der Beisatz, da wo die Welt anfängt, das ist tatsächlich von ihr, von der Burgi, also die Freundin aus Roben Sturm, weil sie, Roben Sturm ist dann so ein Kessel drin, da ist fertig, nicht? Also da ist so ein Tollschluss. Und ja. Dann sagen viele, da hört ja die Welt auch. Und sie sagt, nein, das kann man auch anders sehen, da Funktion.
0: Interessant. Werden wir auch noch hören, das Stickl und noch ein weiterer Titel, der es dir angetan hat, Meine Seele in mir. Ja, das ist natürlich ein Zwiegespräch mit deiner Seele, habe ich selber richtig verstanden.
1: Genau, also ich rede da mit meiner Seele, ich bin da mit dem Begriff Seele jetzt recht spielerisch umgangen hast.
0: Soul kann man sagen im Englischen.
1: Genau, ja. Also die Seele einfach. Im Prinzip geht es im Lied um innere Ambivalenz und inneren Streit, wenn man so will, und inneren Krieg auch. So, und da rede ich einfach mit der Seele. Und im Lied geht es auch dahin, in die Situationen, wo wir nachher wieder gut zusammenfinden, in eine gute Situation kommen, wo wir gut beieinander sind. Warum das geht's da?

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0: Danke, Peppi Plato. Ich darf mich bedanken für das Gespräch, für das Interview, dass du zu uns ins Studio gekommen bist und die CD und das Album mitgebracht hast. Auf der anderen Seite, wie gesagt, in Meran, bei der Alten Mühle, findet man es physisch und digital gibt es auf verschiedenen Plattformen. Da gibt man ein Peppi Plato und dann kommen die Lieder raus und ein paar Quo Vadis und hoffentlich in Zukunft noch ein paar ältere, ein paar Raritäten dazu noch, so das live auf die Bühne zu bringen. Machst du ein paar Konzerte? Brauchst jetzt wieder eine Liederszene, gell? Brauchst jetzt einen Walter Eschquäler und einen Willy von der Fond?
1: Ja. Aber so, ich brauche jetzt schon einmal ein bisschen einen Anlauf, um ein bisschen Durchfühlung zu kriegen, auch wieder. Und es sind ein paar Sachen jetzt einmal halb geplant bis geplant. Also mal schauen, ob es möglich ist, in der Alten Mühle eine Präsentation zu machen. Da bin ich alleweil im Gespräch. Das kann da sogar noch jetzt Ende Juli vielleicht stattfinden. Noch in August mache ich das einmal mit dem Knox da miteinander. Und im Oktober ist schon ein Termin geplant in der Bibliothek in St. Martin, ziemlich Tag der Bibliotheken. Und dann mache ich auch eine Vorstellung von denen, aber dann wäre ich auch ein paar Texte oder Gedichte von mir, die ich nicht so schreibe, einflechten, weil es einfach gut passt zum Tag der Bibliotheken.
0: Natürlich, dann wird es ein bisschen ein literarisch-musikalischer
1: Genau, Abend, so literarisch-lyrisch-musikalisch.
0: Ja. Fein. Peppi, vielen Dank, alles Gute. Und wer weiß, du hast gesagt, vielleicht kommen noch ein paar Lieder. Nachher werden wir uns wieder einmal hören im Radio.
1: Okay, ja, ich bedanke mich auch. Danke.

0: Es ist 19.30 Uhr. 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
1: Am Gargano in Apulien wurden Touristen mit Booten vor einem Waldbrand in Sicherheit gebracht. Nach der Amokfahrt in Berlin spricht der deutsche Bundeskanzler von einem Anschlag auf die Gesellschaft. Das Wetter morgen recht sonnig bei 26 bis 33 Grad. Die Waldbrände in Südeuropa breiten sich immer weiter aus. Mittlerweile sind mehr als 300.000 Menschen auf der Flucht vor den Flammen. Am Gargano in Apulien wurden Touristen mit Booten der Küstenwache in Sicherheit gebracht. Eine Schule steht für sie als Notunterkunft zur Verfügung. Auch in der Nachbarregion Molise mussten Campingplätze geräumt werden. Straßen und Bahnlinien wurden gesperrt. Ein Seniorenheim wurde evakuiert. In Kalabrien hat ein Großbrand schwer zugängliches Berggelände mit dichter Vegetation und hohem Baumbestand erfasst. Besonders gefährlich ist die Lage seit Tagen in Spanien und in Frankreich. Im Südwesten Frankreichs haben die Flammen den Großraum Bordeaux erreicht. Eine Evakuierung der Stadt steht nach Angaben des Bürgermeisters nicht bevor, man sei aber darauf vorbereitet, auf jede mögliche Entwicklung zu reagieren. Die spanische Regierung hat für den Großraum Madrid den Notstand ausgerufen. Papst Leo XIV. Hat sich tief besorgt über die Waldbrände gezeigt. Beim Mittagsgebet in Castel Gandolfo bei Rom versicherte er den Betroffenen seine Nähe. Zugleich rief der Papst die Gläubigen dazu auf, für alle zu beten, die vom Feuer betroffen seien, und für jene, die ihnen zu helfen versuchen. Einer ersten Schätzung zufolge ist bei den Ausschreitungen gegen die Hochgeschwindigkeitsbahn Turin-Lyon im Susertal gestern ein Schaden von 1 Million Euro entstanden. 450 Teilnehmer der Auseinandersetzungen wurden mittlerweile identifiziert. Bei den Zusammenstößen wurden mehr als 130 Einsatzkräfte verletzt. Regierungsvertreter verurteilten die Gewalttaten und drückten der Polizei ihre Solidarität aus. Nach der Amokfahrt am Rande des Christopher Street Days in Berlin spricht der deutsche Bundeskanzler Friedrich Merz von einem islamistischen Terroranschlag. Taten wie diese hätten nur einen Zweck, sagte er, den Extremisten gehe es darum, die Gesellschaft zu spalten. Das dürfe man nicht zulassen. Jenseits jeder Parteizugehörigkeit werde Deutschland die Freiheit verteidigen, versicherte Merz. Mehrere hundert Menschen gedachten am Brandenburger Tor der Opfer. Auch sie sprachen von einem Angriff auf die Demokratie. Nach dem 21-jährigen Tatverdächtigen wird noch immer gefahndet. Er ist polizeibekannt und war erst vor kurzem aus dem Jugendarrest entlassen worden. Gestern Abend soll er mehrere Menschen mit einem Kastenwagen angefahren haben. Anschließend sei er mit einer Machete auf Passanten losgegangen, sagte der deutsche Innenminister Alexander Dobrindt. Eine Frau kam bei der Attacke ums Leben. 29 weitere Personen wurden verletzt. Mittlerweile sind alle außer Lebensgefahr. Vor wenigen Minuten bestätigte der deutsche Innenminister einen Schusswechsel, bei dem eine Person tödlich verletzt worden sei. Ob es sich um den Täter handelt, ist bisher nicht klar. Ministerpräsidentin Giorgia Meloni hat Deutschland nach dem Anschlag in Berlin ihre Solidarität ausgesprochen. Italien verurteile jedwede Form von Hass und Extremismus, betonte sie. Die Freiheit und die Sicherheit der Bevölkerung müssten verteidigt werden. Den Angehörigen des Todesopfers drückte Meloni ihr Beileid aus. Allen Verletzten wünschte sie baldige Genesung. Nach zwei Nächten ohne US-Angriffe hat der Iran nach eigenen Angaben seine Attacken auf Ziele in der Region ebenfalls eingestellt. Ein Armeesprecher erklärte, man habe die Vergeltungsmaßnahmen gestoppt. Zugleich drohte er damit, das Kriegsgebiet auszuweiten, sollten die USA ihre Luftangriffe fortsetzen. In Sand in Taifas bleibt der Badeteich der Kaskade den ganzen Sommer geschlossen. Das sagte Bürgermeister Josef Nöckler zu Rai Südtirol. Er sei aber zuversichtlich, bis zum Herbst neue Pächter für den Saunabereich zu finden. Auf den Rücktritt des Alleinverwalters des Schwimmbades Reinhard Innerhofer reagierte er gelassen. Es sei immer geplant gewesen, bis zum Herbst einen Nachfolger zu finden oder einen Verwaltungsrat zu ernennen. Innerhofer hatte gestern seinen Rücktritt erklärt. Er begründete den Schritt mit mangelnder Unterstützung von Seiten der Gemeinde. In Südtirol gibt es nicht genug Bademeister. Laut dem Ausbilder Thomas Turner ist das Interesse am Job in den vergangenen Jahren deutlich gesunken. Turner vermittelt auch Bademeister an Südtiroler Schwimmbäder. Ein Drittel von ihnen habe er heuer aus dem italienischen Raum anwerben müssen, sagt er. Die Unterstützungsbeiträge für Menschen über 65 mit sehr niedrigen Renten soll auch in diesem Jahr wieder ausgezahlt werden. Berechtigt sind Personen, die weniger als 1.000 Euro Rente beziehen und eine ISEE-Erklärung von maximal 20.000 Euro vorlegen. Wichtig ist, dass diese bis Ende September von einem Steuerbeistandszentrum berechnet wird. Ausgezahlt wird das Geld dann automatisch über das Renteninstitut IMS. Im vergangenen Jahr haben knapp 3.000 Seniorinnen und Senioren diese Unterstützungsleistung erhalten. Das Land sucht für die Birnlückenhütte im hinteren Arntal einen neuen Pächter. Die Familie Untergassmeier aus Bretau verlässt die Schutzhütte nach mehr als 50 Jahren. Zuletzt sei der Betrieb der Hütte immer schwieriger geworden. Ein großes Problem sei der Strom, sagte der Pächter zu Rai Südtirol. Die Hütte habe zwar ein kleines Wasserkraftwerk, doch der Schnee schmelze immer früher. Die vierte Hitzewelle dieses Sommers ist im Anmarsch. Ab Dienstag steigen die Temperaturen in Südtirol wieder auf bis zu 35 Grad. Am Donnerstag werden sogar 37 Grad vorhergesagt. Laut dem Meteorologen Dieter Peterlin ist noch unklar, wie lange diese Hitzewelle andauert. Der Brite Lando Norris hat den Formel-1 Grand Prix von Ungarn gewonnen. Der McLaren-Pilot siegte vor Max Verstappen auf Red Bull und Kimi Antonelli auf Mercedes. Die WM-Wertung führt weiterhin Antonelli an. In Paris geht die Tour de France zu Ende. Vor der Schlussetappe durch die französische Hauptstadt stand der Slowene Tadej Pogacar vor seinem 5. Gesamtsieg, dem 3. in Folge. Der Gesamtführende wird auf der Schlussetappe traditionell nicht mehr angegriffen. Die Waldbrände wirkten sich auch auf die Tour aus. Die Schlussetappe wurde um ein Drittel gekürzt, wird auf der Schlussetappe traditionell nicht mehr angegriffen. Die Waldbrände wirkten sich auch auf die Tour aus. Die Schlussetappe wurde um ein Drittel gekürzt, weil Polizisten nach Süd

33 Grad. Übermorgen Dienstag wird es sehr sonnig und heiß. Die Tageshöchsttemperaturen von heute: Bozen 27 Grad, Meran 26, Brixen 27, Bruneck 25, Sterzing 21 Grad, Schlanders 22, Reschen 17, Toblach 21 und auf der Blose auf 2500 Metern Meereshöhe 9 Grad. 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

0: Stefan Piazzi an der Technik, Renate Gamper und Gotthard Bonell am Mikrofon. Wir grüßen Sie sehr herzlich in diesem Liederabend. Heute zu einem ganz besonderen Kleinod, würde ich sagen. Es geht nach Frankreich. Wir hören französische Lieder, Melodie werden sie auch genannt. Und wir wurden gerade eingestimmt durch Janina Bächle, Mezzosopran, mit Charles Spencer am Klavier. Eine Komposition von Rinaldo Hahn, Chanson d'automne. Es gibt viel zu entdecken heute, viel zu erzählen, aber vor allem viel zu hören, würde ich sagen. Und wir sind schon gespannt, Gotthard, was du gefunden hast in diesem Bereich des Kunstliedes, das ja eigentlich erst im 19. Jahrhundert sich so wirklich etabliert hat, das französische Kunstlied.
1: Ja, das ist wahr. Auf dieses Programm kam ich eigentlich durch eine CD, durch einen Sänger, den ich weniger kannte, und zwar durch Benjamin Bernheim, ein Tenor, der eine große Weltkarriere hat zurzeit, also in allen großen Häusern singt und heuer auch in Salzburg gesungen hat. Und da habe ich ihn das erste Mal richtig gehört. Und das hat mich dann interessiert. Ich habe diese CD bestellt, mehrere eigentlich, aber unter anderem diese letzte CD von ihm, Douce France. Und das sind auf dieser

0: CDs sind Lieder, Melodien, französische Melodien, Lieder im Programm, darunter Berlioz natürlich. Und so hat sich das Programm eigentlich entwickelt. Ich habe mir dann einmal gedacht, ja, warum? Man könnte ja tatsächlich auch endlich einmal dieses französische Lied angehen. Und da, natürlich bin ich auf Rinaldo Hahn gestoßen. Da hatte ich schon einige CDs und habe mich aber nie richtig beschäftigt damit. Und es ist unglaublich, es hat sich eine Welt aufgetan für mich. Ja, eine ganz besondere Welt, eine ganz intensive Welt. Und ich habe mich jetzt sehr lange damit beschäftigt und bin dann schon irgendwann draufgekommen, dass es mich eigentlich, dass mich diese Lieder noch mehr runterziehen als die Schubert-Lieder. Ich habe mir gedacht, ja, was soll das jetzt?
1: Aber nicht es die ist besten allerdings, Voraussetzungen.
0: Es sind keine guten, aber sie sind so schön und so wunderbar, diese Lieder, dass es tatsächlich lohnt, dass wir endlich auch eine Sendung darüber machen. Und wahrscheinlich bleibt es, kann es nicht bei einer Sendung bleiben. Jetzt fehlt ja der ganze Debussy zum Beispiel. Und Debussy hat ja sehr viele Lieder komponiert.
1: Genau.
0: Und Ravel zum Beispiel auch. Aber das können wir können dann das bei einer anderen Sendung besprechen.
1: Das werden wir bestimmt machen in gewohnter Manier. Und wir werden natürlich auch, Gotthard, reden über diese Melodramatik dieser Lieder, vielleicht über diese andere Art des Schreibens im französischen Kunstlied zum Unterschied vom Deutschen. Was sind die Unterschiede? Was passiert da in diesen Kunstliedern? Und für wen sind sie eigentlich, für wen sind sie gemacht? Das alles wollen wir heute ein bisschen aufklären, aber wir wollen natürlich auch viel hören. Und ich würde vorschlagen, wir hören uns mal weiter rein in das Programm, um uns auch einzustimmen. Natürlich nicht ganz runterziehen zu lassen, sondern Nein. Es ist einfach ein Hören, um zu entdecken.
0: Ganz genau. Und wir bleiben bei Rinaldo Hahn mit Paysage Triste. Und zwar möchte ich, wir sehen, dass die Texte alle von Verlaine sind, also sehr häufig. Verlaine war ein Glücksfall für das französische Lied. Also der hat so geschrieben, Gedichte geschrieben, dass sich so das geeignet hat, also zu komponieren. Und dementsprechend gibt es auch viele Komponisten, die diese Texte vertont haben. Ich möchte, also diese ersten Lieder gehören zu einer Serie, Lieder von Rinaldo Hahn eben, die sich Chansons Grises nennen. Und zwar sagt da Verlaine selber: Teurer nichts als neblig graue Lieder, wo sich paart, was klar und unklar ist. Mit dem ist eigentlich alles schon gesagt. Es sind nicht graue Lieder von der Farbe her, aber von der Stimmung her. Es sind Stimmungslieder. Und wir werden jetzt das nächste hören, Paysage Triste.
1: Das heißt ungefähr wie etwas wie traurige Szene.
0: Ganz genau,
1: ein trauriger Moment.
0: Traurig. Verlassen, der Liebe entzogen, finster, dunkel, aber ich sage eher von der Stimmung her gesehen, nicht von der Farbe her. Das sind Stimmungslieder. Aber hören wir das nächste. Ich habe da Janina Bächle gewählt, weil sie das wunderbar interpretiert, muss ich sagen. Tatsächlich wunderbar mit Charles Spencer.

0: Ja, das war Rinaldo Hahn bei Serge Trist mit Janina Bächle, Mezzosopran und Charles Spencer am Klavier. Es mag traurig sein, der Inhalt, und es mag diese traurige Landschaft oder Szenerie sein, was immer man sich hier jetzt im Moment vorstellen mag, aber es hat doch etwas von einer so edlen Schönheit, auch
1: ja,
0: im Klang. Es ist
1: absolut.
0: jetzt nicht so traurig, wie ich es mir erwartet habe nach deinem Einstieg. Es ist,
1: na, es ist
0: so eine wunderschöne Melancholie,
1: es ist
0: der man auch leicht
1: Traurigkeit
0: und gerne folgen mag.
1: Genau,
0: also
1: ja.
0: Es ist sehr, sehr schön gesetzt. Auch der Klavierpart,
1: ja,
0: ganz, es ist
1: fantastisch.
0: Diese fast Romantik
1: ja,
0: in der
1: stimmt schon,
0: französischen Romantik.
1: Stimmt.
0: Sehr, sehr interessant zum Entdecken und sehr, sehr schön zum Hören.
1: Also Florian Hauser, ein Musikkritiker, sagte eben, ein raffinierter Melodienzauberer, Rinaldo Hahn. Und das ist wahr. Es ist die Melodie, die in erster Linie wirkt bei diesen Liedern. Ganz anders als wie bei Schubert oder Schumann und so. Das ist, ja, es ist vollkommen was anderes. Es sind Sehnsuchtslieder auf Französisch.
0: Sehr schön.
1: Ja, ganz einfach gesagt. Ich habe jetzt einen Vergleich, einen Interpretationsvergleich. Es unterscheidet sich nicht sehr, aber doch, wenn man genau hinhört, dann unterscheidet sich das Ganze. Und zwar eines meiner Lieblingslieder, auch eines der bekanntesten Lieder von Rinaldo Hahn. Übrigens, Rinaldo Hahn ist 1875 geboren und hat bis 1947 gelebt, also über die Jahrhundertwende. Aber wir werden später vielleicht noch mehres zu ihm sagen. Und das ist, wir hören jetzt dieses Lied wieder mit einem Text von Paul Verlaine, L'heure exquise, Janina Bächle wieder, Mezzosopran und Charles Spencer am Klavier. Aber ich glaube, ich habe das umgetauscht, ja. Ich habe zuerst die Susan Graham, Mezzosopran mit Roger Vignoles am Klavier.
0: Also dasselbe Lied,
1: Zweimal
0: hintereinander,
1: in
0: einer allerdings verschiedenen Interpretation.
1: Ja.
0: Sehr spannend.
1: Nicht unbedingt so verschieden, aber doch ganz, sind Feinheiten.

0: Ja, das war die Alice, eine Stunde L'heure exquise von Reinaldo Hahn mit Susan Graham zunächst, Mezzosopran und Roger Vignoles am Klavier und dann Janina Bechle, Mezzosopran mit Charles Spencer am Klavier. Eine erlesene Stunde und eine ganz erlesene Interpretation, ich würde sagen zweimal. Es ist hier sehr schwer, sich für eines zu entscheiden. Das ist, glaube ich, sehr subjektiv,
1: ja,
0: dann von meinem Empfinden her.
1: Das glaube ich auch.
0: Susan Graham, beide sind sie Mezzosoprane. Ja. Susan Graham klingt heller. Und Janina Bechle führt uns da in irgendwelche Gründe hinein, um nicht zu sagen Untergründe, denen man begegnen will oder wo man sagt, das ist jetzt mein Stimmungsbild, mein persönliches, das entspricht mir in dieser Zeit und dieser Phase. Also das ist, glaube ich, wirklich sehr subjektiv. Beides sehr, sehr schön. Und also ich bin begeistert von dem Klavierpart bei diesem Reinaldo Hahn.
1: Ja, das ist wahr. Übrigens muss man auch sagen, dass Janina Bechle zum Beispiel eine halbe Minute länger braucht für dieses Lied. Und stimmungsmäßig, also ich persönlich ziehe das vor, aber das mag meine dunkle Stimmung sein, ich weiß es nicht. Ich finde das andere wunderbar und wir werden Susan Graham umgekehrt danach hören, noch einmal. Mit anderen Hahn-Liedern, das gibt eine wunderschöne CD, wo sie nur Reinaldo Hahn aufgenommen hat. Und die Stimme ist fantastisch, ist tatsächlich wunderbar. Aber für dieses Lied, also ich ziehe Janina Bechle vor, ganz ehrlich gesagt.
0: Vielleicht noch zwei Worte zu Paul Verlaine. Er ist 1844 geboren und ist ein Dichter des Symbolismus. Er wurde sehr viel vertont von französischen Komponisten und er hatte ein nicht immer sehr gutes Leben. Also er hat natürlich auch dem Alkohol gefrönt, aber das ist nicht ausschlaggebend. Er ist auch irgendwie im Gefängnis gelandet und hatte auch dort Gedichte geschrieben, aber es ist also kein rundes Leben, das er geführt hat. Also ein sehr schwieriges Leben. Und so ist er, glaube ich, auch gestorben. Sehr einsam und auch nicht in einer guten Situation generell. Aber er ist einer der großen französischen Dichter, die auch heute noch eine sehr große Rolle in der Rezeption spielen.
1: Ja, und hat eben viele Musiker inspiriert. Reinaldo Hahn natürlich hat es besser gehabt in seinem Leben. Reinaldo Hahn stammt ja aus einer Familie, also die Mutter war aus Venezuela, Caracas, und der Vater war Deutscher aus Hamburg. Geboren ist er in Venezuela, aufgewachsen aber dann in Paris, also mit 3 Jahren sind sie nach Paris zurückgezogen. Der Vater später wieder nach Venezuela, weil er dort Berater war, auch in der Regierung. Und das Haus war, also der war offen im Vergleich zu, wie wir später hören, dann Berlioz zum Beispiel, der es schwieriger hatte im Haus. Aber Reinaldo Hahn also hatte sogar die Möglichkeit, bei Massenet zu studieren und hat dann seine persönliche Laufbahn, musikalische Laufbahn war dann eigentlich geebnet, hatte auch Erfolg, sehr viel Erfolg. Es gab nur einige Jahre, die dann kritisch waren, und zwar das waren die Jahre des Nationalsozialismus, Jude, abstammungsmäßig. Und das hat man ihm natürlich angekreidet und dementsprechend musste er einige Zeit von Paris weg. Aber man hat es trotzdem geduldet, also zum Glück muss ich sagen, also wurde nicht wie andere in ein Konzentrationslager geliefert oder musste nicht auswandern.
0: Du hast gesagt, er hat diese überschritten, hat er die Jahrhundertwende, er ist ja etwas in den 50er Jahren gestorben, wenn ich mich erinnere, hast du gesagt vorhin.
1: 1947.
0: 47. Er hat er in einer Zeit komponiert, wo es den Gustav Mahler gab und der von seinem Höhepunkt war, auch Richard Strauss.
1: Richard Strauss.
0: Da muss man schon staunen, wie sehr sich diese Melodik unterscheidet, also wie sehr die Komposition auch völlig anders gesetzt ist. Die Franzosen, glaube ich, mich zu erinnern, sind ja jene, die immer das Formale in den Vordergrund stellen. Also die sind ganz strikt und lassen sich da nicht so befreien und nicht so gehen vielleicht wie andere, die dann neue Formen suchen, neue Klänge, eine neue Orientierung finden. Stimmt das, wenn ich das so behaupte?
1: Das stimmt hundertprozentig. Also die Form hat eine große Rolle gespielt. Zum Beispiel Reinaldo Hahn sagt selber, nur die Form ermöglicht es, ein Musikstück zu überdauern. jedes gute Musikstück verfügt über eine zusätzliche Dimension, die dieselbe Aufgabe erfüllt wie der Lack eines Bildes. Die Dauerhaftigkeit eines Werkes hängt oft gerade von dieser zusätzlichen Qualität ab, denn sie allein bietet Schutz vor dem Zahn der Zeit. Es ist eigentlich, mit dem versteht man natürlich, was
0: also
1: er da sagt.
0: Also ein Festhalten an Strukturen, an Form. Und an Form, um sich nicht zu verlieren oder zu desorientieren, ist eine ganz interessante Haltung auch in der Kunst, glaube ich. Das ist, kann man drüber streiten.
1: Denken wir zum Beispiel in dieser Zeit auch an Alban Berg, zum Beispiel.
0: Ja.
1: Oder Alban Berg, die ganze neue Wiener Schule.
0: Ja,
1: Schönberg. Mhm. Und dann diese Lieder. Diese Lieder, aber das war wahrscheinlich nur in Frankreich möglich, sowas.
0: Ja, es ist interessant im Vergleich.
1: Es ist französisch. Man sagt tatsächlich,
0: das ist parallel eigentlich. Parallelwelten, ja.
1: Das sind Parallelwelten, ja.
0: Hector Berlioz jetzt, da bin ich gespannt. Den kennen wir ja von der Oper.
1: Von der Oper her. Und diese Lieder sind, es gibt diesen Zyklus, es gibt natürlich nicht nur diesen Zyklus, es sind da 6 Lieder, die ich ausgewählt habe, die sich, die zusammengefasst sind unter Linguist d'été, also Sommerlieder, Sommernächte, und zwar inspiriert vom Sommernachtstraum von Shakespeare. Er war ein großer Shakespeare-Verehrer, hat auch dann seine erste Frau, in die er total verliebt war, war eben eine englische Shakespeare-Darstellerin. Von daher kommen dieser Liederzyklus, der eigentlich nicht als Zyklus gedacht war, sondern auch als einzelne Lieder, die jeweils einer anderen Interpretin zugeeignet waren. Aber später dann hat man das zusammengefasst zu einem kleinen Zyklus. Die Lieder waren ursprünglich Klavierlieder, so wie wir sie hier hören werden, und sind aber dann von ihm auch orchestriert worden. Und heute hört man mehr oder weniger nur die Orchesterfassung, also selten die Klavierfassung. Vielleicht hören wir gleich hinein. Wir sind jetzt übrigens bei Benjamin Bernheim, dem französischen Tenor, der in Paris geboren ist und dann in Genf aufgewachsen ist, in Zürich dann seine Karriere begonnen hat, heute weltweit singt, auf allen großen Bühnen der Welt eben, und den ich fantastisch finde. Also ich muss ehrlich sagen, das war eine große Entdeckung, auch für mich, dieser Tenor. Und ich habe viele Diskussionen schon darüber geführt. Es gibt unterschiedliche Meinungen, aber ich finde ihn fantastisch. Gerade auch jetzt in Hoffmanns Erzählungen in Salzburg und auch als Schauspieler großartig.
0: Mit einer sehr herausfordernden Inszenierung auch, also ja, was ja, da den Sängern abverlangt wird.
1: Da brauchen
0: wird,
1: wir,
0: da,
1: über das
0: möchte ich heute nicht. Dann müssen wir eine eigene reden. Sendung machen. Ja. Und doch hat er wirklich eine hohe Kunst gezeigt
1: und hat,
0: glaube ich, schon vielfach beeindruckt. Und deshalb bin ich jetzt gespannt, ihn im Lied zu hören. Théophile Gautier, das ist der Textautor und über den werden wir vielleicht nachher noch 2 Worte sagen. Dann hören wir Hector Berlioz mit Benjamin Bernheim und am Klavier Corrie N. Mattinson.

0: Ja, das war jetzt ein größerer Ausflug hinein in Hector Berlioz' Liedschaffen. Les Nuits d'été, das sind die Sommerlieder, hast du gesagt. Sommernachtslieder. Mhm. Wir haben gehört La Villanelle, Le Spectre de la Rose und Sur les Lagunes, das war das letzte Lied. In der Interpretation von Benjamin Bernheim und begleitet war er von Corey Ann Mattelson am Klavier. Tja, ein bisschen Oper. Oder ein bisschen viel Oper vielleicht war da schon dabei.
1: Ja, aber es sind kleine Opern. Es sind tatsächlich kleine Opern. Jedes Lied für sich. Und man muss bedenken, dass die, sie werden ja selten mit Klavier aufgeführt. Also meistens ist das Orchester, das dabei ist. Nicht? Und vielleicht klingt es dann auch ganz anders. Also ich habe es versäumt, ein Lied mit in Orchesterfassung zu bringen, um den Vergleich zu haben. Das ist sicher ganz was anderes dann. Aber wir haben ja darüber gesprochen in der Zwischenzeit und ich glaube auch, dass er zum Teil, also wenn er laut wird, doch irgendwo ein wenig scharf wird mit der Stimme. Also wunderschön im Piano oder wenn, ja, auch in der Tiefe sehr schön. Aber in der Höhe ist schon oft ein bisschen zu scharf.
0: Ja, ich denke, es ist einfach der Wechsel, sowas beim Hören vom Lied in die Oper. Das ist so dieses Stimmbild der Oper, das immer wieder herausdrängt auch und in den Vordergrund drängt bei ihm, der ja sehr, sehr viel Oper singt.
1: Ja, natürlich,
0: und hier natürlich auch die Vorlage dafür gegeben ist,
1: wenn
0: das sehr opernhafte Lieder sind.
1: Na, ich habe deshalb eben jetzt dieses letzte Lied, wir werden nur vielleicht die Hälfte hören davon, aber mit dem Dietrich Fischer-Dieskau, der ja alles aufgenommen hat, auch Berlioz in diesem Fall.
0: Das und zwar so in deutscher zu sein, auch hier.
1: In deutscher Sprache, aber das dürfte vielleicht ein interessanter Vergleich sein, wenn wir dieses letzte Lied, Sur les Lagunes, zur Hälfte wenigstens hören, interpretiert von Dietrich Fischer-Dieskau mit Aribert Reimann am Klavier.
0: Also noch einmal Hector Berlioz auf den Lagunen.
1: Genau.
0: Ganz anders.

0: Ja, eine rege Diskussion hier. Ist das Schubert oder ist das Hector Berlioz? Ich weiß nicht, ob die Franzosen damit einverstanden gewesen wären. Es ist ein anderes Lied, eine andere Welt fast
1: vollkommen.
0: Schon.
1: Also nicht nur durch die Sprache natürlich.
0: Na, ja, klar.
1: Das ist klar. Aber es ist ein Preuß in Frankreich, ganz einfach.
0: Das ist ein schöner Vergleich.
1: Ja, schön gesungen, keine Frage. Mhm. Aber ja, zum Teil tatsächlich wie ein Schubert-Lied gesungen. Mhm. Ich weiß nicht, wie das mit Orchester wäre, wenn Dietrich Fischer-Dieskau mit einem größeren Orchester da singen würde.
0: Es ist, hat schon eine Stimmigkeit, auch dieses Französische, die Sprache, die wir festgestellt haben, so eine wunderbar weiche Sprache, was man gar nicht so mit dem Französischen zunächst in Verbindung bringen würde, aber das ist es einfach, es ist eine sehr schöne, klanghafte Sprache und es ist auch dieser Zusammenhang, die Komponisten und die Dichter der Zeit, das sind so die Bohemiens, spricht auch der Textautor Théophile Gautier, er ist einer aus dem Literaturkreis von Victor Hugo. Und er hat eben diesen Bohemien, diesen Kreis der Bohemiens in Frankreich so ein bisschen angeführt. Ein großer Verehrer der Romantik und auch ein Verehrer dieser Kunstfreiheit, der Zweckfreiheit der Kunst, l'art pour l'art. Da hat er, glaube ich, auch eine Abhandlung geschrieben. Und er war auch, vielleicht darf ich das noch anfügen oder sollte ich vielleicht nicht, ein großer Freund von Haschisch. Und er hat dazu auch verschiedene Abhandlungen, sehr berühmte Abhandlungen anscheinend geschrieben. Damals war es ja en vogue, dieses Haschisch in Form eines Konfekts zu sich zu nehmen. Und das galt dort ja nicht als verwerflich und auch nicht verboten, sondern das war eher anregend oder eben auch nicht.
1: Wir brauchen nur an Toulouse-Lautrec zu denken.
0: Toulouse-Lautrec, ganz also genau.
1: Die verschiedenen Nachtlokale in Paris und so weiter. Das war die Zeit einfach, wo das alles ziemlich normal war, das Ganze. Absinth,
0: zum
1: Beispiel. Ne, gleich wie auch bei Hahn zum Beispiel, dass er da mit diese Liaison mit Proust. Also vollkommen, das war anscheinend kein Problem, diese Homosexualität damals. Was mich wundert, weil ich wusste das nicht eigentlich, dass in dieser Zeit, also es ist in Frankreich, das eigentlich, ja, das wurde absolut geduldet, nicht? Und das, ja, war auch, also zum Beispiel bei Hahn äußerst inspirierend, diese Beziehung, die dann bis zum Schluss gegangen ist, nicht? Kehren wir zurück, aber zum Berlioz. Berlioz kam aus einer Medizinerfamilie und natürlich sein Vater wollte da gar nichts wissen von der Musik, also von einer musikalischen Laufbahn und hat ihn immer auf das Medizinstudium eingestimmt und gedrillt, auch dann später ihm das Geld nicht mehr gegeben, also den Lebensunterhalt verweigert. Und Berlioz hat aber durchgehalten und ziemlich spät wurde das dann von der Familie akzeptiert. Er hat allerdings Medizin studiert. Und nicht abgeschlossen, aber immerhin, er hat sich eingelassen auf dieses Studium, hat dann aber als Autodidakt, kann man fast sagen, seine musikalische Laufbahn begonnen. Hat versucht, bei verschiedenen Preisausschreibungen mitzutun, immer wieder gescheitert, was natürlich seine Familie bestärkt darin hat, dass das nicht das Richtige sei. Dann aber irgendwann mal, ich glaube, das war 1830, hat er dann doch diesen Preis, diesen Rompreis bekommen, das Rom-Stipendium in der Villa Medici. Das ist, gibt es ja heute noch, diese Villa Medici oben am Hügel in den Gärten von der Villa Borghese. Und das hat den französischen Künstlern ermöglicht, dort eine bestimmte Zeit, ein Jahr oder so zu verbringen. Berlioz hat sich überhaupt nicht wohlgefühlt dort, ist dann immer wieder herumgefahren, wollte nach Paris zurück und zwar in erster Linie, weil seine damalige Freundin in dem Moment, wo er dann weggezogen ist, hat sie praktisch einen anderen geheiratet und er wollte dann zurück und sie umbringen. Hat es aber zum Glück nicht getan und jedenfalls hat er es nicht lange ausgehalten und später, eben bald einmal, ist er wieder nach Paris zurück. was soll ich noch sagen? Vielleicht hören wir inzwischen noch drei Lieder und dann können wir ja wieder weiterreden über Berlioz. Also die drei Lieder gehören wieder zu den Nuit d'été, Absence, Au Cimetière und L'île inconnue.
0: Mit Benjamin Bernheim,
1: genau.
0: Tenor. Und Cori N. Mendelssohn, über die wir, glaube ich, wenig wissen. Können wir auch recherchieren in der Zwischenzeit. Ja.

Ja, das war jetzt ein langer Zyklus von Hector Berlioz, Les Nuits d'été, also die Sommernächte, 6 Lieder haben wir gehört und dazwischen auch ein Beispiel in deutscher Übersetzung, immer mit Benjamin Bernheim, Tenor, und Corianne Mettleson, Klavier. Und wir haben gesagt, dass wir über sie nicht so viel wissen, aber das stimmt eigentlich gar nicht. Sie ist eine sehr namhafte Dirigentin derzeit. Mhm. An der Oper Zürich, glaube ich, ist sie engagiert, aber hat vorher auch sehr viel mit großen Orchestern,

0: weltweit gearbeitet.
1: Ja, in erster Linie bekannt als Dirigentin eben, ja. Allerdings habe ich sie das erste Mal hier als Pianistin gehört, als Begleiterin eines Liederzyklus. Die Lieder sind, also wenn wir an die Sommernächte denken, dann ist natürlich das ein Gegenpol, kann man sagen. Weil die Sommernächte verbindet man mit Lust, mit Freude, mit Sommerfeste und so weiter. Das ist, kommt da nicht vor bei diesen Liedern. Das sind eben dunkle Lieder, schwarze Lieder.
0: Und auch hat mich überrascht, dass er sich an den Sommernachtstraum von Shakespeare orientiert hat.
1: Ja, orientiert, das war nur die Inspiration.
0: Die Inspiration.
1: Einfach. Und zwar eigentlich, ja, ich sage, er war ein großer Shakespeare-Verehrer. Damals wurde Shakespeare in Paris viel aufgeführt. Und wahrscheinlich war es auch diese Schauspielerin, die ihn noch mehr inspiriert hat, diese Shakespeare da, die er dann geheiratet hat, effektiv, und die ihn in eine große depressive Phase geführt hat, wie sie dann gestorben ist. Von ihr hat er einen Sohn, Louis, der ist auch vor seinem Tod gestorben, also vor Berlioz selber. Und somit hat das Ganze eigentlich gar nicht so gut geendet, sein Leben praktisch. Also mit Depression und Einsamkeit in erster Linie, was vorher nicht der Fall war. Er war ja sehr viel auf Reisen, war sehr viel in Deutschland, in London, in Russland und überall, wurde überall auch aufgenommen mit großen Ehren und viel Lob. Auch rein was das Finanzielle. Da hat er ja große Entbehrungsphasen gehabt in seinem Leben. Aber dann später hat sich das alles dann gelohnt und gewendet zu einem, also hat dann sehr gut verdient, hatte Aufträge auch von der Regierung selber und ja, die großen Sinfonien zum Beispiel. Und hat ein gutes Leben geführt insofern.
0: Also ich habe am Anfang gesagt, man kennt ihn auch von der Oper, aber man kennt ihn da nicht so.
1: Le
0: Troyen, aber auch die Verdammung des Faust.
1: Das Faust natürlich.
0: Das ist ein großes Werk, eine sehr bekannte Oper von ihm, die aber nicht so oft auf den Spielplänen steht.
1: Man
0: auch ein sehr schwieriges Werk.
1: Man findet sie schon, aber das Ganze ist schwierig. Auch diese Lieder sind sehr schwierig zu singen. Die verschiedenen Sänger weigern sich auch, diese Lieder zu singen. Weil es geht da um große Bögen, es geht um Melodien, es geht um es ist ein anderes Singen vorausgesetzt, als ein Schubert-Lied natürlich. Nicht? Das ist so ein Zwischending zwischen Oper und Lied.
0: Man muss sich Zeit nehmen für Hector Berlioz. Ja, und absolut. Das haben wir versucht hier auch anzudeuten in diesem Liederabend, in dem wir eben diese großen Bögen auch zur Verfügung gestellt haben. Ein Hören, ein Hineinhören. Und man muss sich auch ein bisschen an dieses Stimmungsbild des Hector Berlioz gewöhnen. Aber wir sind jetzt am Ende des Liederabends und wollen wieder zurückkehren zu Reinaldo Hahn, der uns ja auch überrascht hat in seiner romantischen Art und Weise zu schreiben. Das sind ja fast zeitgleich, die beiden. Also etwas verschoben, aber es ist schon eine Zeit, die sie auch miteinander geteilt haben. Ja, wir schließen mit Reinaldo Hahn, Gotthard.
1: Ja, Reinaldo Hahn, er hatte das Glück der schönen Melodien und das Glück, dass diese Melodien richtig gefallen haben, auch damals. Und dementsprechend wurden diese Lieder, diese Melodien, sagen wir eher, sehr viel aufgeführt. Er selber hat ja eine schöne Stimme gehabt und hat auch selber gesungen und sich selber begleitet und war in den verschiedensten Salons von Paris immer wieder präsent, hat die verschiedensten Menschen kennengelernt, wahrscheinlich auch sehr gesellig. Und natürlich dieses Interesse auch für die Literatur, für die Poesie damals, das hat ihn natürlich wiederum einen weiteren Kreis eröffnet und natürlich in erster Linie Marcel Proust. Da gab es eine richtige, starke Liebesbeziehung, also 2 Jahre lang hat das richtig gedauert, das Liebespaar. Und Proust hat sich dann einem anderen zugewandt, aber die Freundschaft ist geblieben bis zum Ende. Freundschaft, die sehr inspirierend gewirkt hat auch, sei es auf Hahn wie auch auf Proust natürlich. Nicht? Es gibt einen großen Briefverkehr, da kennt man allerdings nur die Briefe von Proust, glaube ich, bis jetzt. Also die von Hans sind nicht veröffentlicht worden.
0: Wir hören die Paysage. Ja. Weißt du, worum es da geht in diesem Lied?
1: Es ist eine Landschaftsbeschreibung. Also ich recht viel mehr weiß ich auch nicht von diesem Lied. Ich werde mich weiter noch auseinandersetzen, auch mit dem Text. Ich habe zwar die Texte alle übersetzen lassen, aber die Übersetzungen sind katastrophal, sodass man oft weniger versteht, als wenn man das Französische liest.
0: Dann nehmen wir an, du warst im Google unterwegs.
1: Ja, mehr oder weniger, genau. Ja, okay. Das stimmt, ja. Also katastrophal. Ja.
0: Rinaldo Hahn nimmt uns jetzt noch einmal mit in diese auch große, weite Melodik seiner Kompositionen. Mit Susan Graham hast du gewählt, Mezzosopran. Und Roger Vignoles am Klavier.

0: Das französische Kunstlied Melodie genannt. In diesem Rahmen haben wir uns heute im Liederabend bewegt und wir sind noch lange nicht am Ende mit dem Kreis der Komponisten des französischen Liedes, wohl aber sind wir, Gotthard, am Ende des Liederabends. Und ich denke, er wird enden mit Rinaldo Hahn, so wie wir heute begonnen haben und ihn gerade eben wieder gehört haben in einem Lied Paysage, eine Landschaftsbeschreibung. Rinaldo Hahn, Susan Graham hat gesungen, Mezzosopran Roger Vignoles war am Klavier und diese beiden werden uns jetzt auch mit einem letzten Lied von Rinaldo Hahn aus diesem Liederabend begleiten. Ja, Gotthard, ich bedanke mich bei dir herzlich für diese Liedauswahl und du wirst uns gleich versprechen, in diesem Sinne und in dieser Komponistenriege weiterzumachen für einen nächsten Liederabend, versprechen wir auch wieder, uns mit dem französischen Lied auseinanderzusetzen. Es zahlt sich wirklich aus, auch dieses Lied gründlicher kennenzulernen und alle seine Komponistinnen und Komponisten. Wir bedanken uns auch sehr herzlich bei Ihnen, verehrte Hörerinnen und Hörer, fürs Begleiten durch diesen Liederabend, für Ihre Neugierde auch auf diese Musik, die wir anbieten, die Gotthard auswählt und in diesem Fall auch Neugierde für das französische Kunstlied und Ihre Offenheit.
1: Ja, also es fehlen ja noch unglaublich viele Komponisten, das habe ich auch erst jetzt entdeckt. Ich meine, man weiß natürlich, dass Debussy und Ravel und Bizet auch zum Beispiel Lieder geschrieben hat. Und das werden wir effektiv im nächsten Programm, dann werden wir uns vertiefen. Also für mich war es eine große Bereicherung, muss ich sagen, eine große Entdeckung auch. Weil ich habe mich bis jetzt kaum dem französischen Lied gewidmet und kaum hineingehört, obwohl ich verschiedenste Aufnahmen daheim hatte, aber die ich immer wieder, immer wieder Schubert und Schumann vorgezogen und diesmal habe ich mich gezwungen und es hat sich richtig gelohnt. Ich bin froh darüber, diese wunderbare Musik entdeckt zu haben und dass wir sie auch weitergeben können in diesem Liederabend. Wir sind am Schluss, wie du schon sagtest, also wir noch einmal Rinaldo Hahn, Quand la nuit N'est pas étoilé. Also das ist wahrscheinlich die Sternennacht, denke ich mir, wenn man es übersetzen würde.
0: Du hast dich ja schon ganz schön ins Französische eingearbeitet. Wir werden weiter dran üben.
1: Ja, wir werden üben. Ja, ich habe ja keine Ahnung vom französischen Musik, ganz ehrlich sagen, aber ich habe begonnen, diese Sprache zu lieben. Es ist eine wunderschöne Sprache und ich höre unglaublich gerne das Französische jetzt. Aber natürlich, ich habe keine Ahnung. Wahrscheinlich habe ich auch vieles falsch ausgesprochen, aber ich werde mich bemühen darum für die nächsten Sendungen. Ja.
0: Ja, deine Neugierde, deine Entdeckungen, von denen haben wir heute alle profitiert. Wir bedanken uns noch einmal ganz herzlich und wünschen Ihnen gemeinsam jetzt in diesem musikalischen französischen Ausklang mit Rinaldo Hahn noch einen schönen verbleibenden Abend. Auf Wiederhören.
1: Wiederhören.

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0: Ore 24.
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